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1: Bei der Nachtschicht hört ihr Ostseewelle. Es ist Dienstag, der 11. August. Ich bin Elisabeth Reinhold und verrate euch, wie der Tag wird.
2: Widder.
1: Heute läuft vieles leichter als gedacht. Nutzt den Schwung für Aufgaben, die ihr schon länger vor euch herschiebt.
2: Stier.
1: Ihr habt ein gutes Gespür für Menschen. Das hilft euch heute sowohl im Job als auch privat.
2: Zwillinge.
1: Ein kleiner Perspektivwechsel öffnet heute ganz neue Möglichkeiten. Bleibt neugierig.
2: Krebs.
1: Lasst eure Gefühle ruhig zu. Ehrliche Worte verschaffen heute echte Nähe.
2: Löwe.
1: Ihr seid voller Selbstvertrauen und zieht andere mit in euren Bann. Eine tolle Ausstrahlung.
2: Jungfrau.
1: Heute lohnt es sich, genauer hinzusehen. Ein wichtiges Detail könnte den Unterschied machen.
2: Waage.
1: Freunde überraschen euch heute mit einer schönen Idee. Sagt nicht gleich ab, es lohnt sich.
2: Skorpion.
1: Beruflich könnt ihr heute wichtige Weichen stellen. Vertraut auf eure Erfahrung.
2: Schütze.
1: Ein spontaner Ausflug oder ein Treffen bringt euch heute genau die Abwechslung, die ihr braucht.
2: Steinbock.
1: Lasst euch heute nicht von der Hektik anstecken. Mit eurer ruhigen Art behaltet ihr den Überblick.
2: Wassermann.
1: Heute darf es auch mal das Bauchgefühl sein und auch das Bauchgefühl entscheiden. Es liegt offensichtlich richtig.
2: Fische.
1: Ein lang ersehntes Gespräch verläuft besser als erwartet. Danach fühlt ihr euch richtig erleichtert. 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
1: Ich bin Dirk Zeitler. Kolumbiens Präsident de la Espriella hat nach dem schweren Erdbeben mit mindestens 111 Toten einen landesweiten Notstand ausgerufen. An erster Stelle stehe die Rettung der Menschen, die unter den Trümmern begraben sind, sagte der Staatschef.
2: Das Erdbeben ereignete sich im Westen des Landes. Nahe der Stadt Medellin lag das Epizentrum in einer Tiefe von rund 100 Kilometern, wie der geologische Dienst mitteilte. Das Beben war aber auch in vielen anderen Städten zu spüren. Videos in den sozialen Netzwerken zeigten zerstörte Gebäude und Menschen, die vor Panik auf die Straße liefen. Auch mehrere Flughäfen waren betroffen. Viele Nachbarländer haben ihre Hilfe angeboten. Auch dort war das Beben zu hören, wie in Venezuela, Ecuador und Panama. Es wird befürchtet, dass die Zahl der Opfer weiter steigt. Tine Klimach, Nachrichtenredaktion.
1: Nach der Führung in Teheran macht nun auch US-Präsident Trump Entschädigungszahlungen zur Bedingung für künftige Verhandlungen zur Beilegung des Konflikts mit dem Iran. Der Iran solle für alle Menschen zahlen, die in der Vergangenheit von iranischer Seite schwer verletzt oder getötet worden seien, schrieb Trump auf seiner Plattform Truth Social.
3: Es dauerte nicht lange, bis Trump auf die Forderung Teherans reagierte und exakt dasselbe forderte. Es sind politische Signale, die beide Kriegsparteien damit aussenden, die da lauten, wir weichen keinen Zentimeter. Für Trump kann das nach hinten losgehen, weil er einen Ausweg aus dem Krieg finden muss. Er wollte ihn eigentlich auf einige Wochen begrenzen, doch der Konflikt dauert nun schon länger als 5 Monate. Aus Washington, Anna Ringle.
1: Passagiere der Lufthansa müssen vorerst keine weiteren Streiks der Piloten fürchten. Die Gewerkschaft Vereinigung Cockpit gab in einem Rundschreiben an die Mitglieder bekannt, dass man sich mit dem Unternehmen auf ein umfassendes Schlichtungsverfahren geeinigt hat. Es geht dabei um offene Tariffragen in den Flugbetrieben Lufthansa, Lufthansa Cargo, Lufthansa Cityline und Eurowings. Zum Sport. Florian Bremm hat bei den Leichtathletik-Europameisterschaften in Birmingham über 5000 Meter Silber geholt. Der 25-Jährige musste sich nach einem packenden Schlusssport nur dem Titelverteidiger Jakob Ingebrigtsen aus Norwegen geschlagen geben. Zuvor hatte Kugelstoß-Olympiasiegerin Yemisi Mabray mit Bronze die erste Medaille bei der EM für Deutschland gewonnen.
4: Wir schauen zum Wetter hier bei Ostseewelle. Heute noch recht bescheiden. Der Dienstag wird der kälteste Tag der Woche mit maximal 19 bis 22 Grad. Immerhin, meist bleibt's trocken und dann kommt ja auch schon der Lichtblick im Zwei-Tage-Trend. Morgen am Mittwoch schon 20 bis 25 Grad und am Donnerstag sogar ordentlich Sommerpower bei 23 bis 30 Grad. Über Regen müssen wir uns gar keine Gedanken machen. Wir bekommen viel Sonne.
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1: Das ist der Magician Remix von Licky Lee, Lucky Again.

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1: Ich bin Dirk Zeitler. Nach dem schwersten Erdbeben seit Jahrzehnten in Kolumbien ist das ganze Ausmaß der Katastrophe noch nicht absehbar. Rettungskräfte suchen in eingestürzten Gebäuden nach Überlebenden. Die Regierung des südamerikanischen Landes rief nach dem Beben mit mehr als 100 Toten den Notstand aus. Die Behörden befürchten, dass die Zahl der Todesopfer weiter steigen könnte. Zahlreiche Menschen werden noch unter Trümmern vermutet. Nach der Führung in Teheran macht nun auch US-Präsident Trump Entschädigungszahlen zur Bedingung für künftige Verhandlungen zur Beilegung des Konflikts mit dem Iran. Der Iran solle für alle Menschen zahlen, die in der Vergangenheit von iranischer Seite schwer verletzt oder getötet worden seien, schrieb Trump auf seiner Plattform Truth Social.
2: Es dauerte nicht lange, bis Trump auf die Forderung Teherans reagierte und exakt dasselbe forderte. Es sind politische Signale, die beide Kriegsparteien damit aussenden, die da lauten, wir weichen keinen Zentimeter. Für Trump kann das nach hinten losgehen, weil er einen Ausweg aus dem Krieg finden muss. Er wollte ihn eigentlich auf einige Wochen begrenzen, doch der Konflikt dauert nun schon länger als 5 Monate. Aus Washington, Anna Ringle.
1: Nach der Entdeckung einer Sprengstoffdrohne am Flughafen Leipzig-Halle soll die neue Drohnenabwehreinheit der Bundespolizei nun deutlich größer werden als bisher geplant. Die Einheit soll auf 300 Kräfte anwachsen, sagte eine Sprecherin des Innenministeriums.
3: Vor allem müssen die Spezialkräfte bei Drohnenalarm natürlich schnell vor Ort sein. Deshalb sollen die Abwehrzentren nun verdoppelt werden auf insgesamt 8. Deren Aufgabe ist es, Drohnen aufzuspüren, abzufangen und im Notfall auch abzuschießen. Auch die Landespolizei soll unterstützt werden. Die Sprengstoffdrohne in Leipzig war nur durch Zufall entdeckt worden. Seitdem sagen Experten und Politiker, wir müssen bei der Drohnenabwehr besser werden. Claudia Wächter, Nachrichtenredaktion.
1: Passagiere der Lufthansa müssen vorerst keine weiteren Streiks der Piloten fürchten. Die Gewerkschaft Vereinigung Cockpit gab bekannt, dass man sich mit dem Unternehmen auf ein umfassendes Schlichtungsverfahren geeinigt hat. Es geht dabei um offene Tariffragen in den Flugbetrieben Lufthansa, Lufthansa Cargo, Lufthansa Cityline und Eurowings.
4: Morgen am Dienstag mit Ostseewelle und dem Blick zum Wetter. Und da gehen wir heute nach dem Motto Augen zu und durch. Das Ziel ist der Mittwoch. Heute der kälteste Tag der Woche mit maximal 19 bis 22 Grad. Dazu ein paar lockere Wolken und Regen nur ganz, ganz selten. Im Zwei-Tage-Trend, da wird es dann schon wieder sommerlicher. Morgen am Mittwoch 20 bis 25 Grad. Am Donnerstag sogar 23 bis 30 Grad und viel Sonne. Vielleicht mal ein paar lockere Wolken als Deko, aber sonst richtig schön.
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1: Von kleinen und großen Dingen ist das Motto des Lichterfestes, das am Freitag stattfindet im Schlosspark in Drei-Lützow im Landkreis Ludwigslust-Parchim. Die Besucher erwarten Musik, Aktionsstände und Kleinkunst, wobei die meisten Installationen und Aktionen auf originelle Art und Weise aktuelle Themen aufs Korn nehmen. Das Vorbereitungsteam ist schon vor gut einer Woche angereist und besteht aus Jugendlichen aus verschiedenen Ländern, erzählt Stefan Behrens, der Leiter der katholischen Bildungs- und Begegnungsstätte Schloss Drei-Lützow.
2: Es wird vorbereitet, das Lichterfest, durch ein internationales Workcamp, die dann mit den Kindern oder mit den Teilnehmern auch Spiele machen und Aktionen begleiten. Und so gibt es wirklich viele tolle Sachen, die dann zu ersehen und zu erleben sind, aber mit einer Leichtigkeit. Das, was wir präsentieren, soll immer auch zum Schmunzeln und gleichzeitig zum Nachdenken anregen. Und das Schöne ist einfach, wenn es schummrig wird und die über 1000 Teelichter, die wir immer anzünden, die dann glitzern wie Sterne, dann verwandelt sich irgendwie auch die Welt und es verwandeln sich auch Menschen.
1: Bis es Freitag soweit ist, haben die Workcamp-Teilnehmer noch einiges zu tun.
2: Im Prinzip wird jeden Tag an dieser Vorbereitung gebastelt. Es werden Dinge gebaut, es werden Dinge geplant und es wird viel handwerklich gemacht. Es ist eine enorm große logistische Leistung, das auf dem Gelände irgendwie hinzukriegen, dass Licht ist, dass Strom ist, dass Zelte aufgebaut sind etc.
1: Am Freitag öffnen sich die Tore zum Schlosspark um 20.26 Uhr und die Teilnehmer des Workcamps freuen sich natürlich auf viele Besucher. Aus der Ostseewelle Kirchenredaktion, Jana Kanjet.

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2: Ich bin Dirk Zeitler. Nach dem schwersten Erdbeben seit Jahrzehnten in Kolumbien ist das ganze Ausmaß der Katastrophe noch nicht absehbar. Rettungskräfte suchen in eingestürzten Gebäuden nach Überlebenden. Die Regierung des südamerikanischen Landes rief nach dem Beben mit mehr als 100 Toten den Notstand aus.
3: Das Erdbeben ereignete sich im Westen des Landes. Nahe der Stadt Medellin lag das Epizentrum in einer Tiefe von rund 100 Kilometern, wie der geologische Dienst mitteilte. Das Beben war aber auch in vielen anderen Städten zu spüren. Videos in den sozialen Netzwerken zeigten zerstörte Gebäude und Menschen, die vor Panik auf die Straße liefen. Auch mehrere Flughäfen waren betroffen. Viele Nachbarländer haben ihre Hilfe angeboten. Auch dort war das Beben zu hören, wie in Venezuela, Ecuador und Panama. Es wird befürchtet, dass die Zahl der Opfer weiter steigt. Tine Klimach, Nachrichtenredaktion.
2: Übergriffe gegen Mitarbeiter der Deutschen Bahn im Regionalverkehr haben zugenommen. In der ersten Hälfte dieses Jahres kam es zu rund 990 Vorfällen, 14% mehr im Vergleich zum Vorjahreszeitraum, sagt der Konzern. Meist ging es um einfache Körperverletzungen wie Schubsen, Greifen und Bespucken. Zu schweren Körperverletzungen kam es bei 22 Mitarbeitern. Nach der Führung in Teheran macht nun auch US-Präsident Trump Entschädigungszahlungen zur Bedingung für künftige Verhandlungen zur Beilegung des Konflikts mit dem Iran. Der Iran solle für alle Menschen zahlen, die in der Vergangenheit von iranischer Seite schwer verletzt oder getötet worden seien, schrieb Trump auf seiner Plattform Truth Social.
4: Es dauerte nicht lange, bis Trump auf die Forderung Teherans reagierte und exakt dasselbe forderte. Es sind politische Signale, die beide Kriegsparteien damit aussenden, die da lauten, wir weichen keinen Zentimeter. Für Trump kann das nach hinten losgehen, weil er einen Ausweg aus dem Krieg finden muss. Er wollte ihn eigentlich auf einige Wochen begrenzen, doch der Konflikt dauert nun schon länger als 5 Monate. Aus Washington, Anna Ringle.
2: Passagiere der Lufthansa müssen vorerst keine weiteren Streiks der Piloten fürchten. Die Gewerkschaft Vereinigung Cockpit gab bekannt, dass man sich mit dem Unternehmen auf ein umfassendes Schlichtungsverfahren geeinigt hat. Es geht dabei um offene Tariffragen in den Flugbetrieben Lufthansa, Lufthansa Cargo, Lufthansa Cityline und Eurowings.
5: Heute ist der kürzeste Tag der Woche bei uns im Norden. 13 Grad aktuell in Flensburg am Hauptbahnhof und 13 Grad in Hamburg am Michel. Tagsüber haben wir nur um die 18 bis 21 Grad. Es wechseln sich Sonne und Wolken ab. Es bleibt auch mal für eine längere Zeit wolkiger. Bis auf kleine Schauer, die mal vereinzelt auftreten, ist es dann auch überall größtenteils trocken. Die Sonnenscheindauer liegt bei 5 Stunden und dazu ein schwacher bis mäßiger, an der See teils stark böiger Wind. Der 2-Tage-Trend. Morgen am Mittwoch ein paar Wolkenfelder, ansonsten auch freundlich und trocken, 19 bis 24 Grad. Am Donnerstag überwiegend sonniges und trockenes Wetter, 23 bis 30 Grad, da wird es dann schon wieder heiß.
6: 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Alles gut, schöne Fahrt auf den Straßen. Flitzerblitzer A14 Richtung Karstädt, Höhe Platerberg. A24 Richtung Hamburg zwischen Zarrentin und Galin. B96 zwischen Lietze und Bergen, Höhe Ralswiek. B105 Rheinberg von Greifswald aus. B108 Warenshof von Teterow kommen. Das ist der aktuellste Flitzerblitzer-Anhänger, den wir haben. Der ist ganz frisch. B192 Ortsausgang Wulkenzin Richtung Penzlin. Ortsausgang Sito Richtung Mal. Bandelin beidseitig, Drehenkrögen Richtung Ludwigslust, Neuplacht Richtung Lüchen und Zarrentin am Schalsee, die Wittenburger Chaussee noch. Ne? Wo habt ihr was entdeckt? Bitte ruft gleich durch 0381 49 78 110. Denn keiner meldet mehr aktuelle Flitzerblitzer.
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6: Wolli im Urlaub, André Schneider hier.
7: Guten Morgen, Herr Schneider.
6: Ansonsten alle angetreten, Andrea, moin.
8: Einen wunderschönen guten Morgen.
6: Ingo Lorenz in den Nachrichten.
9: Morgen.
6: Ich höre ja sonst immer auch gleich um 5 Uhr. erste Nachrichten, erstes Wetter und Verkehr, wenn ich normal arbeite in der Vormittagsschicht, wo wir uns sonst immer hören. Und manchmal sagt Uwe so kurz, jetzt um diese Zeit, erstmal strecken und dann geht's los. Ich habe mich gerade beim Vorlesen der Flitzerblitzer erwischt, wie ich mich selber beim Sprechen gestreckt habe. Und jetzt
7: tut ja auch gut.
6: Jetzt weiß ich, wo das herkommt.
8: Ja. Siehst du, und schon bist du 3 Zentimeter größer.
6: Ja, ist das schön. Ach, guten Morgen, ihr Lieben. Los geht's mit dem aktuellen Track von Aus Dies.

0: Entschuldige, wenn ich dich jetzt mit der Frage überrumpel, Andrea, aber wir haben uns ja gestern hinter den Kulissen unterhalten, dass wir beide am Montag, also gestern Nachmittag, zum Sport gehen müssen.
1: Ja.
0: Warst du?
1: Kannst du mich fragen? Ich war.
0: Oh, ich auch. Ich dachte, ich hau dich jetzt in die Pfanne. Das war eigentlich
1: mein
0: Plan.
1: Nein, ich hatte auch wieder meinen inneren Schweinehund. Der war größer als sonst, aber ich bin dann hingegangen und danach ist es ja immer ein wunderbares Gefühl. Also muss ich ja sagen.
0: Ja, ja. Ja, ich gestern auch wieder schön Schultern und Brust kaputt gemacht, wie man so sagt. Also bis zum Muskelversagen trainiert, auch so mit Schlaufen um den Arm und nach oben ziehen.
1: Naja, du bist ja schon bei den Profis.
0: Ja, also richtig, also sah gut aus. Die Wirkung müssen wir mal gucken. Na gut, der Muskelkater ist da. So, 5.09 Uhr Ostseewelle und jetzt erzählt Ingo Lorenz von seinen sportlichen Aktivitäten von gestern, wenn sie jugendfrei sind.
1: Muss ich jetzt schon lachen?
2: Ja, ich habe mich aus dem Bett erhoben, bin in die Küche gegangen, habe den Kühlschrank geöffnet, habe gescannt und habe Energie nachgeführt.
1: Ja, immerhin,
0: sehr
1: Ingo.
0: Achso, Ingo trinkt immer Cola. Ich weiß nicht, ob, kann man sicher mal merken, ist spannend, wenn er mal Geburtstag hat, irgendwie einen Runden, kann man ihm Cola schenken. Es ist nur Coca-Cola und welche Sorte?
2: Zero aus Gewichtsgründen.
0: Ah, oh, alles klar, sehr schön. Kann man sich mal notieren. So. Ist sonst eigentlich noch jemand wach außer uns? Also ihr merkt, wir drei, das geht gut los. Wir sind in Plauderlaune. Wie ist bei euch?
1: Es sind ganz viele unterwegs um diese Uhrzeit. Auf dem Weg zur Arbeit haben ja auch viele noch Nachtschicht. Ne? Also anrufen auf der 0381 49 78 110.
0: Hier gibt's NXS.

0: Schönen guten Morgen.
1: Wir haben 5.12 Uhr, ihr hört Ostseewelle.
2: Hi, wer dran?
3: Hi, ist der Olaf aus Rostock. Glaubt ihr wirklich, ihr seid die Einzigen, die nachts arbeiten oder so früh aufstehen?
0: Das war eine provokante These.
1: Na. Olaf, was machst du denn beruflich?
3: Na, was wohl? Dreimal darfst du raten. Taxifahrer.
1: Nee, Taxifahrer, Mensch, Olaf. Und wie waren die Fahrgäste heute Nacht oder war es eher ruhiger?
3: Ich bin angefangen. Ich fange immer um 5 an. Ich kann gar nicht mehr.
1: Okay.
3: Also ich bin Olaf, immer vor euch da, auf Arbeit.
1: Und hörst du denn auch richtig im Taxi schön laut Ostseewelle?
3: Ich höre nur Ostseewelle. Es gibt gar keinen anderen Sinn mehr.
1: Mensch, Olaf. Das hören wir natürlich gern.
0: Wünschen wir dir einen ganz hervorragenden und fröhlichen Tag. Auto putzt sich ja heute so ein bisschen von alleine, ne, in der Rostocker Ecke aktuell.
3: Gott sei Dank, Gott sei Dank. Außer innen, also da könnt ihr mir doch mal jemanden vorbeischicken.
0: Andrea, hast du Vakanzen?
1: Ja, gerne.
0: Ja. Also, schönen Morgen, ja.

0: Ja, wir schalten euch sofort rein in die Show. 5.17 Uhr und so viele Menschen wach auf der 0381 49 78 110. Uns würde natürlich das Wetter für heute interessieren, Andrea, erstmal.
1: Also es ist heute völlig verrückt, ein so kühler Tag. Nur 19 bis 22 Grad nachmittags, heute früh 13, 14 Grad. In den nächsten Tagen wird es dann wieder deutlich wärmer und heute ist es wechselhaft.
0: Auf den Straßen soweit alles frei. Gute Fahrt, na dann, let's go. 0381 49 78 110.
2: Ja, guten Morgen, hier ist der Mike aus Weg.
1: Hallo und Mike.
2: Ich bin auch schon seit um 4 unterwegs. Bin im Kiel gestartet und möchte nach Wolga. Ich mache Metro-Märkte Müllentsorgung.
1: Ah, okay. Also Mike, auch schon unterwegs auf den Straßen von wegen Schneidi. Wir sind hier die Einzigen, ne?
0: Nein, danke, Mike. Sehr schön. Gute Fahrt.
2: Ja, danke schön. Euch einen schönen Tag.
0: Grüße. Ey, Mike hat ja auch eine Strecke hier. Lübeck, Wolgast. Und wohin musst du? Guten Morgen, wer ist dran?
3: Moin, Markus. Ich fahre so seit 4 Stunden mit dem LKW. Also ich bin schon früher auf wie ihr.
0: Ja, mit dem LKW. Was hast du schon? Wie viele Kilometer hinter dir?
3: Ich bin jetzt die Rostocker Tour. Ist meine erste Tour jetzt fertig. Jetzt fahre ich umladen und dann fahre ich Ribnitz und Bad.
0: Schön in Vorpommern-Rügen und im Landkreis Rostock. Ja. Feine Geschichte.
3: Ja, die Augenhändler wollen ja ihre Ersatzteile haben, damit sie morgens anfangen können.
0: Sehr
3: der Reparatur.
0: Damit es allen Autos gut geht. Sehr gut.
1: Markus, danke schön fürs Melden.
3: Jo, kein Problem.
0: 5.19 Uhr gleich. 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

Einen wunderschönen guten Morgen. Wir haben Dienstag, heute ein ziemlich kühler Tag, aber wir machen euch warme Gedanken. Ihr hört Ostseewelle, das ist gut so, 8 Minuten vor 5:30. Schönen guten Morgen.

Mensch, du, alle in Mecklenburg-Vorpommern hier am in diesem Sommer. Schulte war eben bei der Hanse Sail und Glasperlenspiel. Jetzt haben wir mit Ostseewelle euch in

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1: Ja, manche peitschen gerade durch die Gischt auf der Straße. Manche peitschen durch die Gischt im Badezimmer, in der Dusche. Hauptsache Ostseewelle ist dabei. Dankeschön. 5.29 Uhr geht gleich weiter mit dem aktuellen Track von Taylor Swift. Der Track heißt Elizabeth Taylor. Man muss beim Ansagen, ist ganz wichtig, dass man das nicht verwechselt und sagt, hier ist Elizabeth Taylor mit Taylor Swift.
2: Ja, das ist schon schwierig. Ja, aber bist du nicht großer Elizabeth Taylor-Fan? Fandst du die nicht immer toll?
1: Ich weiß aus dem Kopf.
2: In zahlreichen Filmen.
1: Ja, ja, ich weiß, dass sie achtmal verheiratet war, wo man immer so denkt, Respekt, Frau Taylor, Respekt, weißt du? Große Schauspielerin.
2: Ihr bester Freund war ja Michael Jackson.
1: Das weiß ich, da weißt du dann mehr. Ich weiß, dass sie mal bei dieser, nicht, dass wir jetzt schon wieder so ewig ins Quatschen kommen und die 5:30 Uhr Schlagzeilen erst um 5:40 Uhr anfangen. Aber Elizabeth Taylor hat ja mal bei General Hospital mitgespielt. Also diese US-Soap-Opera, die mehr ist als gute Zeiten, schlechte Zeiten und alles, was zählt, gemeinsam.
2: Ah ja, genau.
1: So, jetzt aber, Ingo guckt mich schon strafend an. Pass auf, einmal kurz Verbraucherinformation, dann ist Ingo dran.
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1: 5.31 Uhr ist das Guten Morgen-Update bei Ostseewelle. Ingo Lorenz.
6: Im Ostseebadny in Hagen haben Dutzende Einsatzkräfte am Abend eine stundenlange Suche nach einem 34-jährigen Schwimmer abgebrochen. Am Strand hatte jemand seine Kleidung und seinen Ausweis entdeckt. Beim schweren Erdbeben in Kolumbien sind über 100 Menschen zu Tode gekommen. Präsident Abelardo de la Espriella hat den nationalen Notstand ausgerufen. Bei der Schwimm-Europameisterschaft in Paris hat Deutschland im Becken die erste Medaille gewonnen. Die 4x200 Meter Freistil-Staffel der Männer hat Bronze geholt.
1: Und glaubt mir, Ingo sieht genauso aus wie diese Schwimmer, die da die Medaille geholt haben für uns. Alles, was heute Morgen.
6: Ich hatte gestern Abend ja Zeit, ich konnte mal eben mitmachen.
1: Ja, alles, was heute Morgen wichtig ist, jederzeit zum Nachhören in der knallroten Ostseewelle-App und in einer halben Stunde wieder um 6. Hier ist Andrea, guten Morgen.
2: Also heute brauchen wir schon Jäckchen, denn das ist der kühlste Tag in dieser Woche. Aber übermorgen dann wieder 30 Grad. Also es ist wirklich ein Auf und Ab. Heute 13, 14 Grad, jetzt am Morgen nachmittags 19 bis 22 Grad. Dazu wechseln sich Sonne und Wolken ab und gelegentlich bleibt es auch mal für eine längere Zeit wolkig. Höchstens vereinzelt ein paar Schauer. Die Sonnenscheindauer um die 6 bis 9 Stunden. Morgen am Mittwoch wechselhaft und da geht es schon ein bisschen wieder rauf mit den Temperaturen, 19 bis 25 Grad. Am Donnerstag dann 26 bis 30 Grad und reichlich Sonne.
1: 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Alles frei, gute Fahrt, Flitzerblitzer. A24 Richtung Hamburg zwischen Zahantin und Galin. B96 zwischen Lietze und Bergen, höher als Wieg. Und Rügenzubringer Richtung A20. Hinter Stralsund und Grünhufe. B105 Rheinberg aus Greifswald kommend. B108 Warenshof aus Teterow. B192 Ortsausgang Sito Richtung Malchow. Bandelin beidseitig. Drehen-Krögen Richtung Ludwigslust. Neuplacht Richtung Lüchen. Zarrentin am Schalsee Wittenburger Chaussee. Wo habt ihr was entdeckt? Bitte durchrufen. 0381 49 78 110. Denn keiner meldet mehr aktuelle Flitzerblitzer.
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So viele schon mit uns wach, haben wir schon vor einer halben Stunde gehört. So viele auf den Straßen unterwegs, habt ihr uns angerufen. Und jetzt mal ganz spezielle Grüße an alle, die in den Pensionen und Hotels bei uns das Frühstück vorbereiten. In der Küche und im Frühstücksservice. Etliche fangen ja um 6 Uhr, 6.30 Uhr mit dem Frühstück an. Schön, dass ihr Ostseewelle hört. Guten Morgen, gutes Gelingen.

0: genau 5.40 Uhr. Wir sind verabredet zu den Schlagzeilen des Morgens. Das macht bei uns Kopfschütteln, das verwundert uns oder bringt uns zum Schmunzeln. Manchmal ist es auch tragisch, was wir hier rausfinden im Guten Morgen-Team. Andrea, fängst du an?
1: Also bei den Promis ist das nicht anders als bei uns. Da gehst du zum Briefkasten und dann hast du den Schock. Finanzamt forderte nach Ehe aus 35.000 Euro. Schlagerstar Matthias Reim ist völlig überrascht. Denn mit dieser späten Quittung hat er überhaupt nicht gerechnet. Früher bekam er ja öfter mal Post vom Finanzamt. Das konnte er auch noch alles nachvollziehen.
0: Ja.
1: Aber jetzt bekam er eine Rückzahlung. Es geht um seine Ex-Frau Sarah, von der er sich damals 2013 getrennt hat.
0: Ja.
1: Und diese Trennung hat er wohl nicht dem Finanzamt gemeldet. Und deswegen erhielt er jetzt, also 13 Jahre später, die Steuernachforderung von über 35.000 Euro. Das Problem war, also Matthias Reim war in der falschen Steuerklasse, denn bei einer endgültigen Trennung fällt man zurück in die höhere Single-Steuerklasse 1, auch wenn man weiterhin verheiratet bleibt.
0: Okay.
1: Und das wusste er nicht und er war da mit seiner Ex-Frau noch ein paar Jährchen länger verheiratet, obwohl sie schon offiziell getrennt waren, wie das ja manchmal so ist.
0: Boah.
1: Und jetzt kommt das Finanzamt, die haben anhand von Bild-Zeitungsartikeln ein bisschen spioniert und haben gesehen, dass er in der Zeit, obwohl er ja noch seine Ehefrau hatte, schon eine andere Frau hatte.
0: Tja. So ist
1: es. Muss ich jetzt mal ehrlich sagen, wusste ich auch nicht.
2: Nee. Also die Kollegen bei der Bild werden feiern. Guck mal, so glaubwürdig sind wir. Sogar das Finanzamt glaubt uns.
0: Und Matthias Reim, wenn du uns ein Exklusivinterview dazu gibst, zahlen wir dir als Honorar 35.000 Euro. Herzlichen Glückwunsch. Linke Tasche, rechte Tasche 00. Weißt du, nicht, keine Ahnung. Ich habe was in der Bild gefunden, wo ich mich manchmal so denke, Mensch, das ist ja auch eine Diskussion so alt wie der Harz. Es geht wieder darum, wann sind Sommerferien ab 2030.
1: Also bis dahin, jedes Jahr.
0: Ja, bis dahin sind die Sommerferien geregelt, wann welches Bundesland hat. Das ist ja Ländersache. Warum das so ist, keine Ahnung. Aber 2030, ab dann wird nochmal neu entschieden, wer wann Sommerferien nimmt. Und dann stellen sich wieder einige Bundesländer quer. Die Bayern wollen es anders als zum Beispiel norddeutsche Länder und irgendwie werden sie sich gerade nicht einig. Und eigentlich könnte man mal wieder den Vorschlag machen, einheitliche Ferien.
1: Ja?
0: Verlängert auf 8 Wochen, dann kann man das so ein bisschen entzerren, so staumäßig und pipapo und dann hat man diese Diskussion nicht. Ich würde das mal wieder vorschlagen, ab 2030 einheitliche Ferien in Deutschland, ich finde das so durcheinander.
1: Aber das klappt auch nicht, weil das sind zu viele Menschen. Wenn du irgendwo hinreisen willst, hast ja gar keinen Platz.
0: Deswegen wollte ich ja den Schülern 2 Wochen mehr geben.
1: Das finde ich prinzipiell gar nicht schlecht, das kann man ja trotzdem machen.
2: Aber so lange Ferien brauchst du ja nicht mehr, die müssen ja nicht mehr in den Ernteeinsatz.
1: Ja, das stimmt.
0: Schade eigentlich. Ingo, was hast du?
2: Das Rätsel um den doppelten Spielautomaten.
0: Oh.
2: Klingt so ein bisschen wie ein Krimi-Hörspiel aus den 60ern. Jörg T. klagt gegen die Spielbank Bad Homburg. Vor einem knappen Jahr, morgens um 3, war er da. Der Spielautomat vor ihm blinkt, klingelt und zeigt einen Geldregen.
0: Ja?
2: Knapp 26.000 Euro für ihn standen auf dem Bildschirm. Mhm. Die Mitarbeiterin hat ihm auch noch gesagt, du hast den Jackpot gewonnen. Bloß die Spielbank sagt, nö, es gibt nur 218,37 Euro.
1: Hä?
2: Ja, wir hatten einen kleinen Softwarefehler. Gewonnen hatte eigentlich ein anderer Automat. Aus Versehen wurde der Jackpot an 2 Geräten angezeigt. Sind ja alle vernetzt.
0: Ach du Scheiße.
2: Ja.
1: So doof kann man ja gar nicht denken.
2: Nee, sagt auch das Gericht. Also so einfach kann sich das Casino das nicht machen. Nee. Das schaue ich mir nochmal genauer an. Richter Volker Konopatzky, der heißt wirklich so, hat das Urteil jetzt für den 4. September angekündigt. Wir gucken hin.
0: Entschuldigung, wegen vom Hunderten ins Tausend zu kommen. Der Richter heißt Konopatzky?
2: Ja.
0: Weißt du, dass in den ersten 2 Folgen eine Martha Konopatzky bei Babylon Berlin erwähnt wird? Aber geil, das ist jetzt wirklich, Entschuldigung, ich habe die Geschichte kaputt gemacht.
2: Mama von dem Richter?
0: Mit diesem Gedankengang, ja vielleicht, weiß ich nicht, spielt ja in den 1920er Jahren.
1: Wir sind auf alle Fälle gespannt, ist ja ein sehr kurioser Fall.
0: Ja, auf jeden Fall. Ich hoffe... So wie wir, denkt ihr jetzt, Mensch, wir sind schlauer geworden. Vom Ostseewelle hören. Dankeschön, gleich 17:45.

0: Hast du ein Update fürs Wetter für uns, Andrea?
1: Ja, das ist ganz kurios. Also heute ist wirklich der kälteste Tag in der Woche. Da brauchen wir ein Jäckchen gerade am Morgen. 19 bis 21 Grad. Übermorgen dann wieder 30 Grad. Also es ist ein Auf und Ab. Heute aber ein recht schöner Tag. Also wir haben Wolken, wir haben aber auch Sonne und es bleibt größtenteils trocken.
0: 5.48 Uhr, Ostsee wieder, moin. A20 Richtung Lübeck zwischen Sahnitz und Dummersdorf. Parkplatz Speckmoor überfüllt. LKW stehen bis auf die Autobahn. Bitte den nächsten dann nutzen. Flitzerblitzer B192 zwischen Wendeschwaren und Karow am Bahnübergang und...
2: Hallo, Felix aus Lübeck. Und zwar lesen Sie gerade einen Leser ein in Hasenhege Richtung Lübeck-Los.
0: Gute Fahrt, danke.
3: Schönen guten Morgen, Daniel hier. Und zwar, die bauen gerade den Blitzer auf in Chemnitz. Richtung Neubrandenburg.
0: Gute Fahrt.

0: Runden wir mal auf. 7 Minuten vor 6, 5.53 Uhr, ihr hört Ostseewelle.
1: Also das muss ja gestern eine riesige Überraschung sein. Da gehst du ins Ozeaneum, hast keine Ahnung und auf einmal springen alle aus den Ecken und gratulieren dir, weil du der 10-millionste Gast bist.
0: Wow.
1: Ist passiert, der 11-jährige Georg Scholz, sein Bruder Vinzenz und seine Eltern aus Pfaffenhofen, Bayern, die haben nicht schlecht geguckt. Die waren nämlich die Familie, die beglückwünscht wurde.
0: Ach, cool.
1: Und die haben dann exklusiven Blick hinter die Kulissen bekommen und auch ein paar Geschenke.
0: Ey, tolle Marke, die da geknackt ist. 10-millionster Gast überhaupt im Ozeaneum Stralsund. Glückwunsch, Ostseewelle hier.

0: Dankeschön fürs Ostseewelle hören. Um 5.59 Uhr freuen wir uns schon genial auf Olivia Dean, Man I Need, richtig powerful in der nächsten halben Stunde. Dazu gibt's Avicii, Wake Me Up. Kannst du abends nicht spielen den Song? Ja. Musst du früh spielen. Wake Me Up. Kommt gleich, bleib dran.
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4: Ich bin Katrin Müller. Nach dem schwersten Erdbeben seit Jahrzehnten in Kolumbien mit mehr als 100 Toten ist das ganze Ausmaß der Katastrophe noch nicht absehbar. Rettungskräfte suchten in eingestürzten Gebäuden nach Überlebenden. Die Regierung des südamerikanischen Landes rief einen landesweiten Notstand aus.
5: Besonders schwer getroffen sind Städte im Westen Kolumbiens. In Pereira und Cali sind zahlreiche Gebäude eingestürzt. Nun suchen Rettungskräfte und Anwohner in den Trümmern nach Überlebenden. Beschädigt wurden auch Krankenhäuser und Schulen. Mehrere Flughäfen sind zudem vorerst geschlossen. Das jetzt schon bekannte große Ausmaß der Schäden, es überrascht ein wenig, ereignete sich das Beben doch in einer Tiefe von etwa 100 Kilometern. Trotzdem waren die Erschütterungen bis in die Hauptstadt Bogotá zu spüren. Auch dort berichteten Bewohner von schwankenden Gebäuden. Aus Rio de Janeiro, Philipp Znieder.
4: Für US-Präsident Trump scheint das Ringen um eine Öffnung der Straße von Hormuz weitgehend beendet zu sein. Nach einer Minenräumung sei die Meerenge für Schiffe wieder befahrbar und werde zu 100% von den USA kontrolliert, sagte Trump im Weißen Haus. Darüber hinaus verlangte er Entschädigungszahlungen von der Führung in Teheran. Wegen des anhaltenden Niedrigwassers am Rhein und anderen Flüssen wollen nun auch Baden-Württemberg, Bayern und Mecklenburg-Vorpommern das Sonn- und Feiertagsfahrverbot für Lkw aussetzen. Das ist nur eine Maßnahme, was weiterhelfen kann, um die Transportprobleme zu lösen. Darüber will Verkehrsminister Steffen Bilger morgen mit den Ländern sprechen.
6: Es hatten schon einige andere Bundesländer das Lkw-Fahrverbot am vergangenen Wochenende vorübergehend gelockert. Ob das was bringt? Für eine erste Bilanz ist es noch zu früh, sagen die Verantwortlichen. Nach Einschätzung des Logistikverbands BGL wird es nicht viel bringen. Es fehlen seit Jahren 100.000 Fahrer in Deutschland. Der Rest muss auch seine Ruhezeiten einhalten. Und der Bundesverband der deutschen Binnenschifffahrt rechnet damit, dass bei weiter sinkenden Wasserständen keine durchgehende Schifffahrt mehr auf dem Rhein stattfindet. Aus Berlin, Tine Klimach.
4: Passagiere der Lufthansa müssen vorerst keine weiteren Streiks der Piloten fürchten. Die Gewerkschaft Vereinigung Cockpit gab in einem Rundschreiben an die Mitglieder bekannt, dass man sich mit dem Unternehmen auf ein umfassendes Schlichtungsverfahren geeinigt hat. Es geht dabei um offene Tariffragen in den Flugbetrieben Lufthansa, Lufthansa Cargo, Lufthansa Cityline und Eurowings.
7: Heute ist der kühlste Tag der Woche bei uns im Norden. 13 Grad aktuell in Flensburg am Hauptbahnhof und 13 Grad in Hamburg am Michel. Tagsüber haben wir nur um die 18 bis 21 Grad. Es wechseln sich Sonne und Wolken ab. Es bleibt auch mal für eine längere Zeit wolkiger. Bis auf kleine Schauer, die mal vereinzelt auftreten, ist es dann auch überall größtenteils trocken. Die Sonnenscheindauer liegt bei 5 Stunden und dazu ein schwacher bis mäßiger, an der See teils stark blühender Wind. Der 2-Tage-Trend. Morgen am Mittwoch ein paar Wolkenfelder, ansonsten auch freundlich und trocken, 19 bis 24 Grad. Am Donnerstag überwiegend sonniges und trockenes Wetter, 23 bis 30 Grad, da wird's dann schon wieder heiß.
0: Der beste Verkehrsservice für unser Land, 6.03 Uhr, Ostseewelle, moin. A20 Richtung Lübeck, zwischen Sahnitz und Dummersdorf, Parkplatz Speckmoor überfüllt. Lkw stehen hier bis auf die Autobahn. Flitzerblitzer, B96 zwischen Lietzow und Bergen, höher als Wieg. B104 in Chemnitz Richtung Neubrandenburg. B108 Warenshof von Teterow aus. B192 zwischen Wendisch-Waren und Karow am Bahnübergang. Bandelin stehen sie beidseitig, dann drehen Krögen Richtung Ludwigslust. Neuplacht Richtung Lüchen zwischen Schwerin und Lübesse, Abzweig Hasenhege. Keiner meldet mehr. Aktuelle Flitzerblitzer. Habt ihr noch einen entdeckt? Dann 0381 49 78 110. Und schöne Grüße an Heiko. Du stehst mit dem LKW gerade in Altenkirchen auf Rügen an der Totaltanke. Dein Kumpel David grüßt dich. Wenn du was entdeckt hast, rufst du auch bei uns an. Ne? Grüße gehen raus.
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0: Alle da, Wurli im Urlaub.
8: Guten Morgen, Herr Schneider.
0: Hallo ihr Lieben und schön, dass ihr alle da seid und mit uns aufsteht, 6.03 Uhr. Als ich das gestern beim Einkaufen gesehen habe, da ist mir quasi Rudolf das Rentier aus dem Gesicht gefallen. Jetzt schon? Ihr könnt euch vielleicht schon vorstellen, worum es geht. Gleich alles in 7 Minuten.
7: Apropos Rudolf das Rentier, wir haben noch andere tierisch süße Nachrichten und zwar aus Greifswald. Ach. Mehr dazu um 6.50 Uhr.
0: Guten Morgen. Muhaha.

0: 6.12 Uhr Ostseewelle, guten Morgen.
1: Das sind jetzt keine Fake News. Es ist wirklich so, es gibt jetzt schon die ersten Lebkuchen zu kaufen.
0: Oh.
1: Ich habe mal kurz aufs Datum geguckt. 11. August. Ich dachte immer, wir sind erst im September dran. Aber Norma ist ja immer am frühesten dran und die haben Lebkuchen wieder als erstes im Einzelhandel, also im Sortiment. Da sind auch Dominosteine schon entdeckt worden, Spekulatius, Stollen und auch schon die ersten Schoko-Weihnachtsmänner.
0: Also theoretisch und praktisch, wenn du sagst, eigentlich geht's doch erst im September los, so selbstverständlich. Manche sagen ja, Mensch, September ist ganz schön früh. Ich finde Mitte August, also wirklich echt übel. Wenn du dir überlegst, Hanse Sale, Sommer-Event ist gerade vorbei. Einen Tag später fängt Norma an und bringt die Weihnachts-Schoko-Sachen raus.
2: Ja,
0: ich finde es zu früh.
2: Es ist heute nicht so warm, das Zeug schmilzt ja nicht weg.
1: Ja eben, und das ist der Schokoklimawandel, muss ich an dieser Stelle sagen. Und wisst ihr auch, was toll ist? Jetzt kannst du die Schokolade auch noch gut essen. Da schmeckt ja noch alles frisch. Wenn das nachher monatelang im Regal liegt, dann schmeckt das ein oder andere Dominosteinchen schon etwas pappiger.
0: Und da müsste man jetzt Schoko-Sommelier Andrea Sparmann trauen, ne? Wenn sie das so sagt. Okay, alles klar. 6.13 Uhr, Ostseewelle, wohlbekommst.

0: Vielleicht steht ihr genauso jetzt gerade vom Kleiderschrank. Andrea kann euch helfen.
1: Ja, also definitiv was Dickeres heute anziehen, aber nur heute, denn in den nächsten Tagen wird's wieder warm. Gerade übermorgen 30 Grad. Heute nur 19 bis 22 Grad. Das ist auch der kühlste Tag in der Woche. Und es wechseln sich Sonne und Wolken ab. Stellenweise bleibt's aber auch mal für eine längere Zeit wolkig.
0: 6.17 Uhr, Ostseewelle, guten Morgen. Im besten Verkehrsservice für unser Land, die A20 Richtung Lübeck zwischen Sarnitz und Dummersdorf, Parkplatz Speckmoor ist voll. Flitzerblitzer aktuell, B104 Chemnitz Richtung Neubrandenburg, B192 zwischen Wendisch-Waren und Karow, das ist hier am Bahnübergang. Umgehung Heiligendamm Richtung Bad Doberan, Silvi zum Beispiel und Max melden den und zwischen Schwerin und Lübesse ab Zweikasenhege. Vielen, vielen Dank und gute Fahrt.

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0: 6.21 Uhr.
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0: Dienstag, 11. August. Andrea ist da mit dem Widder.
1: Heute läuft vieles leichter als gedacht, also nutzt den Schwung für Aufgaben, die ihr schon länger vor euch herschiebt.
0: Stier.
1: Ihr habt ja ein gutes Gespür für Menschen und es hilft euch heute sowohl im Job als auch privat.
0: Zwillinge.
1: Ein kleiner Perspektiv.

0: Freunde überraschen euch mit einer sehr schönen Idee. Sagt nicht gleich ab, es lohnt sich.
1: Skorpion.
0: Beruflich könnt ihr heute wichtige Weichen stellen, vertraut auf eure Erfahrung.
1: Schütze.
0: Ein spontaner Ausflug oder auch ein Treffen bringt euch genau die Abwechslung, die ihr gebraucht habt.
2: Steinbock.
0: Lasst euch nicht von der Hektik anstecken, mit eurer ruhigen Art behaltet ihr den Überblick.
1: Wassermann.
0: Heute darf auch mal das Bauchgefühl entscheiden, es liegt nämlich erstaunlich oft richtig.
1: Fische.
0: Ein lang ersehntes Gespräch verläuft besser als erwartet und danach fühlt ihr euch richtig erleichtert.
2: 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Schönen guten Morgen, Ostseewelle.

0: Von Rihannas Mann heißt es ja, ja, meine Frau ist im Tonstudio, sie nimmt ein neues Album auf. Wollte Rihanna wahrscheinlich selber noch gar nicht erzählen, aber nun ist es raus. Nach 10 Jahren wird wohl bald was Neues kommen.
1: Sehr
0: nach
1: gut.
0: Dem letzten Album. Ihren Track Umbrella zusammen mit Jay-Z, das ist natürlich eine unsterbliche Kiste. Ja, machen wir gleich in der nächsten halben Stunde bei Ostseewelle. Dazu gibt's alle aktuellen Hits. Kato und John, Turn the Lights Off gleich zum Start. Bleibt dran, 6.29 Uhr. Moin.
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0: Genau 6.30 Uhr, hier ist das Guten Morgen-Update bei Ostseewelle. Ingo Lorenz.
7: Im Ostseebad Nienhagen haben Dutzende Einsatzkräfte am Abend eine stundenlange Suche nach einem 34-jährigen Schwimmer abgebrochen. Am Strand hatte jemand seine Kleidung und seinen Ausweis entdeckt. Beim schweren Erdbeben in Kolumbien sind über 100 Menschen zu Tode gekommen. Präsident Abelardo de la Espriella hat den nationalen Notstand ausgerufen.
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7: Das 3-jährige Mädchen, das vergangene Woche in Preetz im Kreis Plön tot in einem Pool entdeckt worden ist, beschäftigt jetzt die Politik. Im Landtag soll es darum gehen, warum das Kind erst nach eintägiger Suche gefunden worden ist. Dabei sollen der vollständige Einsatzablauf untersucht und mögliche Fehler gefunden werden.
0: Alles, was wichtig ist, gibt's in unserer knallroten Ostseewelle-App jederzeit zum Nachhören und in einer halben Stunde wieder dann um 7. Guten Morgen, Wetter mit Andrea.
1: Müssen wir erst mal gucken, ob die Jacke überhaupt noch passt. Viele im Urlaub haben sich ja vielleicht ein kleines Pölsterchen angegessen und lange keine Jacke mehr so um. Aber heute können wir die gebrauchen, weil es ist doch der kühlste Tag in der gesamten Woche. Nur 19 Grad heute in Kühlungsborn und an der Elbe bis zu 22 Grad. Mehr werden es nicht. Dazu wechseln sich Sonne und Wolken ab und stellenweise bleibt es heute auch für mehrere Stunden ziemlich wolkig. Aber trotz der dicken Wolken nur vereinzelt ein paar Schauer, es bleibt größtenteils trocken. Die Sonnenscheindauer um die 6 bis 9 Stunden. Morgen am Mittwoch zeitweise Wolkenfelder, später überwiegend heiter bis sonnig, 19 bis 25 Grad. Und am Donnerstag kommt der Hochsommer schon wieder zurück, 26 bis 30 Grad.
0: Bester Verkehrsservice für unser Land, Ostseewelle. Alles gut, alles frei. Flitzer Blitzer B96 zwischen Lietze und Bergen, höher als Wieg. B104 in Chemnitz Richtung Neubrandenburg. B108 Warenshof von Teterow aus. B192 Ortsausgang Sito Richtung Malchow und zwischen Wendeschwaren und Karow am Bahnübergang. Groß-Belo Richtung Buro, Umgehung Heiligendamm Richtung Bad Doberan und zwischen Schwerin und Lübbessa ab Zweikhasenhege. Wo habt ihr noch was entdeckt? Durchrufen bitte auf der 0381 49 78 110, denn keiner meldet mehr aktuelle Flitzerblitzer.
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0: Borli ist kurz im Urlaub.
8: Guten Morgen, Herr Schneider.
0: Hallo, Schneider hier. Wir hören uns sonst immer am Vormittag hier bei Ostseewelle. Ingo ist da, Tachchen.
7: Tag, Post.
0: Guten Morgen, Andrea.
1: Ja, guten Morgen.
0: Ey, das wäre natürlich was, wenn wir als Radiosender nicht überall Mikrofone hätten, auch in deinem Haushalt. So, bumm. Leute, das geht bei Familie Sparmann zu Hause los. Emil, Andreas Sohn.
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0: Muckt er jetzt schon auf?
1: Ach, was heißt jetzt? Schon die ganze Zeit?
0: 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Geil.

0: Let's go, 6.45 Uhr Ostseewelle.
1: Rollt eventuell die letzte heiße Hitzewelle nochmal an hier in Mecklenburg-Vorpommern. Ab Donnerstag teilweise wieder über 30 Grad. Kann man sich heute gar nicht vorstellen, weil heute ist es wirklich relativ kühl und somit auch der kühlste Tag in dieser Woche. Da haben wir nur 18 bis 22 Grad nachmittags und es ist überwiegend wolkig.
0: Ist wirklich so das Irre beim Wetter. Wir haben ja vorhin um kurz nach 6 Uhr schon gehabt, Norma hat die Weihnachtssüßigkeiten schon im Programm. Es ist Mitte August und wir brauchen eine Übergangsjacke. Ist irre,
1: ja,
0: ne?
1: Ganz verrückt.
0: Auf den Straßen alles frei. Gute Fahrt, frischester Flitzerblitzer.
2: Ja, guten Morgen, Alex hier. Ich würde gerne einen Blitzer melden in Lübbersdorf Richtung Neukloster und Richtung Bützow. Wird gerade beidseitig aufgebaut.
0: Grüße nach Lübbersdorf, Dankeschön. Zwischen Schwerin und Lübbesse. Ab Zweikasenhege stehen sie auch. Außerdem B104 in Chemnitz Richtung Neubrandenburg. Habt ihr auch noch einen entdeckt? Bitte durchrufen auf der Studio-Hotline. Die 0381 49 78 110.

0: Jetzt klappert's bei Ostseewelle 6.50 Uhr. Gibt nämlich gute Vogelneuigkeiten aus dem Raum Greifswald. Von Mesikenhagen über Süderholz bis zur Peene und Lubmin ist die Storchenzählung bei den Jungvögeln durch. 45 Weißstorch-Jungvögel. Das waren 5 mehr als im vergangenen Jahr.
1: Naja, kleiner Fun-Fact. Störche lieben Vögelei, denn sie paaren sich mehrmals pro Stunde.
0: Da muss ja was bei rumkommen, ne? Na. Zum Beispiel allein der Tierpark Greifswald hat bei 24 Jungstörchen bei der Aufzucht geholfen. Und die Jungen machen ja eher los Richtung Süden als die Alten. Die Alten bleiben entweder teilweise sogar ganz da oder fangen Ende August oder Anfang September an, Richtung Süden zu ziehen. Die ganz jungen Störche machen das teilweise jetzt schon, ne? Richtung Süden fliegen.
1: Ja, wieder was dazugelernt hier.
0: Gute Reise, erfolgreiches Storchenjahr in diesem Jahr. Cool.

0: Schönen guten Morgen mit Ostseewelle. Sportlich ist das Guten Morgen-Team sowieso. Also wenn morgen mal ein Uwe 1,69,5 Wörlitzer da ist, ist ja ein Kraftbrummer, muss man so sagen, seht ihr auf den Fotos. Und Frau Sparmann wird ihm jetzt nachfolgen, weil gestern war Sporttag, ne?
1: Gestern war Sporttag. Ach, du versuchst mich schon wieder zu beeinflussen indirekt, ja?
0: Ich versuche dich, ich weiß, das kennst du von Uwe nicht, ich versuche dich gut dastehen zu lassen.
1: Ach so, okay, gut, ja. Ja, gestern wirklich, ich bin gestern tatsächlich mal ins Fitnessstudio gegangen nach Wochen. Also der Gang dorthin, das kennen viele, die nicht so Bock haben auf Sport wie ich. Entschuldigung, der war echt.
2: Hast du dir ein Virus eingefangen?
1: Ich weiß auch nicht. Aber danach war das echt schön. Das war wirklich dann immer ein Erfolgsmoment. Das kennt ja auch jeder, der Sport macht. Ne?
0: Sehr schön. Ja, und diesen Elan bringst du hier heute mit in die Sendung. Es ist genial. Und wir haben für noch mehr Elan gleich Mucke von Lady Gaga, von Bebe Rexha und Alex Warren, Fever Dream. Gleich nach 7 hier bei Ostseewelle, alle aktuellen Hits. Guten Morgen.
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10: Guten Morgen, ich bin Ingo Lorenz. Im Kreis Segeberg hat sich ein Fahrer eine Verfolgungsjagd mit der Polizei geliefert. Ziemlich erstaunlich für die Beamten, am Steuer hat ein 17-Jähriger gesessen. Ostseewelle-Reporter Adrian Mützel.
11: Der Jugendliche ist mit dem Wagen über die A7 gefahren, in Schlangenlinien und schnell verfolgt von mehreren Streifenwagen. Die haben vergeblich versucht, ihn zu stoppen. In Bad Bramstedt im Kreis Segeberg ist er durch mehrere Vorgärten gefahren, hat zwei parkende Autos gerammt und ist schließlich in einem Graben stecken geblieben. Die Polizei hat den jungen Rowdy festgenommen. Er hatte knapp 0,9 Promille. Den Führerschein, den er nicht besitzt, wird er wohl auch so schnell nicht bekommen.
10: Das mehrstöckige Mietshaus in Hamburg-Altona in der Holstenstraße wird heute abgerissen. Hier sind vor 2 Wochen gefährliche Risse entdeckt worden. Alle Mieter mussten innerhalb von 10 Minuten raus, konnten kaum etwas mitnehmen. Und auch zwischendurch konnte niemand mehr persönliche Dinge und Erinnerungsstücke holen. Es ist zu gefährlich, sagt das Bezirksamt. Die Mieter sind verzweifelt. Sie haben am Nachmittag vor dem Gebäude protestiert. 300 Menschen waren bei der Kundgebung. In Listdorf-Sylt hat es auf einer Baustelle einen Brand gegeben. Besonders gefährlich, mehrmals sind hier am Abend Gasflaschen explodiert. Verletzt wurde aber niemand. Das Feuer war am Dach eines ehemaligen Lagergebäudes ausgebrochen, das gerade zu Wohnungen umgebaut wird. Brandursache und Schadenshöhe sind noch unklar.
9: Deutschland und die Welt.
10: Bei dem schweren Erdbeben in Kolumbien sind mindestens 111 Menschen zu Tode gekommen. Es gibt bisher 87 Verletzte, so Präsident Abelardo de la Espriella. Er hat den Katastrophenfall ausgerufen. Tausende Häuser wurden zerstört oder beschädigt. Das Beben hatte eine Stärke von 7,4 und hat vor allem den Westen von Kolumbien getroffen, bekannt für seinen Kaffeeanbau. Die Erdstöße waren auch in Ecuador, Panama und Venezuela zu spüren.
9: Sport.
10: Bei der Schwimm-Europameisterschaft in Paris hat Deutschland im Becken die erste Medaille gewonnen. Die 4x200 Meter Freistil-Staffel der Männer hat Bronze geholt. Gold ging an Großbritannien, Silber nach Frankreich. Bei der Leichtathletik-EM in Birmingham hat am Abend der deutsche 5000-Meter-Läufer Florian Brem Silber geschafft und die deutsche Olympiasiegerin Yemisi Mabri hat Bronze im Kugelstoßen gewonnen mit 19,50 Metern. Wann immer etwas Wichtiges passiert, ihr hört es sofort bei Ostseewelle und jetzt das Wetter.
1: Heute ist der kühlste Tag der Woche bei uns im Norden. 13 Grad aktuell in Flensburg am Hauptbahnhof und 13 Grad in Hamburg am Michel. Tagsüber haben wir nur um die 18 bis 21 Grad. Es wechseln sich Sonne und Wolken ab. Es bleibt auch mal für eine längere Zeit wolkiger. Bis auf kleine Schauer, die mal vereinzelt auftreten, ist es dann auch überall größtenteils trocken. Die Sonnenscheindauer liegt bei 5 Stunden und dazu ein schwacher bis mäßiger, an der See teils stark blühender Wind. Der 2-Tage-Trend. Morgen am Mittwoch ein paar Wolkenfelder, ansonsten auch freundlich und trocken, 19 bis 24 Grad. Am Donnerstag überwiegend sonniges und trockenes Wetter, 23 bis 30 Grad, da wird es dann schon wieder heiß.
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0: 7.03 Uhr, alles in Ordnung. Flitzerblitzer A14 Richtung Karstadt, Höhe Platerberg. B96 zwischen Lietze und Bergen, Höhe Ralswiek. B104 in Chemnitz Richtung Neubrandenburg. B105 Rheinberg von Greifswald aus. B108 Warenshof von Teterow. B192 Ortsausgang Sito Richtung Malchow. Und zwischen Wendisch-Waren und Karo. Bandelin beidseitig. Drehen-Krögen Richtung Ludwigslust. In Groß-Belo Richtung Buro. Umgehung Heiligendamm Richtung Bad Doberan. Lübbersdorf beidseitig. Zwischen Schwerin und Lübesse. Ab 2 Kasenhege. Wo habt ihr was entdeckt? Bitte durchrufen. 0381 49 78 110. Denn keiner meldet mehr aktuelle Flitzerblitzer.
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1: Ist es Fluch oder Segen? Ab kommendem Sonntag dürfen Lkw auch in Mecklenburg-Vorpommern am Sonntag fahren.
0: In 7 Minuten checken wir, ob diese Regelung auch in der Praxis womöglich gut klingt. Dankeschön, dass er mit uns aufwacht. Dankeschön fürs Ostseewelle hören. Ingo ist in den Nachrichten.
12: Moin.
0: Andrea ist da. Tachchen.
1: Ja, moin.
0: Und Schneider hier, kurze Vertretung für Morgenmann Wörlitzer. Der hat diese Woche frei.

0: Sonntagsfahrverbot. Als Wort gerade wieder in aller Munde. Gestern war es auch eine Frage bei Schlag den Wörlitzer. Die ersten Bundesländer haben es gelockert. Mecklenburg-Vorpommern will jetzt auch folgen. 7.10 Uhr, ihr hört Ostseewelle.
1: Der Grund: auf dem Wasser kann wegen Niedrigwasser weniger transportiert werden. Und auf die Bahn, das kann man verstehen, will sich jetzt auch keiner so richtig verlassen. Also heißt es für uns mehr Güterverkehr auf den Straßen, eben auch am Sonntag.
0: Blitzumfrage Ostseewelle unter unseren Speditionen hier im Land. Sie stöhnen, sie runzeln die Stirn, unter anderem Norman Wappner aus Malchin, Spediteur, sagt:
2: Wir als Spedition lehnen das ganze Thema, also die Lockerung des Ganzen, komplett ab. In den Sommerferien sind die Verkehre in Mecklenburg-Vorpommern, besonders auf den Autobahnen, besonders an den Wochenenden, extrem hoch aufgrund des Bettenwechsels. Darüber hinaus haben wir ja sowieso schon grundsätzlich ein großes Fahrerproblem. Das heißt, dadurch, dass die Wochenarbeitszeiten und die Pausenzeiten ja grundsätzlich genauso bleiben, fahren die Fahrer aktuell schon an ihrem zeitlichen Limit.
0: Norman hat in seiner Spedition 195 Lkw. Ja, die brauchen Fahrer, deswegen schlägt er vor:
2: Was wir unbedingt machen müssen, ist, die Attraktivität des Berufes wieder mehr in den Vordergrund zu heben. Das heißt, wir müssen eine bessere Infrastruktur schaffen. Wir brauchen mehr Parkplätze. Wir brauchen deutlich bessere Sanitäranlagen, die Fahrer auch nutzen können. Und vor allem brauchen wir eine gesellschaftliche Anerkennung dieses Berufes. Dass einfach die Leute merken, was machen die Kraftfahrer, was schaffen sie für uns. Sie bringen die Ware in die Supermärkte, sie bringen den Kraftstoff an die Tankstellen und. Sie sind einer der wichtigsten Faktoren, die bei uns das Leben ja aufrechterhalten.
0: Dankeschön, Norman. Spediteur aus Malchin, er sagt eben auch: Sonntagsfahrverbot lockern vom Schreibtisch aus, theoretisch interessant, aber praktisch schwer.

0: Wie ist denn so mit dem Wetterchen, Andrea? Moin.
1: Kühlster Tag der Woche heute, maximal 19 bis 22 Grad und wechselhaft.
0: Alles soweit frei auf den Straßen, gute Fahrt wünschen wir euch, Flitzerblitzer auf der B104. Es ist Chemnitz Richtung Neubrandenburg, B192 zwischen Wendisch-Waren und Karow am Bahnübergang. Lübbersdorf beidseitig bei Neukloster ist jetzt frisch dabei. Habt ihr noch einen entdeckt, dann ruft bitte gleich durch, Studio Hotline 0381 49 78 110. 7:16 Uhr auf der Uhr. Aktueller Hit jetzt. Bibi Rexha.

0: Wunderbaren guten Morgen, 7.19 Uhr.
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2: Ja, Oberamtsrat Alfred Klausen?
3: Morgens, Alfred. Na, wie ist?
2: Gut, du, ich treffe mich gleich noch mit Timo Jungjohann vom Ordnungsamt.
3: Okay.
2: Er hilft mir, eine Strategie zu entwerfen.
3: Wofür?
2: Ich möchte im Bauamt einfach mehr Möglichkeiten haben, Strafzettel auszustellen.
3: Hä?
2: Ja, es ist einfach ungerecht. Wenn das Ordnungsamt mehr Kohle braucht, dann stellen sie eine Blitzerfalle auf.
3: Aber das Geld bleibt ja nicht beim Ordnungsamt.
2: Nein?
3: Nein, das fließt ja in die Stadtkasse, Alfred.
2: Ja, zu 70%.
3: Wie bitte?
2: 30% behält das Ordnungsamt selbst ein.
3: Bist du da sicher?
2: 100%.
3: Ist das denn gesetzeskonform?
2: Seit wann geht's denn um Gesetze? Es geht um Bedarf. Und wenn das Ordnungsamt Bedarf für einen weiteren Betriebsausflug hat und die Reisekasse leer ist, dann wird geblitzt.
3: Also das empört mich ehrlich gesagt etwas.
2: Empörung ist doch völlig verschwendete Energie, Hans-Werner. Frag dich doch lieber, wie du die Methode auch fürs Passamt umsetzen kannst.
3: Nun können du und ich ja keine Blitzerfallen aufstellen.
2: Exakt, aber wir könnten uns anders behelfen. Du könntest doch zum Beispiel groß angelegt Passfotos ablehnen. Wenn man dir ein hässliches Passfoto vorlegt, kostet das 35 Euro Schockzulage. Ich dagegen werde positiv genehmigte Baubescheide auf Jahresgebühr umstellen.
3: Jahresgebühr?
2: Du musst jedes Jahr wieder die gleiche Gebühr abplatzen, damit der Bescheid gültig bleibt.
3: Und was tust du, wenn dagegen protestiert wird?
2: Zweites Schloss an die Eingangstür vom Bauamt.
3: Alfred, dringendes Besprechungskäffchen.
1: Bingo. 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

0: anderthalb Wochen noch, dann sind auch wieder Schulstullen zu schmieren. Aktuell sind es nur die Arbeitsstullen. Wir wünschen euch ein glückliches Händchen mit Käse, Salami und Mett jetzt beim Vorbereiten morgen.
1: Und da haben wir jetzt 4 Minuten vor 7:30
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0: Schöner Guten Morgen-Beat hier, Stereo Act und Jennifer Rush. Und genauso machen wir gleich weiter mit Harry Styles, American Girls, alle angesagten Beats und Run, Run, River. Den liebt ihr gerade in der Ostseewelle-Playlist. Also wenn Reggae-Mucke auf EDM-Bums trifft, dann kann das nur was mit David Guetta zu tun haben. Genauso ist es gleich nach 7:30 Ostseewelle.
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0: Guten Morgen, Update bei Ostseewelle 7.31 Uhr. Ingo Lorenz im Nachrichtenstudio.
3: Auf der A20, nicht weit von Rostock, ist ein Lastwagen am Stauende auf einen Camper aufgefahren. Die zwei Urlauber wurden schwer verletzt. Auslöser für den Stau war ein Unfall vorher auf regennasser Straße. Bei der Lufthansa drohen vorerst keine neuen Streiks der Piloten. Deren Gewerkschaft und die Airline haben sich auf eine Schlichtung geeinigt.
4: Hier bei uns zwischen Kiel und Hamburg.
3: In Kiel ist der Kampfmittelräumdienst zu einer Wohnung gerufen worden. Nachbarn hatten eine offene Tür bemerkt. Die Polizei hat dann verdächtige Dinge in der Wohnung entdeckt und die Spezialisten gerufen. Die haben die verdächtigen Gegenstände abtransportiert. Diese werden jetzt untersucht und bewertet, heißt es.
0: Alles, was heute Morgen wichtig ist, jederzeit zum Nachhören in der knallroten Ostseewelle-App und in einer halben Stunde wieder um 8. Hier ist Andrea.
5: Und das Wetter ist heute sehr kühl. Der kühlste Tag in dieser Woche, nur 19 bis 22 Grad am Nachmittag. Wir haben eine Zeit lang dicke Wolken, die sich breit machen. Nur vereinzelt ein paar Schauer. Es bleibt trotzdem größtenteils trocken. Und dazwischen, also zwischen all diesen dicken Wolken, zeigt sich dann aber auch mal die Sonne. Denn die Sonnenscheindauer immerhin liegt so um die 6 bis 9 Stunden. Morgen am Mittwoch wechselhaft, 19 bis 25 Grad. Da wird schon wieder ein bisschen wärmer. Und richtig heiß und sonnig wird es dann am Donnerstag. Da kriegen wir ganz viel Sonne und 26 bis 30 Grad.
0: 7:33.
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0: Hier sofort, Simone.
6: Guten Morgen. B106, Liebsdorf Richtung Zickhusen. Da steht ein PKW mit Warnblink, der hat leider ein Reh mitgenommen. Man muss da ein bisschen vorsichtig sein, wenn man da kommt.
0: Danke, Simone, für die Warnung. A20 Richtung Rostock zwischen Kreuz Lübeck und Lübeck-Genin, 20 Minuten Zeitverlust. LKW-Bergung läuft. Obendrauf ist die Anschlussstelle Lübeck-Genin hier gesperrt. Flitzerblitzer. A14 Richtung Karstädt, Höhe Platerberg. B104 in Chemnitz Richtung Neubrandenburg. B105 Rheinberg von Greifswald aus. B108 Warenshof von Teterow kommend. B192 zwischen Wendisch-Waren und Karow am Bahnübergang. Drehen-Krögen Richtung Ludwigslust. Groß-Belo Richtung Buro. Umgehung Heiligendamm. Lübbersdorf beidseitig zwischen Schwerin und Lübesser, Abzweig Hasenhege. Ihr habt noch einen entdeckt, oder? 0381 49 78 110.
7: Einen wunderschönen guten Morgen, hier ist der Dexter. Ich möchte Blitzer melden, die stehen in Puderklar. Fahrt Richtung Meltin.
0: Dankeschön, dank euch heißt's, keiner meldet mehr aktuelle Flitzerblitzer.
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0: Das wird jetzt die Zeit, die 10 Minuten, wo alles ein bisschen still steht bei uns in Mecklenburg-Vorpommern. Ganz egal, ob ihr noch beim Stullenschmieren, beim Zähneputzen oder beim Autofahren seid. Rechts ranfahren, Zahnbürste aus oder aus dem Mund legen, weil ihr wollt ja hören, um was es gleich geht. Ne?
5: Schlag den Wörlitzer und da quissen alle mit, ob wir wollen oder nicht.
0: Ja, genau. Gleich in 7 Minuten vorher gibt's Taylor Swift-Mucke und David Guetta.

Schienenersatzverkehr, Bus oder Straßenbahn fährt um 7.39 Uhr ab bei euch. Dann jetzt nur noch 2 Minuten bis dahin. Ist nämlich 7.37 Uhr. Gutes Gelingen, schönen guten Morgen. 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

0: Guten Morgen, 7.41 Uhr.
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2: Und da dürfen wir ihn heute Morgen begrüßen. Hannes aus Rostock. Wunderschönen guten Morgen.
3: Guten Morgen.
0: Entschuldige bitte, wenn ich sage, aber das Geräusch am Anfang gerade eben, wo die Leitung aufging, klang verdächtig nach einer Klospülung. Also in meinen Ohren.
3: Weil nein, ich stehe leider draußen.
0: Es war ein vorbeifahrendes Auto. Okay, das genau. Klingt manchmal so ähnlich.
2: Aber Hannes hat goldene Hände. Er ist nämlich Mechatroniker. Hannes, bist du schon auf der Arbeit oder auf dem Weg dorthin?
3: Ich bin schon auf Arbeit.
2: So, Hannes, dann lass dich von den Kollegen nicht ablenken. Du bekommst gleich drei Fragen gestellt. Schneidi auch. Dafür habt ihr nur 20 Sekunden Zeit. Wenn ihr eine Antwort nicht wisst, sagt ihr weiter, dann stelle ich die Frage am Ende nochmal. Immer die erste Antwort zählt und bei Gleichstand gibt es eine Schätzfrage.
0: Dann
2: Hannes, bist du bereit?
3: Ich bin bereit.
2: Wie wird eine Gruppe von Elefanten genannt?
3: Herde.
2: Aus welchen heimischen Laubbaum wird in Deutschland der Großteil der klassischen Holzkohle für den Grill hergestellt?
3: Weiter.
2: Welche Europameisterschaft findet gerade in Paris statt?
3: Oh Gott, Leichtathletik der Frauen. Und das andere müsste die Fichte.
2: Es wäre die Buche gewesen. Ne? Und welche Europameisterschaft findet gerade in Paris statt? Das ist die Schwimm-Europameisterschaft.
3: Ja.
2: Hannes hat eine Frage richtig beantwortet. Ja, er hat nämlich Herde richtig gesagt. So, Hannes, das ist schon mal gut.
3: Mhm.
2: Mal gucken, wie sich. Mal hören, wie Schneidi sich jetzt anstellt.
3: Hoffentlich reicht's, ja.
2: Ab welchem Alter darf man in Deutschland ins Sonnenstudio?
0: Weiter.
2: Ab welchem großen Meer gehört die Ägäis? Oder zu welchem großen Meer?
0: Mittelmeer.
2: Welche ARD-Quizshow hat jetzt die 1000. Sendung gefeiert?
0: Das weiß doch keiner.
2: Und ab welchem Alter? Sonnenstudio?
0: 18.
2: Richtig. Viele hätten jetzt auch 16 gesagt, ist aber nicht in Deutschland so. Ab 18 wurde verschärft.
0: Okay.
2: Ja. Und zu welchem großen Meer gehört die Ägäis? Was hast du da gesagt?
0: Mittelmeer müsste stimmen, come on.
2: Es stimmt
0: ja.
2: Auch. Mensch, Schneidi. Aber eine Korrektur habe ich doch. Welche ARD-Quizshow hat jetzt die 1000. Sendung gefeiert? Gefragt, gejagt.
0: Ich weiß alles nicht. Dieses, das weiß doch keiner, das interessiert doch keinen mit Kai Pflaume und Elken. Das ist alles komisch.
2: Ist auch gar nicht schlimm. So, zwei Fragen richtig beantwortet. Ein Sieg ist das für Schneidi, aber Hannes, es war sehr sympathisch mit dir. Herzlichen Dank.
3: Ja, Dankeschön.
0: Liebe Grüße, danke fürs Mitmachen. Dankeschön.
3: Danke.
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0: Mr. Tattoo, Harry Styles, American Girls. 50 hat er, glaube ich, ne?
1: Teddy Swims 50 hat Tattoos?
0: Ja, Harry hat viel.
1: Na, das ist ja für...
0: Harry hat viel.
1: Das ist also, da, Ed Sheeran glaub, also, hat ja 500 gefühlt.
0: Ja. Die, weiß ich, die vielleicht beide mal auf eine Tattoo-Convention einladen. Das wäre ja mal was Schönes. Und wer verzählt sich am schnellsten beim anderen? Oh, das wäre Insta-Content. Alter.
1: Ja, weiß ich nicht. Aber was Harry. Content ist, das ist das Wetter. Das liefert ja ab in diesem Sommer, ne? Also können wir uns ja gar nicht beschweren. Nur heute ist es ein bisschen kühler. Da haben wir dann maximal 18 bis 22 Grad. Und es wird mehr wolkig als sonnig.
0: A20 Richtung Rostock, zwischen Kreuz Lübeck und Lübeck-Genin, 20 Minuten plus Lkw-Bergung läuft und Lübeck-Genin-Anschluss ist auch noch gesperrt. Wildunfall B106 zwischen Lübsdorf und Zickhusen, schön vorsichtig hier, Flitzerblitzer. B192 zwischen Wendeschwaren und Karow am Bahnübergang, Lübbersdorf ist beidseitig, Ecke Neukloster, ne? Hi, Helena.
2: Moin, moin, in Malkörn Richtung Eldena, Nähe dem Hufbeschlag-Helm steht ein Blitzer.
0: Dankeschön. 0381 49 78 110.

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1: Oh, statt Postkartenidylle gibt's auf dem Zürcher See in Neustrelitz gerade so einen dicken Schaumteppich auf dem Wasser. Ist ja eh jetzt kein Badesee, aber für Urlauber ist das auch eher so ein Fall, wo sie sagen, ja, ich guck vielleicht, aber mit dem Boot fahre ich doch da nicht raus. Grund, jede Menge Algen. Muss man sich halt so vorstellen, klar, knallt die Sonne aufs Wasser, dann brodelt das und arbeitet und die Algen wachsen. Irgendwann sterben sie ab und dann bleibt am Ende nichts übrig als so eine dicke Schaumschicht. Wie so ein Berg von dreckigem Rasierschaum, kann man sich das vorstellen. Problem ist bekannt in Neustrelitz, ganz klar. Wirklich helfen würde nur eine umfassende Sanierung vom gesamten Zürcher See. Dafür fehlt natürlich die Kohle und so ein paar kleine Maßnahmen würden nicht helfen. Man muss warten, besichtet, vermischt und alles wieder weg ist. Ostseewelle wünscht einen schönen Morgen. Jetzt 8 Minuten vor 8 mit Sabrina Carpenter. Oh, I leave quite

Wir haben ja immer noch Sommerferien. Die ersten machen vielleicht auch schon auf für alle, die frei haben. Und wir haben jetzt in 6 Minuten 8 Uhr. Danke fürs Einschalten. Hier ist Ostseewelle.

0: Two Colors gibt's gleich aktuell aus den Charts. Mucke von Callum Scott und Leonie und dann der Song, bei dem ich einfach keinen Tanzrhythmus finde. Shakira, Die Die. Da ist so viel Rhythmuswechsel. Ich kann mich nie eingrooven, so dance-mäßig.
1: Aber Schneidi, Kopfnicken geht immer.
0: Geil. Gar nicht super, machen wir gleich. Dranbleiben, Ostseewelle 2 vor 8.
2: Ohne unsere Vereine hier bei uns im Norden geht gar nichts. Deshalb hören wir hier bei Ostseewelle Hitradio Hamburg-Schleswig-Holstein mit Stolz auf die nächsten Vereinshelden, die richtig anpacken. Moin!
3: Moin! Hier ist Antje vom Capoeira-Verein Mea Lua in Terra Lübeck. Wenn euch das nichts sagt, Capoeira ist eine Kampfkunst, die zur Zeit der Sklaverei in Brasilien entstanden ist.
2: Was macht euren Verein denn so besonders?
3: Capoeira ist so vielfältig. Das sind ja nicht nur Tritte und Ausweichbewegungen, sondern Capoeira wird immer auch begleitet von Musik, von Tanz und Akrobatik und von ganz viel Kultur. Und das lernt man beim Training alles Schritt für Schritt. Unser Trainer Gabriel kommt aus dem Nordosten von Brasilien und übt mit uns nicht nur Capoeira-Techniken und Capoeira-Musik, sondern manchmal auch typisch brasilianische Tänze wie Forró, Frevo, Makulele oder eben auch Samba.
2: Na toll, da will man doch glatt mitmachen. Wo kann man das denn?
3: Wenn gerade nicht Ferien sind, dann trainieren die Erwachsenen montags, donnerstags und freitags in verschiedenen Schulsportarten auf der Altstadtinsel von Lübeck. Wir haben außerdem Kindertrainings, das ist auch immer freitags. Und am besten schaut ihr auf unsere Website und sagt uns kurz Bescheid. Und dann könnt ihr jederzeit zum kostenlosen Probetraining vorbeikommen. Wir würden uns sehr freuen.
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6: Guten Morgen, ich bin Ingo Lorenz. Im Kreis Segeberg hat sich ein Fahrer eine Verfolgungsjagd mit der Polizei geliefert. Ziemlich erstaunlich für die Beamten. Am Steuer hat ein 17-Jähriger gesessen. Ostseewelle-Reporter Adrian Mützel.
7: Der Jugendliche ist mit dem Wagen über die A7 gefahren. In Schlangenlinien und schnell verfolgt von mehreren Streifenwagen. Die haben vergeblich versucht, ihn zu stoppen. In Bad Bramstedt im Kreis Segeberg ist er durch mehrere Vorgärten gefahren, hat zwei parkende Autos gerammt und ist schließlich in einem Graben stecken geblieben. Die Polizei hat den jungen Rowdy festgenommen. Er hatte knapp 0,9 Promille. Den Führerschein, den er nicht besitzt, wird er wohl auch so schnell nicht bekommen.
6: Das mehrstöckige Mietshaus in Hamburg-Altona in der Holstenstraße wird heute abgerissen. Hier sind vor zwei Wochen gefährliche Risse entdeckt worden. Alle Mieter mussten innerhalb von 10 Minuten raus, konnten kaum etwas mitnehmen. Und auch zwischendurch konnte niemand mehr persönliche Dinge und Erinnerungsstücke holen. Es ist zu gefährlich, sagt das Bezirksamt. Die Mieter sind verzweifelt. Sie haben am Nachmittag vor dem Gebäude protestiert. 300 Menschen waren bei der Kundgebung. In Listdorf-Sylt hat es auf einer Baustelle einen Brand gegeben. Besonders gefährlich, mehrmals sind hier am Abend Gasflaschen explodiert. Verletzt wurde aber niemand. Das Feuer war am Dach eines ehemaligen Lagergebäudes ausgebrochen, das gerade zu Wohnungen umgebaut wird. Brandursache und Schadenshöhe sind noch unklar.
4: Deutschland und die Welt.
6: Bei dem schweren Erdbeben in Kolumbien sind mindestens 111 Menschen zu Tode gekommen. Es gibt bisher 87 Verletzte, so Präsident Abelardo de la Espriella. Er hat den Katastrophenfall ausgerufen. Tausende Häuser wurden zerstört oder beschädigt. Das Beben hatte eine Stärke von 7,4 und hat vor allem den Westen von Kolumbien getroffen, bekannt für seinen Kaffeeanbau. Die Erdstöße waren auch in Ecuador, Panama und Venezuela zu spüren.
4: Sport.
6: Bei der Schwimm-Europameisterschaft in Paris hat Deutschland im Becken die erste Medaille gewonnen. Die 4x200 Meter Freistil-Staffel der Männer hat Bronze geholt. Gold ging an Großbritannien, Silber nach Frankreich. Bei der Leichtathletik-EM in Birmingham hat am Abend der deutsche 5000-Meter-Läufer Florian Brem Silber geschafft. Und die deutsche Olympiasiegerin Yemisi Mabri hat Bronze im Kugelstoßen gewonnen mit 19,50 Metern. 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Und jetzt das Wetter.
1: Heute ist der kühlste Tag der Woche bei uns im Norden. 13 Grad aktuell in Flensburg am Hauptbahnhof und 13 Grad in Hamburg am Michel. Tagsüber haben wir nur um die 18 bis 21 Grad. Es wechseln sich Sonne und Wolken ab. Es bleibt auch mal für eine längere Zeit wolkiger. Bis auf kleine Schauer, die mal vereinzelt auftreten, ist es dann auch überall größtenteils trocken. Die Sonnenscheindauer liegt bei 5 Stunden und dazu ein schwacher bis mäßiger, an der See teils stark blühender Wind. Der 2-Tage-Trend. Morgen am Mittwoch ein paar Wolkenfelder, ansonsten auch freundlich und trocken, 19 bis 24 Grad. Am Donnerstag überwiegend sonniges und trockenes Wetter, 23 bis 30 Grad, da wird es dann schon wieder heiß.
0: Bester Verkehrsservice für unser Land, 8.04 Uhr. Dankeschön, dass ihr mit uns unterwegs seid. Stadtverkehr Rostock, schmaler Damm zwischen Stadtautobahn und Handelsstraße, Baustelle mit Ampel, heißt hier aktuell plus 10 Minuten. Ansonsten kommen wir ganz gut voran. Flitzerblitzer, B104 Chemnitz Richtung Neubrandenburg, B105 Rheinberg von Greifswald aus, B108 Warenshof von Tetrow kommend, B111 Puderklar Richtung Schmollensee, B191 Flitzerblitzer hier, Malgören Richtung Eldena, B192 zwischen Wendisch-Waren und Karow am Bahnübergang. Bandelin beidseitig. Kuckuck.
8: Guten Morgen, Schello Schwerin. Ich wollte einmal nur Bescheid geben, wenn man zum Schlosserzentrum fährt, in der 30er-Tube wird jetzt gerade ein Witz aufgebaut.
0: Dankeschön, Eisenbahnstraße dann, ne, beim Schlosser. Dankeschön. Groß-Belo Richtung Buro, Umgehung Heiligendamm Richtung Bad Doberan, dann zwischen Schwerin und Lübesse ab Zweikhasenhege und zwischen Züssow und Krebsow. Habt ihr noch einen entdeckt? Studio-Hotline ist 0381 49 78 110. Denn keiner meldet mehr aktuelle Flitzerblitzer.
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0: Uwe im Urlaub, ich bin André Schneider, hallo. Wenn man aus dem Urlaub nicht nur tolle Erinnerungen mitnimmt, sondern auch einen fetten Bußgeldbescheid, dann ist die Entspannung oft wieder dahin. Worauf wir bei einem Bußgeldbescheid aus dem Ausland achten sollten, das hören wir mal gleich in 7 Minuten.
1: Und wieso wir aktuell nicht nur wegen dem kalten Wetter in die kuschelige Herbst- und Winterstimmung kommen, das erfahren wir um 8.20 Uhr.
0: Guten Morgen.
6: Moin.
1: Moin.

0: wie man es nimmt. Ne? Die Frühaufsteher sagen, oh, schon kurz nach 11 Minuten nach 8. Und die Spätaufsteher sagen, 8:11 Uhr, Mensch, ist aber noch wirklich früh am Morgen. Ihr hört Ostseewelle. Ja, viele von uns waren oder sind jetzt im Urlaub mit dem eigenen Auto, einem Mietwagen oder auch mit dem Wohnmobil. Und wieder zu Hause angekommen, wartet manchmal dann eine unangenehme Überraschung im Briefkasten. Und zwar ein Bußgeldbescheid aus dem Ausland. Das ist ja meistens teuer. Christoph Tietgen vom ADAC.
1: Guten Morgen.
0: Ja, worauf sollten wir denn grundsätzlich achten?
1: Die Betroffenen sollten darauf achten, dass er auf jeden Fall vom Bundesamt für Justiz kommt, weil nur die dürfen polizeiliche Bußgeldbescheide aus dem Ausgang wirklich vollstrecken. Also wenn jetzt was vom Inkasso-Unternehmen kommt oder irgend sowas, da sollte man schon mal hellhörig werden. Und vor allen Dingen, ganz wichtig, auch bitte die Strafe nicht einfach aussitzen. Ab 70 Euro kann vollstreckt werden. In Österreich sind es 25 Euro. Und ja, das ist der schlechteste Weg, das einfach nicht zu bezahlen und auszusitzen.
2: Okay, wenn jetzt also so ein richtiger Brief vom Ministerium kommt,
1: dann sollte ich wirklich bezahlen. Hintergrund ist einfach, dass ab 70 Euro eben verstreckt werden kann. Und wenn ich also irgendwann nochmal wieder in dieses Urlaubsland fahren möchte und meinetwegen ein Ticket noch von 20 Euro offen habe, dann kann das halt vor Ort verstreckt werden. Oder schlimmstenfalls, die Strafe summiert sich auf durch Mahngebühren etc., dass ich doch irgendwann über diese 70-Euro-Schwelle komme und dann muss ich mehr bezahlen, als ich bezahlen müsste, wenn ich das sofort machen würde. Also deswegen lieber gleich bezahlen, dann ist das ganze Ding auch vom Tisch.
2: Alles klar, und sobald dieses nicht so tolle Urlaubsmitbringsel eben nicht von diesem Bundesamt für Justiz kommt, ist der Verdacht groß, dass es fake ist und dann?
1: Dann sollte ich wirklich vielleicht über die Rechtsschutzversicherung juristischen Beistand suchen und das Ganze prüfen lassen.
0: Also, wenn Bußgelder aus dem Urlaub kommen und vom Bundesamt für Justiz stammen, dann direkt bezahlen, bei allen anderen erstmal gegenchecken.
2: Ostseewelle, schönen guten Morgen, einen sicheren guten Morgen und günstigen guten Morgen. Habt ihr sowieso, weil hier ist alles gratis und live bei Ostseewelle. Gute Käse, Leute, gute Käse.

0: 8.17 Uhr, Ostseewelle. Guten Morgen, hi Andrea.
1: Es ist heute der kühlste Tag in der Woche, also maximal 19 bis 22 Grad erwarten wir noch tagsüber. Dazu ein Mix aus Sonne und Wolken und nur ganz vereinzelt Regen.
0: Schmaler Damm, Stadtverkehr Rostock zwischen Stadtautobahn und Handelsstraße, Baustelle mit Ampel. Oben 10 Minuten mehr. Achso, hier und der ganze Kram zwischen Holbeinplatz und Werfdreieck geht bis Mitte September.
1: Nervt ja auch so ab, muss ich dir wirklich sagen. Das hört überhaupt nicht mehr auf.
0: Gleisbauarbeiten und so weiter hat alles, ist im Zeitverzug und so weiter.
1: Naja, irgendwann muss es ja gemacht werden. Trotzdem hast du das Gefühl, dann ist die eine Baustelle zu Ende und 2 Meter weiter wird dann die nächste aufgemacht.
0: Das ist richtig. Und an dieser Stelle da in Rostock, an dieser vielbefahrenen Straße, mhm, vielbefahrensten Straße in ganz Mecklenburg-Vorpommern an der Lübecker, da ist ja wirklich unfassbar gerade. Und der ganze Sommer, also frag mal die Anwohner. Ich erzähle das für einen Freund. So, Groß-Belo Richtung Buro, Flitzerblitzer, Umgehung Heiligendamm Richtung Bad Doberan, kurz vor Krakow am See von Güstrow aus. Lübbersdorf stehen sie beidseitig. Schwerin, Eisenbahnstraße und Zarentin am Schalsee, Wittenburger. Wo habt ihr noch was entdeckt? Bitte durchrufen. Die 0381 49 78 110.

0: 9 Minuten vor 8:30, ihr hört Ostseewelle und bis auf heute wird es ja wieder in den nächsten Tagen richtig schön heiß und dann bei 30 Grad in der Sonne sitzen und Lebkuchen essen. Ja, ihr habt richtig gehört. Wahrscheinlich können wir dann aber den Lebkuchen mit einem Strohhalm wegschlürfen, weil Lebkuchen gibt's ja zu kaufen. Die wurden gesichtet bei Norma, die sind ja bei sowas immer ganz weit vorn und meistens auch die Ersten. Ich persönlich habe mich ein bisschen gewundert, weil normalerweise geht das ja mit den Weihnachtsmännern, Dominosteinen und so weiter erst im September los. Aber ja, wir haben den 11. August, das finde ich schon sehr früh. Schneidi, wäre das was für dich?
1: Nee, ich kann nicht. Ich kann um die Zeit noch nicht. Das ist, verstehst du, Sommer-Event. Hanse Sale ist gerade vorbei. Also das kann man jetzt noch in 48 Stunden sozusagen. Kaum 48 Stunden ist die Hanse Sale her. Und dann soll ich Domino

Schöne Grüße ins Homeoffice, in die Werkstatt und auf die Baustelle. Ostseewelle habt ihr an um 8.25 Uhr. Guten Morgen. Schöner 2010er hier, Rag & Bone Man.

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1: 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Yeah! Ostseewelle, super Sommersound gleich mit Katie and I, Summer Dreamin'. Fastboy, aktuell Beautiful Life und wir bringen euch gut zur Arbeit mit Kamrad. Be Mine, das ist so lebensbejahend und fröhlich immer der Sound. Bleibt dran, Ostseewelle, 2 Minuten vor 8:30.
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1: 8.31 Uhr hier ist das Guten Morgen-Update um 8:30. Ingo Lorenz ist bei Ostseewelle im Newsstudio.
11: Auf der A20, nicht weit von Rostock, ist ein Lastwagen am Stauende auf einen Camper aufgefahren. Die zwei Urlauber wurden schwer verletzt. Auslöser für den Stau war ein Unfall vorher auf regennasser Straße. Bei der Lufthansa drohen vorerst keine neuen Streiks der Piloten. Deren Gewerkschaft und die Airline haben sich auf eine Schlichtung geeinigt.
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11: Das 3-jährige Mädchen, das vergangene Woche in Preetz im Kreis Plön tot in einem Pool entdeckt worden ist, beschäftigt jetzt die Politik. Im Landtag soll es darum gehen, warum das Kind erst nach eintägiger Suche gefunden worden ist. Dabei sollen der vollständige Einsatzablauf untersucht und mögliche Fehler gefunden werden.
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13: Und heute ist es sogar leicht kühl. Wir kriegen nur 19 bis 22 Grad. Da sind wir ja schon seit Wochen ganz andere Temperaturen gewöhnt.
1: Oh ja.
13: Aber für alle, die jetzt traurig werden und sagen, Mensch, ist der Sommer denn vorbei? Nein. Also spätestens ab übermorgen haben wir dann wieder 30 Grad. Heute ein Mix aus Sonne und Wolken. Gelegentlich bleibt es auch für längere Stunden mal wolkiger. Vereinzelt ein paar Schauer und wir haben eine Sonnenscheindauer um die 6 bis 9 Stunden. Morgen am Mittwoch auch wieder Wolken, später heitert es auf, 19 bis 25 Grad. Und wie schon angekündigt, am Donnerstag ist der Hochsommer wieder da. Reichlich Sonne bis 30 Grad.
1: 8:58, bester Verkehrsservice für unser Land, Ostseewelle. Stadtverkehr Rostock, schmaler Damm an der Baustelle, an der Brücke plus 10 Minuten. Flitzerblitzer auf der A14 Richtung Karstädt, Höhe Platerberg, B96 zwischen Lietze und Bergen, Ralswiek, ne? B104 in Chemnitz Richtung Neubrandenburg, B105 Rheinberg von Greifswald aus, B108 Warenshof aus Teterow, B111 Puderklar Richtung Schmollensee, B191 in Malgören Richtung Eldenah, B192 zwischen Wendeschmarin und Karow am Bahnübergang, Micha meldet B392 in Wessin Richtung Kriewitz, Ortsausgang Dassow Richtung Pötenitz einer, Groß-Belo Richtung Buro Umgehung Heiligendamm Richtung Bad Doberan. Kurz vor Krakow am See aus Güstrow. Lübbersdorf beidseitig. Schwerin-Reiferbahn beidseitig, 30er hier. Zwischen Schwerin und Lübbesse Höhe-Hasenhege nochmal. Und zwischen Züssow und Krebsow. Wo habt ihr noch einen entdeckt? 0381 49 78 110.
4: Guten Morgen, liebes Ostsee-Team. Ich würde gerne Blitzer melden. In Greifswald in der Marienstraße.
1: Dankeschön, Rosa.
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1: Uwe ist im Urlaub. Genießet, Mignon, genießet. Ingo Lorenz ist im Nachrichtenstudio. Hallo.
10: Hallo.
1: Wen ärgerst du eigentlich lieber? Uwe, Andrea oder mich?
10: Ich bin doch nicht wählerisch. Hauptsache, ich kann ärgern.
1: Ja, richtig. Ich dachte jetzt, so kommt so eine Antwort. Ich ärgere euch doch nicht. Dann hätte ich jetzt die Beweisliste angeführt. 1, 2, 3, 4, 5. Moin, Andrea. Grüß dich.
13: Ja, guten Morgen.
1: Schneider hier. Kurze Urlaubsvertretung für den Wort. Ich habe gute Laune, weil ich habe heute mal bei Schlacht den Wörlitzer um 7.40 Uhr gewonnen. Ich wollte es nochmal anbringen.
10: War ein Versehen.
13: Ja, da kannst du ja auch stolz sein, ne?
1: Guten Morgen.

0: Ich weiß nicht, ob es das Wetter hergibt, aber ich meine, wenn zum Beispiel Leon und auch Benjamin sich über ostseewelle.de und da mitmachen eben Sommermusik von Katie Anai bestellt haben, dann ist uns natürlich eine Ehre und Verpflichtung, die auch zu spielen. Wir ordnen das wettermäßig mal ein bisschen ein, Andrea, heute.
1: Na, beim Cocktail würde ich heute die Eiswürfel weglassen, weil es kühl genug. Ja, wir haben nämlich so um die, 17 Grad aktuell und mehr als 22 Grad wären es heute auch nicht. Das wird ein ziemlich wolkiger Tag und vereinzelt haben wir Sonne.
0: Benjamin, da auf der Baustelle gleich mit Katie Anai, mit Summer Dream, müsst ihr euch anders irgendwie warme Gedanken machen. Im besten Verkehrsservice, Stadtverkehr Rostock, schmaler Damm zwischen Stadtautobahn und Handelsstraße. Baustelle mit Ampel dauert plus 10 Minuten. Hoffentlich ist die Baustelle, wird die dann so gemacht, dass es auch eine Weile hält. In Nordwestmecklenburg gibt es wegen einer Baustelle, die nicht hält, richtig Ärger. Gleich in 5 Minuten mehr. Flitzer, Blitzer, B111, Puderklar, B191 in Malgören, B392 in Wessin Richtung Kriewitz und Groß-Belo Richtung Buro. Habt ihr was entdeckt noch? Dann ruft bitte gleich durch. Studio Hotline 0381 49 78 110.

0: 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Wunderschönen guten Morgen. 9:12. Also wenn man sowas hört, dann können wir alle nur mit dem Kopf schütteln. Vor einem guten Jahr, da wurde die BR104 zwischen Selmsdorf und Schönberg saniert. Gerade auf Höhe Ihlenberg wurde viel gemacht. Und jetzt stellt sich heraus, da gab es offenbar Pfusch am Bau. Denn laut dem Straßenbauamt Schwerin ist die Fahrbahndecke an einigen Stellen nicht eben genug. Und die Folge, Regenwasser kann da nicht richtig abfließen. Scheiße. Auf einer Bundesstraße, kennen wir alle, ist das natürlich ein erhebliches Sicherheitsrisiko. Und deshalb ist der Abschnitt nun wieder bis Samstag voll gesperrt.
1: Sommerferien ist bei uns halt immer Baustellenzeit. Also nehmen wir jetzt mal B104, da haben wir ja zwischen Rena und Autobahn auch noch eine Vollsperrung gehabt. Rennbahnallee Rostock ist ab heute voll gesperrt. Ab übermorgen kommt die Nobelstraße in Rostock dazu, B321 zwischen Friedrichsruhe und Bergradedorf. Und wir könnten so weitermachen bis zu den 9 Uhr Nachrichten ran. Machen wir aber nicht, sondern spielen jetzt Ed Sheeran.

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0: Schönen guten Morgen mit Ostseewelle. Wir haben in dieser Stunde schon offengelegt, ja, die ersten Weihnachtssüßigkeiten sind in den Discountern in dieser Woche angekommen, quasi zwei Tage nach dem Sommerfest der Hanse-Sale. Wir wollen aber natürlich auch was Gesundes euch mit an die Hand geben. Also seit 8 Uhr ist jetzt wieder auf Rottmannshagen, südlich von Staffenhagen, ne? Blaubeeren selber pflücken. Kannst du mit der Familie total gut machen und bist mega gut dabei beschäftigt. Und ansonsten natürlich auch, egal auf welcher Fahrradtour und auf welcher Fahrradstrecke ihr seid, überall die Brombeeren, Spillinge oder Pflaumen. Ne? Kann man auch schön lecker, wie, achso, wird es dein Lieblingsöbstchen, Andrea?
1: Pflaumen sind ganz lecker.
0: Pflaumen ist
1: geil. Birne mag ich auch, ja.
0: Die brauchen noch ein bisschen, aber mit dem Pflaumen und den Brombeeren geht das schon ganz gut bei uns in Mecklenburg-Vorpommern und überall in den Sträuchern. Was auch richtig gut vollhängt, ist die meiste Musikbaum hier bei Ostseewelle, gleich mit Purple Disco Machine. Wir pflücken Michael Schulte und was von Mark Cohn aus 90ern.
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6: Hallo, Ostseewelle, Hitradio Hamburg, Schleswig-Holstein hier. Wir stehen auf ehrenamtliche Arbeit im Verein. Von den Vereinen gibt es ja richtig viele hier bei uns im Norden. Und hier ist auch schon der nächste. Moin!
7: Hallo, ich bin Francesca und gehöre zur Ballettschule Tavomina, die es jetzt seit 33 Jahren in Neumünster gibt.
6: Und worauf seid ihr so richtig stolz in eurem Verein?
7: Dass wir so viele tolle Schülerinnen und Schüler haben und so viele liebe Menschen treffen in unserem Leben durch unsere Arbeit und natürlich auch sehr dankbar sind immer für die ganze Unterstützung, die wir immer erhalten bei Aufführungen und auch außerhalb im Theater, wenn wir Sachen machen, gemeinsam mit der Kirche oder mit der Stadt Neumünster oder also eigentlich sind wir auf ganz viele Dinge stolz, aber ich glaube wirklich am meisten über unsere tollen Ballettschüler und Schülerinnen.
6: Ey, das ist so spannend, da will man glatt Mitglied werden bei euch. Wo findet man euch denn?
7: In den sozialen Netzwerken findet man uns auf jeden Fall auf Instagram, ballettschule.tavomina.de. Ansonsten auch immer gerne persönlich einfach bei uns vorbeikommen und sich einfach mal umsehen.
6: Danke.
7: Ja, ich sage vielen Dank fürs Zuhören und wir freuen uns immer jederzeit.
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8: Guten Morgen, ich bin Ingo Lorenz. Im Kreis Segeberg hat sich ein Fahrer eine Verfolgungsjagd mit der Polizei geliefert. Ziemlich erstaunlich für die Beamten, am Steuer hat ein 17-Jähriger gesessen. Ostseewelle-Reporter Adrian Mützel.
9: Der Jugendliche ist mit dem Wagen über die A7 gefahren, in Schlangenlinien und schnell verfolgt von mehreren Streifenwagen. Die haben vergeblich versucht, ihn zu stoppen. In Bad Bramstedt im Kreis Segeberg ist er durch mehrere Vorgärten gefahren, hat zwei parkende Autos gerammt und ist schließlich in einem Graben stecken geblieben. Die Polizei hat den jungen Rowdy festgenommen. Er hatte knapp 0,9 Promille. Den Führerschein, den er nicht besitzt, wird er wohl auch so schnell nicht bekommen.
8: Das mehrstöckige Mietshaus in Hamburg-Altona in der Holstenstraße wird heute abgerissen. Hier sind vor zwei Wochen gefährliche Risse entdeckt worden. Alle Mieter mussten innerhalb von 10 Minuten raus, konnten kaum etwas mitnehmen. Und auch zwischendurch konnte niemand mehr persönliche Dinge und Erinnerungsstücke holen. Es ist zu gefährlich, sagt das Bezirksamt. Die Mieter sind verzweifelt. Sie haben am Nachmittag vor dem Gebäude protestiert. 300 Menschen waren bei der Kundgebung. In Listdorf-Sylt hat es auf einer Baustelle einen Brand gegeben. Besonders gefährlich, mehrmals sind hier am Abend Gasflaschen explodiert. Verletzt wurde aber niemand. Das Feuer war am Dach eines ehemaligen Lagergebäudes ausgebrochen, das gerade zu Wohnungen umgebaut wird. Brandursache und Schadenshöhe sind noch unklar.
4: Deutschland und die Welt.
8: Bei dem schweren Erdbeben in Kolumbien sind mindestens 111 Menschen zu Tode gekommen. Es gibt bisher 87 Verletzte, so Präsident Abelardo de la Espriella. Er hat den Katastrophenfall ausgerufen. Tausende Häuser wurden zerstört oder beschädigt. Das Beben hatte eine Stärke von 7,4 und hat vor allem den Westen von Kolumbien getroffen, bekannt für seinen Kaffeeanbau. Die Erdstöße waren auch in Ecuador, Panama und Venezuela zu spüren.
10: Sport.
8: Bei der Schwimm-Europameisterschaft in Paris hat Deutschland im Becken die erste Medaille gewonnen. Die 4x200 Meter Freistil-Staffel der Männer hat Bronze geholt. Gold ging an Großbritannien, Silber nach Frankreich. Bei der Leichtathletik-EM in Birmingham hat am Abend der deutsche 5000-Meter-Läufer Florian Brem Silber geschafft. Und die deutsche Olympiasiegerin Yemisi Mabri hat Bronze im Kugelstoßen gewonnen mit 19,50 Metern. 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
1: Heute ist der kühlste Tag der Woche bei uns im Norden. 13 Grad aktuell in Flensburg am Hauptbahnhof und 13 Grad in Hamburg am Michel. Tagsüber haben wir nur um die 18 bis 21 Grad. Es wechseln sich Sonne und Wolken ab. Es bleibt auch mal für eine längere Zeit wolkiger. Bis auf kleine Schauer, die mal vereinzelt auftreten, ist es dann auch überall größtenteils trocken. Die Sonnenscheindauer liegt bei 5 Stunden und dazu ein schwacher bis mäßiger, an der See teils stark blühender Wind. Der 2-Tage-Trend. Morgen am Mittwoch ein paar Wolkenfelder, ansonsten auch freundlich und trocken, 19 bis 24 Grad. Am Donnerstag überwiegend sonniges und trockenes Wetter, 23 bis 30 Grad, da wird's dann schon wieder heiß.

0: gleich 9.04 Uhr. Bester Verkehrsservice für unser Land bei Ostseewelle. Alles soweit frei auf den Straßen. Stadtverkehr Rostock, schmaler Damm, da dauert es an der Baustelle ein bisschen länger. Flitzerblitzer A14 Richtung Karstädt, Höhe Platerberg. B96 zwischen Lietze und Bergen, höher als Wieg. B104 in Chemnitz Richtung Neubrandenburg. B111 Puderklar Richtung Schmollensee. B191 in Malgören Richtung Eldena. B192 zwischen Wendeschwaren und Karow, B392 in Wessin Richtung Kriwitz, Ortsausgang Dassow Richtung Pötenitz, Groß-Belo Richtung Buro, Greifswald Marienstraße, Umgehung Heiligendamm Richtung Bad Doberan, kurz vor Krakow am See aus Güstrow kommend, Schwerin-Reiferbahn und Lübbersdorf beidseitig. Wo habt ihr was entdeckt? 0381 49 78 110, denn keiner meldet mehr aktuelle Flitzerblitzer.
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0: Ganz herzliche Grüße in alle Bäckereien bei uns im Land und auch an die Imbisse, an die Kantinen, wo die Handwerker jetzt so ein Päuschen machen, so um 9.04 Uhr und sich was zu essen holen. Schön, dass ihr da seid. Wie ist die Frühstückssituation im Guten Morgen-Team? Hattest du schon was, Ingo?
2: Ja, gerade meine 5-Minuten-Terrine. Mhm. Für mich ist ja quasi schon Mittagspause.
3: Ja, Ingo ernährt sich auch immer sehr gesund. Cola auf 5-Minuten-Terrine.
0: Richtig, aber die Cola in Zero, ne?
3: Ja, das stimmt.
0: Andrea, du hast du schon?
3: Ein Käsebrötchen habe ich heute gegessen und kleine Schokolade.
0: Ja, unbedingt.
3: Wir haben vorhin über Lebkuchen gesprochen, da habe ich Hunger gekriegt, dass es die ja jetzt schon gibt bei Norma.
0: Auf jeden Fall. Ich hatte noch ein altes Brot aufgebacken mit ein bisschen Käsesalat und Putenbrust drauf. Naja, immer. War auch lecker. Ich muss bloß mal gucken und mich reinfühlen, ob der Käsesalat noch gut war.

0: Bin mal gespannt, wie dieses Storchenjahr insgesamt in Mecklenburg-Vorpommern ausfällt. Ich bin so ein freundlicher Beobachter von diesem Banskoer Horst, also südlich von Schwerin. Banskoe ist ein ganz großes Storchendörflein. Da hatten sie tatsächlich schon mal 6 Junge gehabt, die sie im Herbst durchgebracht haben. Das ist total Hammer gewesen, wenn dann insgesamt mit den Eltern 8 Störche über Banskoe Flugschule haben. Da denkst du, so Wahnsinn. Entschuldigend, ich habe vergessen, den Sendernamen zu sagen. Sobald es um Vögel geht, komme ich ins Schwärmen. Ostseewelle, Schneider hier, 9.15 Uhr, der gute Morgen, hallo. Aus Greifswald gibt es nämlich schon diese tollen Storchennachrichten. Süderholz, Peene, Lubmin, 45 Weißstorch-Jungvögel.
1: Alle Achtung, mehr als im letzten Jahr. Ja, und ich wusste gar nicht, aber bei Ostseewelle lernt ja auch immer was dazu. Ja. Hochseriöses Wissen, und zwar Störche lieben Vögelei. Denn sie paaren sich mehrmals pro Stunde. Können wir uns noch was von abschauen?
0: Ja, da kommt dann auch was bei rum. Ne? Ja. Und allein der Tierpark Greifswald hat 24 Jungstörchen geholfen, groß zu werden. Und etliche von den Jungen sind jetzt schon auf dem Weg Richtung Süden. Die machen das immer schneller als die Altstörche. Die Altstörche klappern hier noch ein bisschen zu Hause in Deutschland, bis es dann in den Süden geht.
1: Ja, guck dir Ingo an in den Nachrichten. Der bewegt sich ja auch kaum.

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1: Schönen guten Morgen an alle Frühstückstische in den Sommerferien. Wenn ihr gerade euren Sommerferientag heute plant, dann begleiten euch Coldplay, Lady Gaga und der aktuelle Track von Olivia Dean. So easy to fall in love. Gleich bei Ostseewelle, bleibt dran.
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3: Hier ist das Guten Morgen-Update, kurz vor 9:30. Ostseewelle und Ingo Lorenz ist im Nachrichtenstudio.
4: Von der Lockerung des Lkw-Fahrverbots in Mecklenburg-Vorpommern wegen des Niedrigwassers würden Speditionen hier kaum profitieren. Das haben Unternehmer Ostseewelle gesagt, denn die wöchentliche Höchstfahrzeit für die Trucker ändert sich ja nicht. Hitzeschutz soll ins Grundgesetz geschrieben werden, das fordert der Präsident des Städte- und Gemeindetags, ebenso der Sozialverband VdK. In Thüringen berichtet die Forstverwaltung jetzt von deutlichen Hitzeschäden in den Wäldern.
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4: In Kiel ist der Kampfmittelräumdienst zu einer Wohnung gerufen worden. Nachbarn hatten eine offene Tür bemerkt. Die Polizei hat dann verdächtige Dinge in der Wohnung entdeckt und die Spezialisten gerufen. Die haben die verdächtigen Gegenstände abtransportiert. Diese werden jetzt untersucht und bewertet, heißt es.
3: 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Hier kommt Andrea mit dem guten Morgenwetter.
6: Und heute der kühlste Tag in der gesamten Woche. Morgen geht's dann schon wieder aufwärts mit den Temperaturen und übermorgen über 30 Grad. Ne? Heute fühlen sich die Werte um die 19 bis 22 Grad aber sehr kühl an. Dazu ist es ganz schön wolkig, aber wir haben auch immer wieder Sonne, die Sonnenscheindauer. Diesmal im einstelligen Bereich 6 bis 9 Stunden und es weht ein schwacher bis mäßiger Wind.
3: Jetzt 9.30 Uhr. Bester Verkehrsservice für unser Land, Ostseewelle, Stadtverkehr Rostock, Warnow-Ufer, Höhe Parkplatz Kapuzenhof. Da ist ein Feuerwehreinsatz, Sichtbehinderungen durch Rauch. Gerne auch Fenster und Türen geschlossen halten, da rund um Kapuzenhof, Volkshochschule etc. Stadtverkehr Rostock nochmal schmaler Damm. Die Baustelle zwischen Stadtautobahn und Handelsstraße bringt 10 Minuten Zeitverlust pro Richtung. Vor den Flitzerblitzern, Vermisstenmeldung der Polizei aus dem Landkreis Mecklenburgische Seenplatte. Eva Holz aus Borrentin bei Staffenhagen wird vermisst seit dem Abend. Sie ist 76, 1,60 hoch und schlank. Die hilflose Frau ist vermutlich in einem grauen Nachthemd unterwegs. Ein Bild bei ostseewelle.de hilft beim Suchen. Hinweise an die Polizei. Flitzerblitzer. A14 Richtung Karstädt, Höhe Platerberg. B104 Chemnitz Richtung Neubrandenburg, B105 Rheinberg von Greifswald aus, B108 Warenshof aus Teterow, B111 Puderklar Richtung Schmollensee, B191 in Malgörn Richtung Eldenaar, B192 zwischen Wendeschwaren und Karow, B392 in Wessin Richtung Kriewitz, Bandelin beidseitig. Ortsausgang Dassow Richtung Pötenitz, Drehen Krögen Richtung Ludwigslust, Flitzerblitzer-Anhänger. Hi.
7: Ja, Micha aus Güstrow, moin. Ich wollte einen Blitzer melden. Ortseinfahrt Krakow, und zwar, wo der Abzweig zum Zeltplatz ist, wenn man aus Güstrow kommt.
3: Oh cool, danke. Groß-Belo stehen sie. Greifswald-Marienstraße, Umgehung Heiligendamm. Lübersdorf beidseitig, Schwerin-Reiferbahn zwischen Schwerin und Lübesse, Abzweig Hasenhege. Und Zachentin am Schalsee, Wittenburger Chaussee, außerdem zwischen Züssow und Grebsow. Grebsow, so, nicht Grebsow. Wo habt ihr was entdeckt? Studio-Hotline ist 0381 49 78 110. Denn keiner meldet mehr aktuelle Flitzerblitzer.
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3: Frisch und munter, Andrea, moin!
6: Wunderschönen guten Morgen.
3: Ingo Lorenz im Nachrichtenstudio, grüß
4: Hi.
3: Dich. André Schneider hier in Kurzvertretung für Morgenmann Wörlitzer. Jetzt Lady Gaga-Mucke.

0: 9.40 Uhr ganz genau, Ostseewelle, immer alles aktuell, das passiert immer alles jetzt, das ist immer alles live, hier ist der gute Morgen.
1: Ja, wir haben ein bisschen einen Schreck gekriegt, also wir haben auch gerade die Fenster zugemacht und alle in Rostock, in der Umgebung, hier auch Richtung Stadthafen wahrscheinlich auch, es riecht nach Rauch, es brennt in der Nähe von unserem Studio oder zumindest brannte es und wer das immer sofort mitkriegt, ist ja unser Feuerwehrmann. Alex Stuth. Alex, du bist ja dann immer da, wo es brandgefährlich wird. Was ist denn da jetzt passiert hier bei uns am Stadthafen?
2: Ich wollte erst schon hier die Redaktion gerade räumen und habe gedacht, dass bei uns was passiert ist. Ja, weil das hat ja wirklich ordentlich hier gerochen. Nein, direkt unten am Kapuzenhof hat Müll von der Hansestiel gebrannt. Das hat wahrscheinlich etwas länger gedauert, bis sich das da entzündet hat. Aber auf jeden Fall gleich Riesenaufgebot, Feuerwehrkameraden alle vorbeigekommen, Rettungswagen, Polizei, alle waren sie da. Aber sie haben das schnell unter Kontrolle gekriegt. Aber trotzdem, ich weiß, wie es euch ging, aber ich habe ein bisschen geguckt. Weil natürlich diese riesengroße Rauchwolke auch über die Straße zog. Mhm. Das sah schon aus, als wenn da, ich habe zuerst gedacht, ein Wohnmobil oder so.
0: Ja, und es liegt dir immer noch, also mir liegt es immer noch auf dem Stimmbändern und im Hals, weil so ein Schmierchemie-Plastikqualm, der legt sich sofort.
2: Gut, Schneidi, dann gehen wir jetzt beide zum Arzt mit dir. Verdacht einer Rauchgasinfektion.
0: Oh Gott. Hält das für 2 oder 3 Wochen?
2: Weiß ich nicht.
0: Als Schein. Okay. Oh, dann genießen wir jetzt noch schöner Olivia Dean, So Easy. Oh, Mann, ich glaube, das wird chronisch
2: werden. Komm, zum Doc. Komm.
0: Oh ja.

0: Und da läuten wir von Ostseewelle ein zum Schichtwechsel, also zumindest bei uns hier im Studio. Ostseewelle, schönen guten Morgen, 9:09. Hallöchen, unsere Elisabeth Reinhold kommt gerade rein.
1: Kuckuck. Hi. Na, und in der nächsten Ostseewelle-Stunde der Top-Anwärter um den Titel coolster Bürgermeister in ganz Mecklenburg-Vorpommern. Wer das ist und warum er da große Chancen drauf hat, gegen 3:45 hier bei Ostseewelle. Schönen Feierabend euch.
2: Danke.

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10: Ich bin Katrin Müller. Wegen des anhaltenden Niedrigwassers am Rhein und anderen Flüssen sollen mehr Transporte auf die Straße. Mit Baden-Württemberg, Bayern und Mecklenburg-Vorpommern haben weitere Bundesländer angekündigt, das Sonn- und Feiertagsfahrverbot für Lkw vorübergehend auszusetzen. Der Logistikverband BGL bezweifelt aber, dass damit die Kapazitäten zur Entlastung der Wasserstraßen wirklich steigen.
11: Das Problem ist, dass es einfach zu wenig Lkw-Fahrer gibt. Schon seit Jahren fehlen mehr als 100.000 Fahrer in Deutschland. Die Lockerungen können das grundsätzliche Kapazitätsproblem im Güterverkehr auf der Straße daher kaum lösen, heißt es vom Bundesverband. Und auch wenn das Fahrverbot gelockert wird, die gesetzlichen Lenk-, Pausen- und Ruhezeiten der vorhandenen Fahrer müssten eingehalten werden. Über weitere Wege aus der Niedrigwasserkrise will Bundesverkehrsminister Steffen Bilger morgen mit den Ressortchefs der Länder beraten. Diana Kramer, Nachrichtenredaktion.
10: Nach dem verheerenden Erdbeben in Kolumbien sind bereits mehr als 100 Menschen gestorben. Rettungskräfte suchen weiter in eingestürzten Gebäuden nach Überlebenden. Der Präsident des südamerikanischen Landes sagte, er werde für die Such- und Bergungsarbeiten nun alle Ressourcen mobilisieren.
12: An erster Stelle stehe nun die Suche nach den Vermissten, sagte der Präsident. Er hat den landesweiten Notstand ausgerufen. Niemand weiß genau, wie viele Menschen noch unter den riesigen Trümmerbergen liegen, unter den eingestürzten Wohn- und Krankenhäusern. Auch Stromleitungen und Telefonverbindungen wurden beschädigt. Popstar Shakira, die auch aus Kolumbien stammt, rief zum Zusammenhalt auf. Das ganze Ausmaß der Katastrophe ist noch völlig unklar. Claudia Wächter, Nachrichtenredaktion.
10: Für US-Präsident Trump scheint das Ringen um eine Öffnung der Straße von Hormuz weitgehend beendet zu sein. Nach einer Minenräumung sei die Meerenge für Schiffe wieder befahrbar und werde zu 100% von den USA kontrolliert, sagte Trump im Weißen Haus. Darüber hinaus verlangte er Entschädigungszahlungen von der Führung in Teheran. Passagiere der Lufthansa müssen vorerst keine weiteren Streiks der Piloten fürchten. Die Gewerkschaft Vereinigung Cockpit gab in einem Rundschreiben an die Mitglieder bekannt, dass man sich mit dem Unternehmen auf ein umfassendes Schlichtungsverfahren geeinigt hat. Es geht dabei um offene Tariffragen in den Flugbetrieben der Lufthansa, Lufthansa Cargo, Lufthansa Cityline und Eurowings.
13: Hamburg und Schleswig-Holstein wechseln sich heute Sonne und Wolken den ganzen Tag ab. Zum späten Nachmittag ist es dann größtenteils grau mit vielen dicken Wolken, aber es bleibt trocken. Höchstwerte heute zwischen 18 und 21 Grad. Dazu weht ein schwacher bis mäßiger Wind, an den Küsten teils auch frischer Wind mit Windböen. Der Zwei-Tage-Trend, morgen am Mittwoch, da ist es super freundlich, es bleibt trocken bis 24 Grad maximal. Und übermorgen am Donnerstag dann Sonne, Sonne, Sonne bis 30 Grad sogar. Es ist 10.03 Uhr.
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13: Stadtverkehr Rostock, schmaler Damm zwischen Stadtautobahn und Handelsstraße. Vorsicht, eine Baustelle mit Ampel auf der Brücke, so 10 Minuten mehr einplanen. Dann vor den Flitzerblitzern noch eine Vermisstenmeldung aus dem Landkreis Mecklenburgische Seenplatte. Seit dem Abend wird die 76-jährige Eva Holz aus Borrentin bei Staffenhagen vermisst. Sie ist ca. 1,60 groß und schlank. Die hilflose Frau ist vermutlich mit einem grauen Nachthemd unterwegs. Ein Bild von ihr seht ihr im Web bei ostseewelle.de. Hinweise bitte an jede Polizeistelle. Flitzerblitzer. Die stehen auf der A14 Richtung Karstadthöhe Platerberg und Richtung Pöhl am Ende der Autobahn. B96 zwischen Dietze und Bergenhöhe Ralswiek. B104 in Chemnitz Richtung Neubrandenburg und zwischen Gardebusch und Rehna am Abzweig Holdorf. B105 an der Ampel Rheinberg aus Greifswald kommt. B108 in Warenshof aus Teterow kommt. B111 in Pudagla Richtung Schmollensee. B191 in Maigörn Richtung Eldena. B92 am Ortsausgang Sito Richtung Malchow und zwischen Wendisch-Waren und Karow am Bahnübergang. B96 in Zirko am Erdbeerhof Richtung Selin. B392 in Wessin Richtung Kriewitz. In Bandelin beidseitig. Am Ortsausgang Dassow Richtung Pötenitz. In Dringkrögen Richtung Ludwigslust. In Groß-Belo Richtung Buro. In Greifswald Marienstraße. Umgehung Heiligendamm Richtung Bad Oberan. Kurz vor Karow am See. Kurz vor Krakow am See aus Güstrow kommt, in Lübersdorf beidseitig, in Schwerin Reiferbahn beidseitig, zwischen Schwerin und Lübesser am Abzweig Hasenhege, in Zarrentin am Schalsee die Wittenburger Chaussee und zwischen Züssow und Krebsow. Habt ihr auch noch welche gesehen? Dann ruft euch bei uns auf der Studio-Hotline. Das ist die 0381 49 78 110, denn keiner meldet mehr. Aktuelle Flitzerblitzer.
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13: Mit Elisabeth Reinhold kommt gut durch den Dienstag. Moin!

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genießt den Sommerferientag, seid unterwegs zu einem Ausflug oder fleißig bei der Arbeit. Ostseewelle begleitet euch mit der meisten Musik, mit allen aktuellen Hits. Gleich für euch der frische neue Hit von Tampa City, Self-Aware, eine richtig coole Nummer. Dazu wird's kultig aus den 80ern mit Bonnie Tyler. Das ist die meiste Musik mit allen aktuellen Hits hier bei Ostseewelle.

0: Jetzt um 10.29 Uhr, eine Minute vor 10:30. Bleibt bei uns.
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0: In Hamburg und Schleswig-Holstein haben wir einen Sonne-Wolken-Mix. Bis zu 21 Grad sind heute maximal drin, das bleibt trocken. Der Zwei-Tage-Trend, morgen am Mittwoch meist freundlich und trocken bis 24 Grad. Übermorgen am Donnerstag dann den ganzen Tag Sonne satt bis 30 Grad. Es ist 10.31 Uhr.
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0: Eine Info aus dem Stadtverkehr Rostock, schmaler Damm zwischen Stadtautobahn und Handelsstraße. Da eine Baustelle mit Ampel auf der Brücke, so 10 Minuten mehr einplanen. Flitzerblitzer stehen auf der A14 Richtung Karstädt, Höhe Plater Berg. Dann nochmal A14 Richtung Pöhl am Ende der Autobahn. A24 Richtung Hamburg zwischen Zarrentin und Gudow. B96 zwischen Dietz und Bergen, höher als Wieck. B104 in Chemnitz Richtung Neubrandenburg. Ihr habt einen?
8: Ja, moin, hier ist Schmidti. Zwischen Gardebusch und Rena, Höhe Holdorf in der 70er-Zone, wird gerade aufgebaut.
0: Danke dir. Dann B105 von der Ampel Rheinberg aus Greifswald kommt. B111 in Pudakla Richtung Schmollensee. B91 in Maik-Görn Richtung Eldena. B92 am Ortsausgang Situ Richtung Malchow und zwischen Wendisch-Waren und Karow am Bahnübergang. B96 in Zirkow am Erdbahnhof Richtung Selin. B392 in Wessin Richtung Kriewitz. In Bandelin beidseitig. Am Ortsausgang Dassow Richtung Pötenitz. Dringkrögen Richtung Ludwigslust. In Groß-Below Richtung Buro. In Greifswald Marienstraße. Umgehung Heiligendamm Richtung Bad Oberan. Kurz vor Krakow am See aus Güstrow kommt. In Lübbersdorf beidseitig, in Schwerin Reiferbahn beidseitig, zwischen Schwerin und Lübbers am Abzweig Hasenhege, zwischen Züssow und Krebsow und ihr habt auch noch welche.
9: Guten Morgen, liebe Ostseewellen-Team, hier ist der Uwe. Und zwar aus Vieles kommt in Richtung Wahn in Warenshof, da steht der Blitzer.
0: Danke dir und Steffi?
10: Hallöchen, in Hagenow am Krankenhaus lesen Sie gerade den Blitzeranhänger ein.
0: Danke, habt ihr auch noch welche gesehen? Dann ruft euch bei uns auf der Studio-Hotline. Das ist die 0381 49 78 110. Denn keiner meldet mehr. Aktuelle Flitzerblitzer.
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0: Mit Elisabeth Reinhold und gleich mit dem wohl Top-Anwärter auf den Titel Coolster Bürgermeister in Mecklenburg-Vorpommern hier bei Ostseewelle.
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schon Top-Anwärter auf den Titel coolster Bürgermeister in ganz Mecklenburg-Vorpommern. Ihr hört Ostseewelle und Florian Lechner ist ja Bürgermeister auf der Insel Pöhl. Das ist Job Nummer 1. Daneben steht er als Schiedsrichter auf dem Fußballplatz, Job Nummer 2. Und jetzt kommt offenbar noch Job Nummer 3 dazu und zwar als DJ. Ja, bei einer Aftershow-Party eines Frauenfußballturniers auf der Insel Pöhl hat er spontan, ja, mal kurz das DJ-Pult übernommen, hat aufgelegt und offenbar ist das ziemlich gut bei den Leuten angekommen. Denen hat es so gut gefallen, dass sie gesagt haben, ey, beim nächsten Mal am liebsten wirklich den Bürgermeister bitte für den ganzen Abend am DJ-Pult. Ja, während andere Bürgermeister oft ja nur so ein Turnier öffnen, übernimmt auf der Insel Pöhl der Bürgermeister einfach danach noch gleich die Party. Das läuft da auf jeden Fall. Ostseewelle hier jetzt. Kultig aus den 80ern mit Bonnie Tyler.

0: Fernsehwelle. Die meiste Musik mit allen aktuellen Hits kommt gut durch den Dienstag. Für euch gleich Ray, Where's My Husband, schön zu mitsingen. Und dazu der Mann, der sich viele Jahre die Haare selbst geschnitten hat, obwohl er schon ein Megastar war. Bleibt bei Ostseewelle.
1: 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Moin!
2: Hi, hier ist Nina Schlüter vom SVT Neumünster und ich möchte euch gern berichten, warum wir mehr sind als nur ein Sportverein.
1: Was macht euren Verein so besonders?
2: Wir sind der größte Sportverein hier bei uns in Neumünster und wir haben ein sehr breit gefächertes Sportangebot. Wir bieten insgesamt 25 Sportarten von Aerobic über Billard und Fechten bis hin zum Schwimmen und Volleyball an. Und wir haben dann auch noch ein Blasorchester, das spielt auch Konzerte und einen Jugendzeltlagerplatz bei uns mit dem Angebot.
1: Wo finden wir euch denn und können euch mal besuchen, treffen und auch mal anfeuern?
2: Also besuchen kann uns jeder gerne hier bei uns auf unserer Sportanlage im Süderdorfkamp 22 in Neumünster. Wir haben hier fast täglich Sportangebote.
1: Hey, das ist so spannend. Da will man glatt Mitglied werden bei euch. Wo findet man euch denn?
2: Zum einen könnt ihr uns gerne auf unserer Homepage besuchen, www.svt-neumünster.de. Da findet ihr auch einen Imagefilm, den ihr euch anschauen könnt. Ansonsten sind wir auch auf Facebook und Instagram vertreten. Da freuen wir uns über jeden Besucher.
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5: Ich bin Katrin Müller. Wegen des anhaltenden Niedrigwassers am Rhein und anderen Flüssen sollen mehr Transporte auf die Straße. Mit Baden-Württemberg, Bayern und Mecklenburg-Vorpommern haben weitere Bundesländer angekündigt, das Sonn- und Feiertagsfahrverbot für Lkw vorübergehend auszusetzen. Der Logistikverband BGL bezweifelt aber, dass damit die Kapazitäten zur Entlastung der Wasserstraßen wirklich steigen.
6: Das Problem ist, dass es einfach zu wenig Lkw-Fahrer gibt. Schon seit Jahren fehlen mehr als 100.000 Fahrer in Deutschland. Die Lockerungen können das grundsätzliche Kapazitätsproblem im Güterverkehr auf der Straße daher kaum lösen, heißt es vom Bundesverband. Und auch wenn das Fahrverbot gelockert wird, die gesetzlichen Lenk-, Pausen- und Ruhezeiten der vorhandenen Fahrer müssten eingehalten werden. Über weitere Wege aus der Niedrigwasserkrise will Bundesverkehrsminister Steffen Bilger morgen mit den Ressortchefs der Länder beraten. Diana Kramer, Nachrichtenredaktion.
5: Nach dem verheerenden Erdbeben in Kolumbien sind bereits mehr als 100 Menschen gestorben. Rettungskräfte suchen weiter in eingestürzten Gebäuden nach Überlebenden. Der Präsident des südamerikanischen Landes sagte, er werde für die Such- und Bergungsarbeiten nun alle Ressourcen mobilisieren.
7: An erster Stelle steht nun die Suche nach den Vermissten, sagte der Präsident. Er hat den landesweiten Notstand ausgerufen. Niemand weiß genau, wie viele Menschen noch unter den riesigen Trümmerbergen liegen, unter den eingestürzten Wohn- und Krankenhäusern. Auch Stromleitungen und Telefonverbindungen wurden beschädigt. Popstar Shakira, die auch aus Kolumbien stammt, rief zum Zusammenhalt auf. Das ganze Ausmaß der Katastrophe ist noch völlig unklar. Claudia Wächter, Nachrichtenredaktion.
5: Für US-Präsident Trump scheint das Ringen um eine Öffnung der Straße von Hormuz weitgehend beendet zu sein. Nach einer Minenräumung sei die Meerenge für Schiffe wieder befahrbar und werde zu 100% von den USA kontrolliert, sagte Trump im Weißen Haus. Darüber hinaus verlangte er Entschädigungszahlungen von der Führung in Teheran. Passagiere der Lufthansa müssen vorerst keine weiteren Streiks der Piloten fürchten. Die Gewerkschaft Vereinigung Cockpit gab in einem Rundschreiben an die Mitglieder bekannt, dass man sich mit dem Unternehmen auf ein umfassendes Schlichtungsverfahren geeinigt hat. Es geht dabei um offene Tariffragen in den Flugbetrieben der Lufthansa, Lufthansa Cargo, Lufthansa Cityline und Eurowings.
0: In Hamburg und Schleswig-Holstein wechseln sich heute Sonne und Wolken den ganzen Tag ab. Zum späten Nachmittag ist es dann größtenteils grau mit vielen dicken Wolken, aber es bleibt trocken. Höchstwerte heute zwischen 18 und 21 Grad. Dazu weht ein schwacher bis mäßiger Wind, an den Küsten teils auch frischer Wind mit Windböen. Der Zwei-Tage-Trend, morgen am Mittwoch, da ist es super freundlich, es bleibt trocken bis 24 Grad maximal. Und übermorgen am Donnerstag dann Sonne, Sonne, Sonne bis 30 Grad sogar. Es ist 11.04 Uhr. 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Soweit alles frisch und frei, euch eine gute und vor allem sichere Fahrt. Flitzerblitzer stehen auf der A14 Richtung Karstadt Höhe Platerberg und Richtung Insel Pöhl am Ende der Autobahn. A24 Richtung Hamburg zwischen Zarrentin und Gudow. B96 zwischen Lietze und Bergenhöhe Ralswiek. B104 in Chemnitz Richtung Neubrandenburg und zwischen Gardebusch und Rehner Höhe Holdorf. B105 an der Ampel Rheinberg aus Greifswald kommt. B108 in Warenshof aus Teterow kommt. B111 in Pudaklar Richtung Schmollensee. B191 in Malk-Görn Richtung Eldena. B192 am Ortsausgang Sito Richtung Malchow und zwischen Wendisch-Waren und Karow am Bahnübergang. B196 in Zirko am Erdbahnhof Richtung Selin. B392 in Wessin Richtung Kriwitz. Im Bandelin beidseitig. Am Ortsausgang Dassow Richtung Pötenitz. In Dringkrögen Richtung Ludwigslust. In Groß-Below Richtung Buro. In Greifswald Marienstraße. In Hagenow Parkstraße am Krankenhaus. Umgehung Heiligendamm Richtung Bad Doberan. Kurz vor Krakow am See aus Güstrow kommt, in Lübbersdorf beidseitig, Schwerin-Reiferbahn beidseitig, zwischen Schwerin und Lübbersdorf am Abzweig Hasenhege und zwischen Züssow und Krebsow. Habt ihr auch noch welche gesehen? Dann ruft euch bei uns auf der Studio-Hotline, das ist die 0381 49 78 110. Dann keiner meldet mehr. Aktuelle Flitzerblitzer.
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0: Mit Elisabeth Reinhold und jetzt mit Ed Sheeran, der sich übrigens bis 2014 die Haare selber geschnitten hat. Hat keinen Stylisten rangelassen. Also auf einigen Fotos sagt er, sieht's vielleicht auch ein bisschen komisch aus, aber zu der Zeit habe ich das alles selber gemacht. Jetzt hier zusammen mit Martin Garrix, das Repeated.

Ihr hört Ostseewelle Hit Radio Hamburg Schleswig-Holstein und während die Kollegen fast alle im Urlaub sind, hält Manuela aus Lübeck die Stellung im Büro. Jetzt brauchst du mal was zum richtig laut aufdrehen. Hat ja auch Vorteile, wenn man alleine ist und das einfach so machen kann. Musikwunsch hat sie abgegeben im Web bei ostseewelle.de und hier ist jetzt Simple Minds mit Don't You bei Ostseewelle. Wow.

0: hört Ostseewelle am Dienstag und von wegen im Sommer nur die Füße hochlegen und richtig chillen und genießen. Die Jungs von Gestört aber geil, die sind wirklich nur on Tour, nur unterwegs und auch schon jetzt steht der Tourplan fürs nächste Jahr. Und jetzt hier bei Ostseewelle zusammen mit Sebastian Hemer. Ich und du.
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0: Hier hat Ostseewelle am Dienstag, es ist 11.26 Uhr, 4 Minuten vor 11:30. Die ersten sind so langsam bei den Mittagsvorbereitungen. Dazu für euch die lange Musikstrecke angesagt. Die meiste Musik mit allen aktuellen Hits. Mit dabei der brandneue Hit von unserem Uwe 169,5 Wolitzer. Zusammen mit Nachwuchsproduzent Leandro de la Vega, 13 Jahre alt aus Rahmensteinfeld, haben sich zusammengetan und die Saya draus gemacht. Ein richtig geiler Sommerhit gibt's in der nächsten halben Stunde hier. Und dazu die brandneue Nummer von Taylor Swift, Elizabeth Taylor. Bleibt bei Ostseewelle.
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0: In Hamburg und Schleswig-Holstein haben wir einen Sonne-Wolken-Mix. Bis zu 21 Grad sind heute maximal drin, das bleibt trocken. Der 2-Tage-Trend, morgen am Mittwoch meist freundlich und trocken bis 24 Grad. Übermorgen am Donnerstag dann den ganzen Tag sonnesatt bis 30 Grad. Es ist 11.30 Uhr. 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Stadtverkehr Rostock, schmaler Damm zwischen Stadtautobahn und Handelsstraße, eine Baustellenampel.

0: auf der Brücke so 10 Minuten mehr einplanen und auch im Landkreis Rostock B105 am Ortseingang Mageshagen aus Bad Doberan kommt. Kleiner Stau, Viertelstunde on top. Flitzerblitzer stehen auf der A14 Richtung Karstadthöhe Platerberg und Richtung Inselpöhl am Ende der Autobahn. A24 Richtung Hamburg zwischen Zarrentin und Gudow. B96 zwischen Lietze und Bergenhöhe Reilswijk. B104 in Chemnitz Richtung Neubrandenburg und zwischen Gardebusch und Rehna am Abzweig Holdorf. B105 an der Ampel Rheinberg aus Greifswald kommt. B108 in Warenshof aus Teterow kommt. B111 in Puderklar Richtung Schmollensee. B191 in Malkgörn Richtung Eldena. B192 am Ortsausgang Sito Richtung Malchow und zwischen Wendisch-Waren und Karow am Bahnübergang. B196 in Zirko am Erdbeerhof Richtung Selin. B392 in Wessin Richtung Kriewitz. Im Bandelin beidseitig, am Ortsausgang Dasso Richtung Pötenitz, in Groß-Belo Richtung Buro, in Greifswald-Marienstraße, in Hagenow-Parkstraße am Krankenhaus, Umgehung Heiligendamm Richtung Bad Doberan, kurz vor Krakow am See aus Güstrow kommt, in Lübersdorf beidseitig, zwischen Markgrafenheide und Henrichshagen, in Schwerin-Reiferbahn beidseitig, zwischen Schwerin und Lübesser am Abzweig Hasenhege, zwischen Züssow und Krebsow. Und ihr habt auch noch welche.
1: Hallo Ostseewelle. In Samtens an der Kreuzung bei Hoko in beiden Richtungen gelesen.
0: Danke Bernd und moin.
2: Hi Svenje, und zwar bauen wir gerade einen Blitzer auf zwischen Eldena und Karstadt, den Blitzeranhänger in Richtung Karstadt.
0: Danke dir. Habt ihr auch noch welche gesehen? Dann ruft euch bei uns auf der Studio-Hotline. Das ist die 0381 49 78 110. Denn keiner meldet mehr. Aktuelle Flitzerblitzer.
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0: Mit Elisabeth Reinhold. Euch einen schönen Dienstag.

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0: Ostseewelle. Dieser Song hier ist ganz neu. Und wir glauben, er könnte euch auch gefallen.
1: Moin, hier ist Uwe 169,5 Wollitzer aus dem Guten Morgen bei Ostseewelle. Und das ist meine neue Single Desire.

0: Jeden Tag, den ganzen Tag, all eure Lieblingshits hier bei Ostseewelle. Gleich nach 12 geht's weiter mit Ronan Keating, Loving Each Day. Dazu der frische neue Hit von Olivia Rodrigo dabei, Drop Dead. Bleibt bei Ostseewelle, die meiste Musik mit allen aktuellen Hits für euren Dienstag.
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11: Ich bin Katrin Müller. Das extreme Niedrigwasser am Rhein hat nicht nur Auswirkungen auf die Wirtschaft und Lieferwege, es macht auch Tanken regional teurer. Laut ADAC wirken die niedrigen Wasserstände preistreibend auf die Spritpreise.
12: Speziell der Rhein ist ein wichtiger Transportweg für Öl, Benzin und Diesel. Und normalerweise ist es auch deutlich günstiger, das in großen Tankschiffen zu transportieren, als mit vergleichsweise kleinen Lastwagen auf dem Landweg. Heißt, wenn der Transport teurer wird, zahlen wir das letztendlich an der Zapfsäule. Vor allem im Westen, in Nordrhein-Westfalen und Hessen, haben die Preise deutlich angezogen. In Bayern sind Benzin und Diesel im Vergleich laut ADAC aktuell einige Cent günstiger. Tine Klimach, Nachrichtenredaktion.
11: Ein syrisches Gericht hat den gestürzten Präsidenten des Landes Bashar al-Assad in Abwesenheit zum Tode verurteilt. Ihm wurde vorsätzlicher Mord an mehreren Menschen, Folter, willkürliche Inhaftierung und Verbrechen gegen die Menschlichkeit vorgeworfen. Assad hält sich derzeit in Russland auf, das ihn bislang nicht an Syrien ausgeliefert hat. Der Wechsel hin zur Elektromobilität in Deutschland nimmt Fahrt auf und erreicht inzwischen immer mehr auch den Gebrauchtwagenbereich. Das zeigt eine Auswertung der Versicherung Hoc Coburg.
13: Bisher waren gebrauchte E-Autos nämlich nicht der Renner. Doch nun gibt's auch hier ein Plus von 8%, ein Rekordwert. Bei Neuwagen läuft's noch besser. Vor allem für Vielfahrer wird der Stromer offenbar attraktiver. Und ein Grund dafür, dass nun so viele auf E-Autos umsteigen, sind sicherlich auch die hohen Spritpreise. Der Versicherer, der sagt sogar, gebrauchte E-Autos, die könnten nun zum Gamechanger werden. Claudia Wächter, Nachrichtenredaktion.
11: Grünen-Chef Felix Banaschak ist offen gegenüber Forderungen, Hitzeschutz und Klimaanpassung als Gemeinschaftsaufgabe von Bund und Ländern im Grundgesetz zu verankern. Das sei eine Möglichkeit, die Kommunen stärker zu unterstützen, sagte er im RTL-NTV-Frühstart. Man könne über die genaue verfassungsrechtliche Verankerung sprechen. Der Bund müsse aber seiner Verantwortung gerecht werden, Klimaanpassung auch wirklich zu finanzieren, so Banaschak.
0: Hamburg und Schleswig-Holstein wechseln sich heute Sonne und Wolken den ganzen Tag ab. Zum späten Nachmittag ist es dann größtenteils grau mit vielen dicken Wolken, aber es bleibt trocken. Höchstwerte heute zwischen 18 und 21 Grad. Dazu weht ein schwacher bis mäßiger Wind, an den Küsten teils auch frischer Wind mit Windböen. Der Zwei-Tage-Trend, morgen am Mittwoch, da ist es super freundlich, es bleibt trocken bis 24 Grad maximal. Und übermorgen am Donnerstag dann Sonne, Sonne, Sonne bis 30 Grad sogar. Es ist 12.03 Uhr. 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Vorsicht bitte, auf der A20 Richtung Lübeck, kurz vor Rostock Süd, liegt auf der linken Spur ein Kantholz. Und vor Kröpelin dann Fahrradhelm auf der linken Spur. Stadtverkehr Rostock, schmaler Damm zwischen Stadtautobahn und Handelsstraße, eine Baustelle mit Ampel auf der Brücke, so 10 Minuten mehr Einplan da. Blitzer, Blitzer. Stehen auf der A14 Richtung Karstadt, Höhe Platerberg und Richtung Inselpöhl am Ende der Autobahn. A24 Richtung Hamburg zwischen Zarrentin und Gudow. B104 in Chemnitz Richtung Neubrandenburg und zwischen Gardebusch und Rehna am Abzweig Holdorf. B105 an der Ampel Rheinberg aus Greifswald kommt. B108 in Warenshof aus Teterow kommt. B111 in Puderklar Richtung Schmollensee. B191 in Malkgörn Richtung Eldena. B192 am Ortsausgang Siedow Richtung Malchow und zwischen Wendeschwaren und Karow am Bahnübergang. B196 in Zirkow am Erdbeerhof Richtung Selin. In Bandelin beidseitig, in Groß-Below Richtung Buro, Greifswald-Marienstraße, in Hagenow Parkstraße am Krankenhaus, Umgehung Heiligendamm Richtung Bad Doberan, kurz vor Krakow am See aus Güstrow kommt, zwischen Markgrafenheide und Henrichshagen, in Samtens Höhe Hoko beidseitig, Schwerin-Reiferbahn beidseitig, zwischen Züssow und Krebsow und ihr habt auch noch welche.
14: Die Polizei hat in Doro an der Hauptstraße kurz in Damm Diakonie aufgebaut, wenn man von Leopoldshagen kommt.
0: Danke dir und moin.
15: Hier die Silvia. Es wird gelasert aus Friedland kommen Richtung Neubrandenburg oben auf der Autobahnbrücke in der 70er-Zone.
0: Danke dir. Habt ihr auch noch welche gesehen? Dann ruft euch bei uns auf der Studio-Hotline. Das ist die 0381 49 78 110. Denn keiner meldet mehr. Aktuelle Flitzerblitzer.
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0: Ostseewelle. Mit Elisabeth Reinhold. Moin.

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hört Ostseewelle und bei dieser Frau läuft es einfach. 42 Millionen Follower bei Instagram, Olivia Rodrigo. Dazu hat sie auch schon mal das Trikot vom FC Barcelona designt und auch ein eigenes Lego-Set. Lego-Set wäre auch schön, aber Lego-Set. Hier hört ihr sie jetzt mit Drop Dead, denn musikalisch geht sie auch total durch die Decke. Hier hört ihr sie jetzt.

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0: Ostseewelle am Dienstag. Wettertechnisch braucht der Sommer heute mal so ein bisschen, aber musikalisch voll Power mit Bellini und Samba de Janeiro gleich hier bei Ostseewelle. Dazu der frische neue Hit von dem norwegischen Trio The Bowser Magnetic geht richtig ab. Und worin Mecklenburg-Vorpommern Nummer 1 in ganz Deutschland ist, das erfahrt ihr auch gleich hier bei Ostseewelle.
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11: Das Wetter, jetzt total lokal für unsere Region hier zwischen Kiel und Hamburg. 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
0: Wettertechnisch hat die Woche auf jeden Fall noch Potenzial in Hamburg und Schleswig-Holstein. Heute am Dienstag ein Sonne-Wolken-Mix, größtenteils auch mal zugezogen, aber trocken bis 22 Grad. Der Zwei-Tage-Trend. Morgen am Mittwoch viel, viel Sonne bis 25 Grad und übermorgen am Donnerstag dann Sonne satt bis 30 Grad sogar.

0: 12.31 Uhr. 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Info aus dem Stadtverkehr Rostock. An der Holzhalbinsel Richtung Innenstadt ein Unfall mit Pkw und Lkw. Geht da einseitig dran vorbei. Flitzerblitzer stehen auf der A14 Richtung Karstadthöhe Platerberg und einmal Richtung Insel Pöhl am Ende der Autobahn. B104 in Chemnitz Richtung Neubrandenburg und zwischen Gardebusch und Rehna am Abzweig Holdorf. B108 in Warenshof aus Tedo kommt, B111 in Puderklar Richtung Schmollensee, B191 in Malgörn Richtung Eldena, B092 in Wendeschwaren und zwischen Wendeschwaren und Karow am Bahnübergang, B197 Friedland Richtung Neubrandenburg auf der Autobahnbrücke, in Bandelin beidseitig, in Duchero aus Leopoldshagen kommt, kurz hinter der Diakonie, in Groß-Belo Richtung Buro, Greifswald-Marienstraße, Umgehung Heiligendamm Richtung Bad Doberan, in Lübersdorf beidseitig, zwischen Markgrafenheide und Hinrichshagen, in Samtenshöhe Hoko beidseitig, in Schwerin Reifahrbahn beidseitig und zwischen Züssow und Krebsow. Habt ihr auch noch welche gesehen? Dann ruft euch bei uns auf der Studio-Hotline. Das ist die 0381 49 78 110. Dann keiner meldet mehr. Aktuelle Flitzerblitzer.
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0: Ich bin Elisabeth Reinhold und ihr lasst euch das Mittagessen schmecken. Dazu jetzt hier wie versprochen The Bowser mit Magnetic.

Die Nummer 1 im Land sind wir. Ihr hört Ostseewelle. Und ihr wisst ja, wir sind für unsere Vereine da. Umso mehr freut uns das. München geschlagen, Hamburg geschlagen, Köln auch geschlagen. Denn Deutschlands Sportstadt Nummer 1 ist tatsächlich die Hansestadt Rostock. Es hat eine neue Auswertung gezeigt. Auf 100.000 Einwohner kommen Rostock rund 93 Sportvereine. So viel wie in keiner anderen deutschen Großstadt. Fußball, Basketball, Football, Handball, Leichtathletik und jede Menge Breitensport. Das einzige Problem, so langsam wird auch der Platz ein bisschen knapp. Also 10 neue Sporthallen könnten gebaut werden, dann werden alle aber auch direkt wieder ausgelastet. Aber den Titel haben wir erstmal. Rostock ist Deutschlands Sportstadt Nummer 1.

Na, auch mitgesungen? Das war einer eurer Lieblingshits aus den 90ern. Und damit die Mischung stimmt, jetzt wieder ein Hit aus den aktuellen Charts. Hier bei Ostseewelle.

0: 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Gleich nach 1 für euch Taylor Swift dabei mit The Fate of Ophelia. Und Oberamtsrat Alfred Clausen möchte eine neue Strategie umsetzen. Na, das kann was werden. Auch gleich nach 1 hier bei Ostseewelle.
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9: Ich bin Katrin Müller. Wegen des anhaltenden Niedrigwassers am Rhein und anderen Flüssen sollen mehr Transporte auf die Straße. Mit Baden-Württemberg, Bayern und Mecklenburg-Vorpommern haben weitere Bundesländer angekündigt, das Sonn- und Feiertagsfahrverbot für Lkw vorübergehend auszusetzen. Der Logistikverband BGL bezweifelt aber, dass damit die Kapazitäten zur Entlastung der Wasserstraßen wirklich steigen.
10: Das Problem ist, dass es einfach zu wenig Lkw-Fahrer gibt. Schon seit Jahren fehlen mehr als 100.000 Fahrer in Deutschland. Die Lockerungen können das grundsätzliche Kapazitätsproblem im Güterverkehr auf der Straße daher kaum lösen, heißt es vom Bundesverband. Und auch wenn das Fahrverbot gelockert wird, die gesetzlichen Lenk-, Pausen- und Ruhezeiten der vorhandenen Fahrer müssten eingehalten werden. Diana Kramer, Nachrichtenredaktion.
9: Nach dem verheerenden Erdbeben in Kolumbien sind bereits mehr als 100 Menschen gestorben. Rettungskräfte suchen weiter in eingestürzten Gebäuden nach Überlebenden. Der Präsident des südamerikanischen Landes sagte, er werde für die Such- und Bergungsarbeiten nun alle Ressourcen mobilisieren.
11: An erster Stelle steht nun die Suche nach den Vermissten, sagte der Präsident. Der hat den landesweiten Notstand ausgerufen. Niemand weiß genau, wie viele Menschen noch unter den riesigen Trümmerbergen liegen, unter den eingestürzten Wohn- und Krankenhäusern. Auch Stromleitungen und Telefonverbindungen wurden beschädigt. Popstar Shakira, die auch aus Kolumbien stammt, rief zum Zusammenhalt auf. Das ganze Ausmaß der Katastrophe ist noch völlig unklar. Claudia Wächter, Nachrichtenredaktion.
9: Ein syrisches Gericht hat den gestürzten Präsidenten des Landes Bashar al-Assad in Abwesenheit zum Tode verurteilt. Ihm wurde vorsätzlicher Mord an mehreren Menschen, Folter, willkürliche Inhaftierung und Verbrechen gegen die Menschlichkeit vorgeworfen. Assad hält sich derzeit in Russland auf, das ihn bislang nicht an Syrien ausgeliefert hat. Passagiere der Lufthansa müssen vorerst keine weiteren Streiks der Piloten fürchten. Die Gewerkschaft Vereinigung Cockpit gab in einem Rundschreiben an die Mitglieder bekannt, dass man sich mit dem Unternehmen auf ein umfassendes Schlichtungsverfahren geeinigt hat. Es geht dabei um offene Tariffragen in den Flugbetrieben der Lufthansa, Lufthansa Cargo, Lufthansa Cityline und Eurowings.
0: In Hamburg und Schleswig-Holstein wechseln sich heute Sonne und Wolken den ganzen Tag ab. Zum späten Nachmittag ist es dann größtenteils grau mit vielen dicken Wolken, aber es bleibt trocken. Höchstwerte heute zwischen 18 und 21 Grad. Dazu weht ein schwacher bis mäßiger Wind, an den Küsten teils auch frischer Wind mit Windböen. Der Zwei-Tage-Trend, morgen am Mittwoch, da ist es super freundlich, es bleibt trocken bis 24 Grad maximal. Und übermorgen am Donnerstag dann Sonne, Sonne, Sonne bis 30 Grad sogar.
12: Es ist 13:03 Uhr. 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
13: A20 Richtung Stettin, kurz hinter Tessin, Vorsicht bitte. Da höhere Raststätte Lindholz, Reifen auf der rechten Fahrbahn. Und Stadtverkehr Rostock an der Holzabinsel Richtung Innenstadt. Gab es einen Unfall mit Pkw und Lkw, es geht langsam dran vorbei. Landkreis Vorpommern Greifswald, B111 Ückeritze Richtung Kölbinsee, Stau. 30 Minuten mehr und zwischen Kühlenhagen und Katzow gab es einen Unfall. Auch da ein bisschen mehr Zeit einplanen. Flitzerblitzer. Stehen auf der A14 Richtung Insel Pöhl am Ende der Autobahn. B104 in Chemnitz Richtung Neubrandenburg und zwischen Gardebusch und Rehna am Abzweig Holdorf. B108 in Warenshof aus Teterow kommt. B111 in Puderklar Richtung Schmollensee. B91 in Malkgörn Richtung Eldena. B192 zwischen Wendeschwaren und Karow am Bahnübergang. B197 Friedland Richtung Neubrandenburg, Höhe der Autobahnbrücke Glienke. Dann am Ortsausgang Dassow Richtung Pötenitz. In Duchorow aus Leopoldshagen kommt, kurz hinter der Diakonie. In Greifswald Marienstraße, Umgehung Heiligendamm Richtung Bad Doberan. In Lübersdorf beidseitig. Zwischen Markgrafenheide und Henrichshagen. In Samtens Höhe Hokow beidseitig. Und inzwischen Züssow und Krebsow. Habt ihr auch noch welche gesehen? Dann ruft durch bei uns auf der Studio-Hotline. Es ist die 0381 49 78 110. Dann keiner meldet mehr. Aktuelle Flitzerblitzer.
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13: Mit Elisabeth Reinhold kommt gut durch den Dienstag.

0: Hitzewelle, immer die meiste Musik mit allen aktuellen Hits. Gleich mit dem brandneuen Hit von David Guetta. Das ist Run Run River, total angesagt bei euch. Vorher kommt Oberamtsrat Alfred Klausen aber erstmal mit einer neuen Idee um die Ecke.
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2: 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Du könntest doch zum Beispiel groß angelegt Passfotos ablehnen. Wenn man dir ein hässliches Passfoto vorlegt, kostet das 35 Euro Schockzulage. Ich dagegen werde positiv genehmigte Baubescheide auf Jahresgebühr umstellen.
3: Jahresgebühr?
2: Du musst jedes Jahr wieder die gleiche Gebühr abplatzen, damit der Bescheid gültig bleibt.
3: Und was tust du, wenn dagegen protestiert wird?
2: Zweites Schloss an die Eingangstür vom Bauamt.
3: Alfred, dringendes Besprechungskäffchen.
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0: Und 13.17 Uhr Ostseewelle. 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Vorsicht bitte auf der A24 Richtung Berlin zwischen Galin und Zarentin. Ein defekter LKW und Reifenteile auf der Fahrbahn. Fahrt schön vorsichtig auf der A24 Richtung Berlin zwischen Galin und Zarentin. Ein defekter LKW und Reifenteile auf der Fahrbahn.

0: So, die Mittagspause ist durch. Jetzt nochmal ranklotzen, damit die zweite Tageshälfte auch geschafft ist. Oder ihr genießt die Sommerferien, dann gibt's jetzt noch wahrscheinlich noch ein großes Eis zum Nachtisch. Dazu die meiste Musik mit allen aktuellen Hits in der nächsten halben Stunde gleich nach 13:30 für euch. Nico Santos, Why Don't You Stay, frischer neuer Hit. Und dazu alle Farben mit Rainey Miller, Body Talk, auch ein richtig guter Laune-Sound. Bleibt bei Ostseewelle.
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4: Hi, Ostseewelle Hitradio Hamburg-Schleswig-Holstein hier. Wir stehen auf ehrenamtliche Arbeit im Verein. Von denen gibt's ja richtig viele hier bei uns im Norden. Und hier ist auch schon der Nächste. Moin!
5: Ich bin Martina. Wir sind auf der Kampfkunstakademie in Eutin. Unsere Kampfkunstakademie hat verschiedene Kampfkunstangebote, dass wir Selbstverteidigung machen, traditionelles Wunderkendo Kung Fu. Wir bieten Kickboxen an, extra Trainings auch für Mädchen und Frauen in der Selbstverteidigung, Selbstbehauptung und Eskrima.
4: Worauf seid ihr so richtig stolz in eurem Verein?
5: Auf die vielen tollen Lehrer und Trainer, die in der Kampfkunstakademie unterrichten. Wir haben sehr breites Spektrum an Assistenztrainern, sodass wirklich die Schüler auch betreut werden.
4: Wo finden wir euch denn?
5: Die Kampfkunstakademie in Eutin ist unter der Webadresse www.kampfkunst-eutin.de zu erreichen.
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0: Wettertechnisch hat die Woche auf jeden Fall noch Potenzial in Hamburg und Schleswig-Holstein. Heute am Dienstag ein Sonne-Wolken-Mix, größtenteils auch mal zugezogen, aber trocken bis 22 Grad. Der Zwei-Tage-Trend. Morgen am Mittwoch viel Sonne bis 25 Grad und übermorgen am Donnerstag dann Sonne satt bis 30 Grad sogar. Es ist 13.30 Uhr. 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A24 Richtung Berlin. Vorsicht bitte zwischen Galin und Zarentin. Ein defekter LKW und Reifenteile auf der Fahrbahn. Landkreis Ludwigslust-Parchim, B23. Hagenow Richtung Schwerin. Da ein Mähdrescher mit Überbreite unterwegs. Und Landkreis Vorpommern-Greifswald, B111 Ückeritz Richtung Kölpinsee. Stau und stockender Verkehr, 30 Minuten mehr. Und dann gibt es noch eine Vollsperrung zwischen Kühlenhagen und Katzow nach einem Unfall. Ostseewelle Umleitungsempfehlung weicht über Lottmannshagen aus. Flitzerblitzer stehen auf der A14 Richtung Karstadt-Höhe Platerberg. A24 Richtung Hamburg zwischen Zarentin und Gudow. B96 zwischen Lietze und Bergenhöhe Ralswiek. B104 zwischen Gardebusch und Rehna am Obzer Kolldorf. B105 von der Ampel Rheinberg aus Greifswald kommt. B108 in Warenshof aus Teterow kommt. B111 in Puderklar Richtung Schmollensee. B191 zwischen Eldena und Karstadt Richtung Karstadt. B192 am Ortsausgang Sito Richtung Malchow. B197 Friedland Richtung Neubrandenburg auf der Autobahnbrücke Glienke. In Bandelin beidseitig. In Duchow-Rohr aus Leopoldshagen kommt, kurz hinter der Diakonie. In Hagenow Parkstraße am Krankenhaus. Zwischen Markgrafenheide und Hinrichshagen. In Samtenshöhe Hoko beidseitig. Schwerin Reiferbahn beidseitig.

0: beidseitig und zwischen Schwerin und Lübbesser am Abzweig-Hasenhege. Habt ihr auch noch welche gesehen? Dann ruft euch bei uns auf der Studio-Hotline. Das ist die 0381 49 78 110. Dann keiner meldet mehr. Aktuelle Flitzerblitzer.
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0: Mit Elisabeth Reinhold. Moin!

Egal ob bei der Arbeit, zu Hause oder unterwegs zum nächsten Sommerferienziel, ihr hört Ostseewelle Hit Radio Hamburg Schleswig-Holstein und Marie aus Ratzeburg, die ist gerade mit den Kids auf der R20 unterwegs. Die wollen noch mal ein bisschen was heute erleben, ein bisschen bummeln, ein bisschen schlendern und dazu erstmal was ganz Entspanntes hören. Jetzt hier Lana Del Rey mit Summertime Sadness. Und eure Musikwünsche, die könnt ihr auch abgeben, jederzeit ganz einfach im Web bei ostseewelle.de.

0: 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Genau, hier bei Ostseewelle. Why don't you stay?
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0: Ostseewelle und wie heißt das immer so schön, was lange währt, denn monatelang hat es gedauert. Rostocker Stadtverkehr, die S-Bahn-Brücke Parkstraße ist endlich wieder frei. Da freuen sich natürlich auch viele Hansa-Fans fürs Wochenende zum Heimspiel. Endlich wieder den altbekannten Weg über die Brücke laufen und nicht einen Umweg in Kauf nehmen. Noch mehr regionale Infos aus eurer Region gibt's in der nächsten Ostseewelle halben Stunde. Bleibt bei uns.
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4: Ohne unsere Vereine hier bei uns im Norden geht gar nichts. Deshalb hören wir hier bei Ostseewelle Hitradio Hamburg-Schleswig-Holstein mit Stolz auf die nächsten Vereinshelden, die richtig anpacken. Moin!
5: Hallo, mein Name ist Nicole Krone. Ich bin Vorsitzende des Vereins Impro-Theater Stormann e.V. aus Jersbeek. Das liegt zwischen Bagdeheide und Ahrensburg.
4: Und worauf seid ihr so richtig stolz in eurem Verein?
5: Ach, mich macht es stolz, dass wir innerhalb dieser 5 Jahre, die es uns gibt, so stetig gewachsen sind. Wir haben jetzt über 100 Mitglieder. Wir geben an 4 Tagen die Woche an 4 verschiedenen Standorten Unterricht. Und das finde ich schon mal richtig gut. Für alle Levels. Also da ist für jeden was dabei.
4: Und wie können wir euch besuchen?
5: Ja, den Verein findest du im Internet unter www.improtheater-stormann.de. Und wenn du Impro-Theater schauen möchtest oder für eine Veranstaltung buchen möchtest, dann wäre www.goldfisch-cocktail.de für dich die richtige Seite. Und Goldfisch Cocktail ist auch auf Instagram vertreten.
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8: Ich bin Babit Büchner. Das extreme Niedrigwasser am Rhein hat nicht nur Auswirkungen auf die Wirtschaft und Lieferwege, es macht auch das Tanken teurer. Laut ADAC wirken die niedrigen Wasserstände preistreibend auf die Spritpreise.
9: Speziell der Rhein ist ein wichtiger Transportweg für Öl, Benzin und Diesel. Und normalerweise ist es auch deutlich günstiger, das in großen Tankschiffen zu transportieren, als mit vergleichsweise kleinen Lastwagen auf dem Landweg. Heißt, wenn der Transport teurer wird, zahlen wir das letztendlich an der Zapfsäule. Vor allem im Westen, in Nordrhein-Westfalen und Hessen, haben die Preise deutlich angezogen. In Bayern sind Benzin und Diesel im Vergleich laut ADAC aktuell einige Cent günstiger. Tine Klimach, Nachrichtenredaktion.
8: Er hat Syrien in einen Bürgerkrieg gestürzt und ist brutal gegen die eigene Bevölkerung vorgegangen. Nun haben die neuen Machthaber im Land die Todesstrafe gegen Ex-Präsident Bashar al-Assad verhängt.
10: Das Gerichtsurteil wurde live im syrischen Staatsfernsehen übertragen. Neben Assad wurde auch sein Cousin Atef Najib zum Tode verurteilt. Er ist eine der wenigen Schlüsselfiguren der Ex-Regierung, die selbst in Syrien vor Gericht stand. Auch Assads berüchtigter Bruder Maher wurde in Abwesenheit zum Tode verurteilt. Eine Vollstreckung der Strafen scheint bisher jedoch unwahrscheinlich, denn Russland hat Assad Asyl gewährt. Ein Großteil der Assad-Familie konnte das Land verlassen, bevor man sie schnappen konnte. Aus Beirut, Amira Rajab.
8: Innerhalb von 20 Jahren hat sich die Zahl der jungen Frauen und Mädchen, die wegen Essstörungen im Krankenhaus behandelt werden müssen, mehr als verdoppelt. Von etwa 2.800 Betroffenen im Jahr 2004 auf zuletzt knapp 6.000. Das zeigen Daten des Statistischen Bundesamts. Die häufigste Diagnose war dabei zuletzt die Magersucht. Mitten in der Hauptreisezeit sorgt der Ätna mit seinen Ausbrüchen weiter für große Probleme. Auf Sizilien sitzen mehrere tausend Urlauber fest, darunter auch viele Deutsche. Der Grund sind die Aschewolken. Auf dem Flughafen Catania können deshalb kaum noch Flugzeuge starten und landen. Mehr als 200 Flüge mussten umgeleitet oder ganz gestrichen werden.
0: In Hamburg und Schleswig-Holstein wechseln sich heute Sonne und Wolken den ganzen Tag ab. Zum späten Nachmittag ist es dann größtenteils grau mit vielen dicken Wolken, aber es bleibt trocken. Höchstwerte heute zwischen 18 und 21 Grad. Dazu weht ein schwacher bis mäßiger Wind, an den Küsten teils auch frischer Wind mit Windböen. Der Zwei-Tage-Trend, morgen am Mittwoch, da ist es super freundlich, es bleibt trocken bis 24 Grad maximal. Und übermorgen am Donnerstag dann Sonne, Sonne, Sonne bis 30 Grad sogar.

0: 14:02 Uhr. 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Eine Info aus dem Landkreis Vorpommern-Greifswald, BR 111 ab Ückeritz Richtung Kölpinsee. Stau und stockender Verkehr, da so eine halbe Stunde mehr einplanen. Flitzerblitzer haben wir auf der A14 Richtung Karstadt, Höhe Plater Berg. A24 Richtung Hamburg zwischen Zarentin und Gudow. B96 zwischen Lietze und Bergen, Höhe Ralswiek. B104 zwischen Gardebusch und Rehna am Abzweig Holdorf. B105 an der Ampel Rheinberg aus Greifswald kommt. B108 in Warenshof aus Teterow kommt. B111 in Puderklar Richtung Schmollensee. B191 zwischen Eldena und Karstädt Richtung Karstädt. B192 am Ortsausgang Sito Richtung Malchow. B197 Friedland Richtung Neubrandenburg auf der Autobahnbrücke. In Bandelin beidseitig. In Duchorow aus Leopoldshagen kommt, kurz hinter der Diakonie. Hagenow, Parkstraße, am Krankenhaus haben sie neuen Flitzerblitzer-Anhänger aufgestellt. Zwischen Markgrafenheide und Hinrichshagen. In Samtens, Höhe Hoko beidseitig. In Schwerin, Reiferbahn beidseitig. Zwischen Schwerin und Lübesser am Abzweig Hasenhege. Und ihr habt auch noch einen.
1: Moin, hier ist der Jonas. Und zwar auf dem Rügenzubringer Fahrtrichtung Autobahn zwischen der Abfahrt Rostock und dem Parkplatz Rügenblick. Bauen sie ihn gerade auf.
0: Danke, Jonas. Habt ihr auch noch welche gesehen? Dann ruft euch bei uns auf der Studio-Hotline. Das ist die 0381 49 78 110. Denn keiner meldet mehr. Aktuelle Flitzerblitzer.
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viele kleine Störche gab es seit 100 Jahren nicht mehr. Ihr hört Ostseewelle Hitradio Hamburg-Schleswig-Holstein. 129 Jungstörche sind in diesem Jahr allein entlang der Hamburger Elbe groß geworden. Ein absoluter Rekord. Und die meisten, die sind jetzt auch schon wieder auf dem Weg in den Süden. Auch in Schleswig-Holstein sind die Jungstörche jetzt so langsam zur Reise angetreten. Und das ganz ohne Mama und Papa übrigens. Denn die Eltern, die erholen sich noch von der anstrengenden Aufzucht und fliegen dann später hinterher in den Süden. Für einige geht's über Spanien bis nach Afrika. Manche schaffen es aber sogar bis nach Südafrika.

0: Ostseewelle am Dienstag. Es ist 14.27 Uhr, 3 Minuten vor halb 3. Jetzt kommt bei vielen so der Moment, ach, ein Kaffee geht heute noch. Ja, dann reicht's aber auch. Gleich für euch die meiste Musik mit allen aktuellen Hits, 90er Sound, gute Laune, Spaß und zum Mitsingen. Sascha, I Feel Lonely, und dazu Felix Jehn mit Fried. Unser Nordwest-Mecklenburger bleibt bei Ostseewelle.
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0: Höchstwerte haben wir zum Teil für heute schon erreicht hier bei uns. Und dazu wechseln sich Sonne und Wolken weiter ab. Der Zwei-Tage-Trend, morgen am Mittwoch besonders spannend, Sonnenfinsternis. 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Und übermorgen am Donnerstag bis zu 30 Grad und sonnig. Es ist 14.31 Uhr.
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0: Landkreis Vorpommern-Greifswald, B111, Ückeritz Richtung Kölpinsee, Stau und stockender Verkehr, 30 Minuten mehr einplanen. Landkreis Vorpommern-Rügen, B194, Grimm Richtung Appelshof, da sind Fahrbahnarbeiten auf Mittelstreifen, fahrt schön vorsichtig. Und Landkreis Ludwigslust-Parchim in Mestlin Richtung Sternberg, Höhe der Grundschule, da ist ein Gulli auf der Straße so ein bisschen abgesackt. Flitzerblitzer, die stehen auf der A14 Richtung Karstadt-Höhe Platerberg. A24 Richtung Hamburg zwischen Zarrentin und Godo. B96 zwischen Lietze und Bergenhöhe Ralswiek und Rügen zur Bringer Richtung A20 kurz vorm Rastplatz Rügenblick. B104 zwischen Gardebusch und Rehna am Abzweig Holdorf. B105 an der Ampel Rheinberg aus Greifswald kommt. B108 in Hohendemzin in der Bushaltestelle beidseitig. B108 in Waren

0: Hof aus Teterow kommt, B111 in Puderklar Richtung Schmollensee, B191 zwischen Eldena und Karstädt, B192 am Ortsausgang Sitow Richtung Malchow, B197 Friedland Richtung Neubrandenburg auf der Autobahnbrücke Glienke, in Dororohr aus Leopoldshagen kommt, kurz hinter der Diakonie, in Hagenow Parkstraße am Krankenhaus, zwischen Markgrafenheide und Henrichshagen, und es ist die 0381 49 78 110, denn keiner meldet mehr. Aktuelle Flitzerblitzer.
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0: Mit Elisabeth Reinhold kommt gut durch diesen Dienstag. Jetzt für euch hier Baby Rexha mit New Religion.

Fernsehwelle Musikstar Leonie kann es immer noch nicht glauben. Die ist jetzt das erste Mal in der Slowakei aufgetreten und zwar bei einem Festival in Bratislava. Und alle konnten einfach von vorne bis hinten richtig gut mitsingen, waren textsicher. Vor allem bei diesem Hit hier, By Your Side, jetzt hier bei Ostseewelle. Könnt ihr euch auch gerne nochmal angucken bei Instagram bei Leonie.

0: Weiter geht's durch den Nachmittag hier bei Ostseewelle jetzt mit Christian Renz.
1: Ja, und die Sonne lacht. Wir lachen gemeinsam mit in Richtung Feierabend. Gleich für euch am Start. Weltstar Adele. Someone like you. Und vorneweg gibt's Mucke aus Mecklenburg-Vorpommern. Felix Jähn aus dem Klützer Winkel. Sei lieb gegrüßt. Featuring Jay Hart. Das ist Pride für euren Dienstagnachmittag. Und Elisabeth, dir ist einen wunderschönen Feierabend
0: gewünscht. Dankeschön.
1: Na, bis morgen.
2: Bis morgen.

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16: Ich bin Babette Büchner. Inzwischen bekommen auch Autofahrer zu spüren, dass im Rhein zu wenig Wasser ist. Es macht den Sprit teurer. Laut ADAC wirkt das Niedrigwasser preistreibend, auch wenn es noch andere Einflussfaktoren auf die aktuellen Spritpreis gäbe. Hintergrund ist, dass der Rhein auch für Öl, Benzin und Diesel als Transportweg genutzt wird und in großen Tankschiffen ist das in der Regel deutlich günstiger als mit vergleichsweise kleinen Lkw. Im Prozess um den Tod eines Gerichtsvollziehers hat das Landgericht Saarbrücken den Angeklagten wegen Mordes zu 10 Jahren Haft verurteilt. Die Tat hatte im November bundesweit für Entsetzen gesorgt.
17: Der Gerichtsvollzieher war im Einsatz, um die Wohnung des Mannes zwangs zu räumen, als dieser ihn mit einem Jagdmesser angriff und erstach. Im Prozess hatte der 42-Jährige erklärt, er hätte im Affekt zugestochen, aus Angst davor, obdachlos zu werden. Von dem Räumungstermin wollte er nichts gewusst haben. Die Verteidigung hatte auf Totschlag und verminderte Schuldfähigkeit wegen einer schizophrenen Erkrankung des Mannes plädiert. Diesen Punkt schloss sich das Gericht an und ordnete die Unterbringung in einem psychiatrischen Krankenhaus an. Diana Kramer, Nachrichtenredaktion.
16: Immer mehr junge Frauen und Mädchen werden wegen Essstörungen im Krankenhaus behandelt. Innerhalb von 20 Jahren hat sich deren Zahl verdoppelt. Nach Angaben des Statistischen Bundesamts waren es 2024 etwa 6.000 Betroffene.
18: Am allerhäufigsten stellen Ärzte die Diagnose Magersucht. Aber viele Frauen und Mädchen suchen auch Hilfe wegen einer Bulimie, also einer Essbrechsucht. Auch Männer bzw. Jungen sind betroffen, aber viel, viel seltener. Und Experten sagen, Essstörungen werden vor allem auch durch soziale Medien befeuert. Nicht nur durch irgendwelche Challenges, die Kalorienzählen hochjubeln, auch durch übergriffige Kommentare über Beine, Busen und Po. Claudia Wächter, Nachrichtenredaktion.
16: Er ließ Gegner verfolgen, foltern und töten und hielt sich fast ein Vierteljahrhundert an der Macht. Mehr als 1,5 Jahre nach dem Sturz von Bashar al-Assad hat ein syrisches Gericht den früheren Machthaber in Abwesenheit zum Tode verurteilt. Dass das Urteil vollstreckt wird, ist im Moment allerdings unwahrscheinlich. Assad war nach Russland geflohen. Eine Auslieferung ist nicht absehbar.
19: Ostseewelle mit dem Wetter hier vor uns in Hamburg und Schleswig-Holstein. Die Temperaturen messen wir aktuell um die 19, 20 Grad. Ansonsten wechseln sich Sonne und Wolken immer mal wieder ab. Im Großen und Ganzen ist und bleibt es auch im Feierabend trocken. In der Nacht geht's sternklar und trocken weiter bei Temperaturen zwischen 14 und 9 Grad. Der 2-Tage-Trend. Morgen viel Sonne, bleibt überwiegend freundlich und trocken bei höchstens 24 Grad. Übermorgen am Donnerstag Sonne satt, Regen, Fehlanzeige 30 Grad maximal.

0: 15.03 Uhr gleich, Ostseewelle mit dem besten Verkehrsservice für unser Land. Landkreis Vorpommern-Greifswald, B111 Ückeritz Richtung Kölpinsee, 30 Minuten Stop and Go. Und Vorsicht, zwischen Meiersberg und Blumenthal, da läuft ein Golden Retriever auf der Straße umher. Obacht bitte. Die Flitzerblitzer, die stehen jetzt A14 Richtung Karstadt, Höhe Platerberg, A24 Richtung Hamburg zwischen Zarentin und Gudow, B96 zwischen Lietze und Bergenhöhe Ralswiek und Rügenzubringer Richtung A20 kurz vorm Rastplatz Rügenblick. B104 zwischen Gardebusch und Rehna am Abzweig Kohldorf. Dann habt ihr noch einen.
1: Moin, liebe Ausgewählte-Team. Andreas wieder hier. Sie lasern in Pasewalk, stadtauswärts Richtung Kreuzow.
0: Sehr schön. Kommt natürlich auch mit auf dem Zettelchen. B105 ist mit dabei. Ampel Rheinberg aus Greifswald kommt. B108 in Hohentemzin in der Bushaltestelle beidseitig. B108 nochmal in Warenshof aus Teterow kommend. B191 zwischen Eldenau und Karstädt, Höhe Karstädt, in dem Fall Richtung Karstädt. B192 Sido raus Richtung Malchow, im Wandelin beidseitig. Hagenow in der Parkstraße am Krankenhaus und in Schwerin-Reiferbahn beidseitig. Habt ihr auch mal was entdeckt? Dann ruft gerne durch. Studio Hotline ist die 0381 49 78 110, denn keiner meldet mehr. Aktuelle Flitzerblitzer. Schönen Nachmittag gewünscht. Macht euch einen Lenz. Ich bin Christian Renz. Hey, hey.
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Ja, mit Ostseewelle in den Tag starten, das geht immer richtig gut mit unserem guten Morgen-Team. Morgen am Mittwoch steht alles ganz im Zeichen der bevorstehenden Sonnenfinsternis. Unser Kollege Axel Prokhoff, der bei uns hier in der Redaktion auch Astro-Axel genannt wird, ist dafür extra nach Spanien gereist, um die totale Sonnenfinsternis live zu erleben. Wie die Stimmung vor Ort ist und wo ihr das Spektakel in MV am besten beobachten könnt, das erfahrt ihr schon morgen früh ab 6, nur hier natürlich im guten Morgen bei Ostseewelle. Jetzt für euch Musik aus Belgien. Hier ist Lost Frequencies.

schöner Klassiker von Kama, Just Be Good To Me. Gleich weiter mit der meisten Musik, mit allen aktuellen Hits. Mit dem Gepäck 2014, der Pop von Sia. Da haben wir Chandelier mit dabei. Und vorneweg geht's rund mit der frischen neuen Nummer Beautiful Life von Fastboy. Bleibt bei Ostseewelle, geht sofort weiter.

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6: Gleich 15.30 Uhr. Ihr hört Ostseewelle mit dem Feierabend-Update um 3:30. Adrian Mützel in der Nachrichtenredaktion.
7: Lkw dürfen auch sonntags über die Straßen von Mecklenburg-Vorpommern rollen. Die Spediteure im Land sehen die Maßnahme kritisch, denn es gibt zu wenig Fahrer und das Problem werde so nur auf andere Tage verlagert, heißt es. Die Deutsche Bahn will ihre Sanierungsmaßnahmen nochmal überarbeiten. Viele Strecken müssen neu gemacht werden und deshalb soll immer nur Stück für Stück daran gearbeitet werden. Das verzögert die Arbeiten und strapaziert die Fahrgäste.
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7: Nach dem Feuer an der Oldesloher Theodor-Mommsen-Schule versucht die Schulleitung jetzt den Unterricht nach den Ferien zu organisieren. Doch 20 Klassenräume fallen weg durch Rauchschaden, womöglich sogar das ganze Schuljahr. Geplant ist der Unterricht auch erstmal in der Mensa und in anderen Schulen, doch auch die haben keine Räume anzubieten.
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6: Ostseewelle hier mit dem Wetter vor uns in Hamburg und Schleswig-Holstein. Temperaturen messen wir aktuell um die 19 Grad. Sonne und Wolken gibt es immer wieder im Wechsel dazu. Bleibt auch im Feierabend überwiegend trocken. In der Nacht können wir dann überall Sterne gucken. Geht trocken weiter bei Temperaturen zwischen 14 und 9 Grad. Der 2-Tage-Trend. Morgen Sonne, Sonne, Sonne. Regen ist soweit nicht in Sicht bei höchstens 24 Grad. Übermorgen weiterhin freundlich und trocken bei 30 Grad maximal. Wir haben es genau 15.30 Uhr, 3:30, Ostseewelle hier mit dem besten Verkehrsservice für unser Land. A20, A19 Richtung Berlin. Im Kreuz Rostock Richtung A19 steht ein Liegenbleiber mitten in der Auffahrt. Fahrt uns da bitte vorsichtig. Landkreis Vorpommern-Greifswald, B111 Ückeritz Richtung Kölpinsee, 30 Minuten Stop and Go. Die Flitzerblitzer, die stehen. Und zwar aktuell A14 Richtung Karstadt, Höhe Platerberg, A24 Richtung Hamburg zwischen Sarrentin und Gudow, B96 zwischen Lietze und Bergenhöhe Ralswiek, dann Rügen zur Bringer Richtung A20 kurz vorm Rastplatz Rügenblick. Da habt ihr noch einen?
9: Ein Blitzer wird aufgebaut vom Rügen zu Bringer kommend Auffahrt Autobahn.
6: Barbara, danke fürs Verpetzen. Dann B104 mit dabei zwischen Gardebusch und Rehna am Abzweig Kohldorf und Pasewalk raus Richtung Polzow. B105 Ampel Rheinberg aus Greifswald kommt und Zahnewens Richtung Dassow. B108 in Hohendemzin stehen sie in der Bushaltestelle beidseitig und in Warenshof aus Tetrow kommt. B191 Eldena Richtung Karstädt, B192 Sito raus Richtung Malchow, in Banselin beidseitig, Hagenow in der Parkstraße am Krankenhaus und in Schwerin-Reiferbahn beidseitig. Habt ihr auch noch was entdeckt? Dann ruft gerne durch. Studio-Hotline ist die 0381 49 78 110, denn keiner meldet mehr aktuelle Flitzerblitzer. Schönen Dienstagnachmittag, macht euch einen Lenz, ich bin Christian Renz. Hey, hey.
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Sie sind seit Jahren im Geschäft, haben schon in zahlreichen Clubs, Festivals und auch Open Airs gespielt. Sie sind waschechte Jungs aus Norddeutschland. Gordon und Raphael von den Disco Boys, die Hamburger DJs und Produzenten, hören wir jetzt hier mit dem 2000er Clubbomben. Legendenkracher, kann man nicht anders sagen. Hier ist For You, für euren Dienstagnachmittag. Bitteschön.

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8: Guten Tag, ich bin Adrian Mützel. Auch Schleswig-Holstein hat das Sonntagsfahrverbot für Lkw vorerst aufgehoben. Das Verbot ist laut Verkehrsministerium erstmal bis Ende September ausgesetzt. Durch das Niedrigwasser unter anderem in Rhein, Donau und Elbe gibt es große Probleme, die Lieferketten einzuhalten. Deshalb sollen die Güter jetzt auf die Straße. Abriss eines Hauses, während noch fast der gesamte Besitz der Bewohner drin ist. Das haben heute die Mieter eines Hauses in der Holstenstraße in Hamburg miterleben müssen. In dem Haus sind vor zwei Wochen gefährliche Risse entdeckt worden. Ostseewelle-Reporter Ingo Lorenz.
9: Gerade mal 10 Minuten hatten die Mieter, um das Haus zu räumen. Mitnehmen konnten sie, was sie gerade noch greifen konnten. Heute Morgen haben die Bauarbeiter dann noch einige wenige Gegenstände gerettet, bevor der hintere Teil des Hauses abgerissen wurde. Der Bezirk Altona hofft, dass es gelingt, den Rest des Mietshauses so weit abzustützen, dass der vordere Teil stehen bleiben kann und das Hinterhaus neu angebaut wird. Dann könnten alle zurück in ihre Wohnungen. Jetzt aber müssen die Menschen weiterhin bei Verwandten oder im Hotel wohnen und hoffen.
8: Der Neubau der Rader Hochbrücke über den Nord-Ostsee-Kanal geht planmäßig weiter. Das hat Bundesverkehrsminister Bilger am Abend versprochen und gesagt, das Geld dafür stehe bereit, 300 Millionen Euro. Der erste Teil der Hochbrücke bei Rendsburg wird Ende des Jahres fertig sein. Danach soll die alte Brücke sofort abgerissen werden und die zweite Hälfte gebaut werden. Das Verkehrsministerium von Schleswig-Holstein hat Zweifel an der Finanzierung und fürchtet ab 2027 eine große Pause bei den Bauarbeiten.
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8: Urlaub in Deutschland wird immer beliebter. Hotels, Gasthöfe und Pensionen haben im ersten Halbjahr 2026 so viele Übernachtungen gezählt wie noch nie. Von Januar bis Juni sind es 224 Millionen gewesen, davon 36 Millionen Gäste aus dem Ausland. Auf Sizilien sitzen wegen des jüngsten Ausbruchs des Ätna tausende Urlauber fest. Wegen der Aschewolken, die der Vulkan in den Himmel spuckt, können auf dem größten Flughafen der Insel in Catania deutlich weniger Flugzeuge starten und landen. Bis zum Abend kann hier kein Flugzeug runtergehen. Der Betrieb auf Sizilien ist schon den 5. Tag in Folge beeinträchtigt. 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Und jetzt das Wetter.
10: Die Welle mit dem Wetter hier vor uns in Hamburg und Schleswig-Holstein. Die Temperaturen messen wir aktuell um die 19, 20 Grad. Ansonsten wechseln sich Sonne und Wolken immer mal wieder ab. Im Großen und Ganzen ist und bleibt es auch im Feierabend trocken. In der Nacht geht es sternklar und trocken weiter bei Temperaturen zwischen 14 und 9 Grad. Der 2-Tage-Trend. Morgen viel Sonne, bleibt überwiegend freundlich und trocken bei höchstens 24 Grad. Übermorgen am Donnerstag Sonne satt, Regen. Fehlanzeige 30 Grad maximal.

0: 16.03 Uhr.
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2: A20, A19 Richtung Berlin im Kreuz Rostock Richtung A19. Da steht ein Linkbleiber mitten in der Auffahrt. Vorsicht bitte. Und dann haben wir noch auf der A19 eine Vollsperrung. Röbel Richtung Wittstock wegen Bauarbeiten noch bis ca. 16.30 Uhr. Ostseewelle Umleitungsempfehlung. Röbel runter, B198 Richtung Eldetal und Wittstock geht's dann wieder rauf. Stadtverkehr Schwerin, Güstrower Straße, da gab's einen Unfall, Höhe der Tanke, Polizei leitet halbseitig dran vorbei. Die Flitzerblitzer, die stehen A14 Richtung Karstadt, Höhe Platerberg, B96 Rügen zu Bringer Richtung A20, kurz vom Rastplatz Rügenblick und dann noch einer in der Auffahrt zur A20. B104 zwischen Gardebusch und Rehna am Abzweig Holdorf und Pasewalk raus Richtung Polzow. B105 in Zahnewens Richtung Dassow, B108 in Warenshof aus Teterow kommend, B191 Eldena raus in Richtung Karstadt, B192 Situ Ortsausgang Richtung Malchow, dann habt ihr einen, moin.
3: Hallo, hier ist Frank, ich wollte einen Leser melden. Jo. Und zwar stehen Sie in Altentreptow aus Neubrandenburg kommen, Ortseingang.
2: Frankie, danke dir. Dann nochmal Altentreptow, Ortsausgang Richtung Nedemin, in Bandelin beidseitig, Hagenow in der Parkstraße am Krankenhaus. Dann Schwerin-Reiferbahn beidseitig. Und einen habt ihr noch?
4: Moin Moin, der Alex hier. Zwischen Markgrafenheide und Hinrichshagen auf dem Waldparkplatz in der 50er-Zone.
2: Wunderprächtig. Habt ihr auch noch was? Dann ruft gerne durch. Studio-Hotline ist die 0381 49 78 110. Denn keiner meldet mehr aktuelle Flitzerblitzer. Wenn ihr habt, schönen Feierabend. Macht euch einen Lenz. Ich bin Christian Renz. Yippie-yay.
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16.11 Uhr haben wir es, Ostseewelle hier mit dem besten Verkehrsservice für unser Land. Immer sofort, wenn etwas passiert, Vorsicht bitte A20 Richtung Lübeck. Zwischen Pasewalk Süd und Pasewalk Nord, da liegen Fahrzeugteile auf der Fahrbahn. Vorsicht bitte A20 Richtung Lübeck. Zwischen Pasewalk Süd und Pasewalk Nord, Vorsicht, da liegen Fahrzeugteile auf der Fahrbahn. 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

Ihr wisst, hier bei Ostseewelle entdecken wir auch immer die nagelneuen Hits. Wenn wir was versprechen, dann halten wir das natürlich auch. 24/7 halten wir Wort. Hier kommt der frische neue Kracher von One Republic aus Colorado, USA. Radio laut. Auf dem Weg in die Feierabend. Das ist Need Your Love.

0: Schönen Start in den wohlverdienten Feierabend. Ostseewelle ist und bleibt natürlich an eurer Seite. Gleich mit knackigen 2000er Poprock von Empire of the Sun in den Startlöchern. We are the people und feuerfrei für den aktuellen Ohrwurm Aparté von Rosé und Bruno Mars. Die meiste Musik mit allen aktuellen Hits gibt's alles gleich nach halb.
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0: Wir haben 16.30 Uhr, Ostseewelle hier mit dem Feierabend-Update um 16:30 Uhr in der Nachrichtenredaktion Adrian Mützel.
4: LKW dürfen auch sonntags über die Straßen von Mecklenburg-Vorpommern rollen. Aber die Spediteure hier im Land sehen die Maßnahme kritisch. Es gibt zu wenig Fahrer und das Problem werde so nur verlagert, heißt es. Es gibt neue Spuren nach dem Fall der Sprengstoffdrohne am Flughafen Leipzig-Halle. In einem Baum ist eine Antenne entdeckt worden, die könnte die Drohne dorthin geführt haben. Und es sind DNA-Spuren gesichert worden.
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4: Nach dem Feuer an der Oldesloher Theodor-Mommsen-Schule versucht die Schulleitung jetzt, den Unterricht nach den Ferien zu organisieren. Doch 20 Klassenräume fallen weg. Durch Rauchschaden. Womöglich sogar das ganze Schuljahr. Geplant ist der Unterricht auch erstmal in der Mensa und in anderen Schulen. Doch auch die haben keine Räume anzubieten.
0: 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Ostseewelle hier mit dem Wetter vor uns in Hamburg und Schleswig-Holstein. Temperaturen messen wir aktuell um die 19 Grad. Sonne und Wolken gibt es immer wieder im Wechsel dazu. Bleibt auch im Feierabend überwiegend trocken. In der Nacht können wir dann überall Sterne gucken. Geht trocken weiter bei Temperaturen zwischen 14 und 9 Grad. Der 2-Tage-Trend. Morgen Sonne, Sonne, Sonne. Regen ist soweit nicht in Sicht bei höchstens 24 Grad. Übermorgen weiterhin freundlich und trocken bei 30 Grad maximal. Wir haben es genau 16.32 Uhr, Ostseewelle mit dem besten Verkehrsservice für unser Land. A20 Richtung Lübeck, zwischen Pasewalk Süd und Pasewalk Nord. Da liegen weiterhin Fahrzeugteile auf der Fahrbahn. Vorsicht bitte. Die Flitzerblitzer, die stehen jetzt A24 Richtung Hamburg zwischen Zarentin und Gudow, B96 zwischen Lietze und Bergen höher Ralswiek und Rügenzubringer Richtung A20 kurz vorm Rastplatz Rügenblick. B104 zwischen Gardebusch und Rehna am Abzweig Holdorf und Pasewalk raus Richtung Polzow. B105 in Zahnewens Richtung Dassow, B108 in Warenshof aus Teterow kommend. B191 Eldena Richtung Karstädt, B192 Sito Ortsausgang Richtung Malchow, dann Ortseingang Altentreptow aus Neubrandenburg kommend und Altentreptow raus in Richtung Nedelmin. In Bandelin machen sie beidseitig

0: Fotos in Hagenow in der Parkstraße am Krankenhaus zwischen Markgrafenheide und Henrichshagen auf dem Waldparkplatz. In Schwerin-Reiferbahn beidseitig. Und einen habt ihr noch. Moin.
1: Hallo, hier ist der Danny. Möchte auch noch einen Leser verpetzen. Jo. In Eggesin, Ausgang Richtung Torgelow. Da stehen die Jungs.
0: Wunderprächtig. Habt ihr auch noch was entdeckt? Dann macht's wie Danny. Ruft gerne durch. Studio Hotline ist die 0381 49 78 110. Denn keiner meldet mehr. Aktueller Flitzerblitzer. Entspannten Nachmittag. Macht euch einen Lenz. Ich bin Christian Renz. Tag schön.
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Ostseewelle hier und gemeinsam machen wir jetzt mal einen ganz kleinen Ausflug rüber nach Schweden. Stellt euch alle mal vor, wir sitzen alle mal gemeinsam Anfang der 90er zusammen in einem Tonstudio und nehmen eine gemeinsame Single auf. Dann nehmen wir doch mal zum Anfang eine schöne knackige Bassdrum, muss ja auch ein bisschen scheppern das Ganze, ne? So, da haben wir schon mal eine schöne knackige Bassdrum. Obendrauf packen wir eine richtig schöne Gitarre. Die klingt ungefähr so hier. Ja. Ja. Und dann holen wir noch Marie Fredriksson dazu, die uns ihre Stimme gibt. Und herauskommt ein wunderbarer Klassiker der vergangenen Jahre. Und den hören wir jetzt. Radio Laut. Hier ist ein Rockset mit dem Kulthit How Do You Do? 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
6: Guten Tag, ich bin Adrian Mützel. Auch Schleswig-Holstein hat das Sonntagsfahrverbot für Lkw vorerst aufgehoben. Das Verbot ist laut Verkehrsministerium erstmal bis Ende September ausgesetzt. Durch das Niedrigwasser unter anderem in Rhein, Donau und Elbe gibt es große Probleme, die Lieferketten einzuhalten. Deshalb sollen die Güter jetzt auf die Straße. Abriss eines Hauses, während noch fast der gesamte Besitz der Bewohner drin ist. Das haben heute die Mieter eines Hauses in der Holstenstraße in Hamburg miterleben müssen. In dem Haus sind vor 2 Wochen gefährliche Risse entdeckt worden. Ostseewelle-Reporter Ingo Lorenz.
7: Gerade mal 10 Minuten hatten die Mieter, um das Haus zu räumen. Mitnehmen konnten sie, was sie gerade noch greifen konnten. Heute Morgen haben die Bauarbeiter dann noch einige wenige Gegenstände gerettet, bevor der hintere Teil des Hauses abgerissen wurde. Der Bezirk Altona hofft, dass es gelingt, den Rest des Mietshauses so weit abzustützen, dass der vordere Teil stehen bleiben kann und das Hinterhaus neu angebaut wird. Dann könnten alle zurück in ihre Wohnungen. Jetzt aber müssen die Menschen weiterhin bei Verwandten oder im Hotel wohnen und hoffen.
6: Der Neubau der Rader Hochbrücke über den Nord-Ostsee-Kanal geht planmäßig weiter. Das hat Bundesverkehrsminister Bilger am Abend versprochen und gesagt, das Geld dafür stehe bereit, 300 Millionen Euro. Der erste Teil der Hochbrücke bei Rendsburg wird Ende des Jahres fertig sein. Danach soll die alte Brücke sofort abgerissen werden und die zweite Hälfte gebaut werden. Das Verkehrsministerium von Schleswig-Holstein hat Zweifel an der Finanzierung und fürchtet ab 2027 eine große Pause bei den Bauarbeiten.
5: Deutschland und die Welt.
6: Urlaub in Deutschland wird immer beliebter. Hotels, Gasthöfe und Pensionen haben im ersten Halbjahr 2026 so viele Übernachtungen gezählt wie noch nie. Von Januar bis Juni sind es 224 Millionen gewesen, davon 36 Millionen Gäste aus dem Ausland. Auf Sizilien sitzen wegen des jüngsten Ausbruchs des Ätna tausende Urlauber fest. Wegen der Aschewolken, die der Vulkan in den Himmel spuckt, können auf dem größten Flughafen der Insel in Catania deutlich weniger Flugzeuge starten und landen. Bis zum Abend kann hier kein Flugzeug runtergehen. Der Betrieb auf Sizilien ist schon den 5. Tag in Folge beeinträchtigt. 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Und jetzt das Wetter.
8: 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Mit dem Wetter hier vor uns in Hamburg und Schleswig-Holstein. Die Temperaturen messen wir aktuell um die 19, 20 Grad. Ansonsten wechseln sich Sonne und Wolken immer mal wieder ab. Im Großen und Ganzen ist und bleibt es auch im Feierabend trocken. In der Nacht geht es sternklar und trocken weiter bei Temperaturen zwischen 14 und 9 Grad. Der 2-Tage-Trend. Morgen viel Sonne, bleibt überwiegend freundlich und trocken bei höchstens 24 Grad. Übermorgen am Donnerstag. 17.03 Uhr, Ostseewelle hier mit dem besten Verkehrsservice für unser Land und da ist soweit alles frei. Gute Fahrt. Die Flitzerblitzer, die stehen aber A14 Richtung Karstadt, Höhe Platerberg, B96 Rügenzubringer Richtung A20, kurz vorm Rastplatz Rügenblick. B104 Pasewerk raus Richtung Polzow, B105 ins Hanewins Richtung Dassow, B108 in Hohendemzin in der Bushaltestelle beidseitig und in Warenshof aus Teterow kommt. B191 Eldena Richtung Karstädt, B192 Situ raus Richtung Malchow stehen sie. Ortseingang Altentreptow aus Neubrandenburg kommend und Altentreptow raus in Richtung Nellemin. In Bandelin beidseitig, Eggesin Richtung Torgelow, in Hagenow in der Parkstraße am Krankenhaus und zwischen Markgrafenheide und Hinrichshagen am Waldparkplatz. Habt ihr auch noch was entdeckt? dann ruft gerne durch. Studio-Hotline ist die 0381 49 78 110, denn keiner meldet mehr aktuelle Flitzerblitzer. Schönen Dienstagnachmittag, macht euch einen Lenz, ich bin Christian Renz. Hey, hey!
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0: falscher Beat mit dem 90er-Kracher Pay No Mind gleich. Michael Schulte mit 5am hier bei Ostseewelle. Vorher habt ihr noch was auf der 0381 49 78 110. Der Krischi hier, Kuckuck.
1: Hi Krischi, hier ist Doreen, grüß dich. Ich wollte einen Witz melden.
0: Jo, Doreen, wo stehen Sie?
1: Wir stehen auf der B104 in Raden aus Richtung Güstrow.
0: Sehr schön, Doreen. Nehmen wir mit natürlich auf. Was machst du Schönes? Du bist gerade unterwegs, wie ich höre.
1: Ich bin gerade auf dem Heimweg in den wohlverdienten Feierabend.
0: Ah, na dann, komm bitte heile an und genieß deinen wunderschönen Feierabend und danke dir fürs Melden bei uns hier.
1: Und so machen wir, danke.

0: mit allen aktuellen Hits rocken wir auch in der nächsten halben Stunde. Zum Feierabend haben wir für euch da zum Beispiel den 2000er-Klassiker Unwritten von Natasha Bedingfield rausgesucht. Und brandneu entdecken wir Elizabeth Taylor von Weltstar Taylor Swift. Bleibt bei Ostseewelle.
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3: Gleich 17.30 Uhr, Ostseewelle hier mit dem Feierabend-Update um 17:30 Uhr. Adrian Mützel in der Nachrichtenredaktion.
4: Mit einem unbelehrbaren Autofahrer hatte es die Polizei in Rostock zu tun. Erneut. Der Mann hatte sich genau vor einer Woche eine Verfolgungsjagd geliefert und jetzt schon wieder. Er konnte gestoppt werden, weil zwei Streifenwagen sein Auto eingekeilt hatten. Es gibt neue Spuren nach dem Fall der Sprengstoffdrohne am Flughafen Leipzig-Halle. In einem Baum ist eine Antenne entdeckt worden. Die könnte die Drohne dorthin geführt haben. Und es sind DNA-Spuren vor Ort gesichert worden.
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4: Ein vermeintliches Krokodil hat in Glücksburg im Kreis Schleswig-Flensburg einen größeren Einsatz ausgelöst. Passanten hatten das Tier im Schlossteich entdeckt. Erst als die Feuerwehr und die Polizei vor Ort gewesen sind und genauer hingeschaut haben, hat sich herausgestellt, dass es sich um eine Attrappe handelt. Die hat aber täuschend echt ausgesehen.
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3: Ostseewelle hier mit dem Wetter vor uns in Hamburg und Schleswig-Holstein. Temperaturen messen wir aktuell um die 19 Grad. Sonne und Wolken gibt es immer wieder im Wechsel dazu. Bleibt auch im Feierabend überwiegend trocken. In der Nacht können wir dann überall Sterne gucken. Geht trocken weiter bei Temperaturen zwischen 14 und 9 Grad. Der Zwei-Tage-Trend. Morgen Sonne, Sonne, Sonne. Regen ist soweit nicht in Sicht bei höchstens 24 Grad. Übermorgen weiterhin freundlich und trocken bei 30 Grad maximal. Wir haben 17.31 Uhr.
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3: Landkreis Vorpommern-Rügen, zwischen Gas und Putbus, da laufen Wildschweine am Fahrbahnrand entlang. Vorsicht bitte. Die Flitzerblitzer, die stehen B96 zwischen Lietze und Bergenhöhe Ralswiek und Rügenzubringer Richtung A20 kurz vorm Rastplatz Rügenblick. B104 in Raden aus Richtung Güstrow kommt, B105 in Zahnewins Richtung Dassow. B108 in Warenshof machen sie aus Tetrow kommt ein paar Fotos, B191 Eldena Richtung Karstädt. Ortseingang Altentreptow aus Neubrandenburg kommend und Altentreptow raus Richtung Nedemin. In Ergesin Richtung Torgelow, zwischen Großbuchholz und Perleberg stehen sie Richtung Perleberg, in Hagenow in der Parkstraße am Krankenhaus und zwischen Markgrafenheide und Hinrichshagen auf dem Waldparkplatz. Habt ihr auch noch was entdeckt? Dann ruft gerne durch. Studio Hotline ist die 0381 49 78 110, denn keiner meldet mehr aktuelle Flitzerblitzer. Schönen Feierabend, macht euch einen Lenz. Ich bin Christian Renz, CPIA.
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Jetzt Mucke von Kamrad.

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0: Maria Magdalena von Sandra. Um kurz vor sechs. Einen schönen Start in den Dienstagabend wünschen wir euch. Ostseewelle hier gleich mit The First, The Last Eternity von der 90er Kult-Kombo Snap. Und für frischen Wind sorgt Olivia Rodrigo mit ihrer aktuellen Charthymne Drop Dead. Nicht weglaufen, geht rucki zucki weiter mit der meisten Musik mit allen aktuellen Hits.
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8: Guten Tag, ich bin Adrian Mützel. Auch Schleswig-Holstein hat das Sonntagsfahrverbot für Lkw vorerst aufgehoben. Das Verbot ist laut Verkehrsministerium erstmal bis Ende September ausgesetzt. Durch das Niedrigwasser unter anderem in Rhein, Donau und Elbe gibt es große Probleme, die Lieferketten einzuhalten. Deshalb sollen die Güter jetzt auf die Straße. Abriss eines Hauses, während noch fast der gesamte Besitz der Bewohner drin ist. Das haben heute die Mieter eines Hauses in der Holstenstraße in Hamburg miterleben müssen. In dem Haus sind vor zwei Wochen gefährliche Risse entdeckt worden. Ostseewelle-Reporter Ingo Lorenz.
9: Gerade mal 10 Minuten hatten die Mieter, um das Haus zu räumen. Mitnehmen konnten sie, was sie gerade noch greifen konnten. Heute Morgen haben die Bauarbeiter dann noch einige wenige Gegenstände gerettet, bevor der hintere Teil des Hauses abgerissen wurde. Der Bezirk Altona hofft, dass es gelingt, den Rest des Mietshauses so weit abzustützen, dass der vordere Teil stehen bleiben kann und das Hinterhaus neu angebaut wird. Dann könnten alle zurück in ihre Wohnungen. Jetzt aber müssen die Menschen weiterhin bei Verwandten oder im Hotel wohnen und hoffen.
8: Der Neubau der Rader Hochbrücke über den Nord-Ostsee-Kanal geht planmäßig weiter. Das hat Bundesverkehrsminister Bilger am Abend versprochen und gesagt, das Geld dafür stehe bereit, 300 Millionen Euro. Der erste Teil der Hochbrücke bei Rendsburg wird Ende des Jahres fertig sein. Danach soll die alte Brücke sofort abgerissen werden und die zweite Hälfte gebaut werden. Das Verkehrsministerium von Schleswig-Holstein hat Zweifel an der Finanzierung und fürchtet ab 2027 eine große Pause bei den Bauarbeiten.
7: Deutschland und die Welt.
8: Urlaub in Deutschland wird immer beliebter. Hotels, Gasthöfe und Pensionen haben im ersten Halbjahr 2026 so viele Übernachtungen gezählt wie noch nie. Von Januar bis Juni sind es 224 Millionen gewesen, davon 36 Millionen Gäste aus dem Ausland. Auf Sizilien sitzen wegen des jüngsten Ausbruchs des Ätna tausende Urlauber fest. Wegen der Aschewolken, die der Vulkan in den Himmel spuckt, können auf dem größten Flughafen der Insel in Catania deutlich weniger Flugzeuge starten und landen. Bis zum Abend kann hier kein Flugzeug runtergehen. Der Betrieb auf Sizilien ist schon den 5. Tag in Folge beeinträchtigt. 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Und jetzt das Wetter.
0: Ostseewelle mit dem Wetter hier vor uns in Hamburg und Schleswig-Holstein. Die Temperaturen messen wir aktuell um die 19, 20 Grad. Ansonsten wechseln sich Sonne und Wolken immer mal wieder ab. Im Großen und Ganzen ist und bleibt es auch im Feierabend trocken. In der Nacht geht es sternklar und trocken weiter bei Temperaturen zwischen 14 und 9 Grad. Der Zwei-Tage-Trend. Morgen viel Sonne, bleibt überwiegend freundlich und trocken bei höchstens 24 Grad. Übermorgen am Donnerstag Sonne satt, Regen, Fehlanzeige 30 Grad maximal. Uhr 3, Ostseewelle mit dem besten Verkehrsservice für unser Land. Landkreis Vorpommern-Rügen, B96, Ortseingang Samtens von Bergen kommt. Da staut es sich ein bisschen Höhe Teschenhagen, da steht nämlich ein Pannenfahrzeug. Vorsicht bitte. Die Flitzerblitzer, die stehen A14 Richtung Karstadt, Höhe Platerberg. A24 Richtung Hamburg zwischen Zarentin und Gudow. B104 in Raden aus Richtung Güstrow kommt. Dann B108 in Warenshof aus Tedrow kommt. B191 Eldener raus Richtung Karstadt. B192 Ortsausgang Sitow Richtung Malchow. Dann Ortseingang Altentreptow aus Neubrandenburg kommend und Altentreptow raus Richtung Neddemin. In Bandelin beidseitig, Ergesin Richtung Torgelow, zwischen Großbuchholz und Perleberg in Richtung Perleberg, in Hagenow in der Parkstraße direkt am Krankenhaus und dann stehen sie noch zwischen Markgrafenheide und Hinrichshagen auf dem Waldparkplatz. Habt ihr auch noch was auf dem Zettelchen? Dann nix wie her damit. Studio Hotline ist die 0381 49 78 110, denn keiner meldet mehr. Aktuelle Flitzerblitzer. Schönen Dienstagabend, macht euch einen Lenz. Ich bin Christian Renz. Hey, hey.
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Und viele Familien bereiten gerade das Abendessen vor. Lasst es euch dann auch gleich schmecken, ihr Lieben. Hier ist Ostseewelle, jetzt mit Man I Need von Olivia Dean. Abfahrt.

0: 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Und wir glauben, er könnte euch auch gefallen.
1: Moin, hier ist Uwe 169,5 Wollitzer aus dem Guten Morgen bei Ostseewelle. Und das ist meine neue Single Desire, zusammen mit Lea.

Beste Musik mit allen aktuellen Hits hört ihr 24/7 hier bei eurem Heimatsender Ostseewelle. Zum Abendessen spielen wir euch gleich was Feines aus den 2000ern. Vanessa Amorosi haben wir mit Absolutely Everybody mit in der Playlist und das American Girl vom Pop.

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5: Wir haben es 18.30 Uhr, Ostseewelle mit dem Feierabend-Update um 6:30 in der Nachrichtenredaktion Adrian Mütze.
6: Und wieder haben Betrüger zugeschlagen, einer älteren Frau aus dem Raum Anklam haben sie 14.000 Euro abgenommen, wieder durch einen alten Trick, den Schockanruf. Die Deutsche Bahn will ihre Sanierungsmaßnahmen nochmal überarbeiten. Viele Strecken müssen neu gemacht werden und deshalb soll immer nur Stück für Stück gearbeitet werden. Das verzögert die Arbeiten und strapaziert die Fahrgäste.
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6: Ein vermeintliches Krokodil hat in Glücksburg im Kreis Schleswig-Flensburg einen größeren Einsatz ausgelöst. Passanten hatten das Tier im Schlossteich entdeckt. Erst als die Feuerwehr und die Polizei vor Ort gewesen sind und genauer hingeschaut haben, hat sich herausgestellt, dass es sich um eine Attrappe handelt. Die hat aber täuschend echt ausgesehen.
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5: Ostseewelle hier mit dem Wetter vor uns in Hamburg und Schleswig-Holstein. Temperaturen messen wir aktuell um die 19 Grad. Sonne und Wolken gibt es immer wieder im Wechsel dazu. Bleibt auch im Feierabend überwiegend trocken. In der Nacht können wir dann überall Sterne gucken. Geht trocken weiter bei Temperaturen zwischen 14 und 9 Grad. Der 2-Tage-Trend. Morgen Sonne, Sonne, Sonne. Regen ist soweit nicht in Sicht bei höchstens 24 Grad. Übermorgen weiterhin freundlich und trocken bei 30 Grad maximal. 18.31 Uhr, Ostseewelle hier mit dem besten Verkehrsservice für unser Land. Und da gibt's nichts zu meckern, alles frisch und frei auf den Straßen. Gute und sichere Fahrt. Die Flitzerblitzer, die stehen jetzt noch. A24 Richtung Hamburg zwischen Zarentin und Gudow. B104 in Raden aus Richtung Güstrow kommt. B105 in Ampel-Rheinberg aus Greifswald kommt. B108 in Warenshof aus Tetrow kommt. B191 Eldener raus Richtung Karstädt. B192 Ortsausgang Sito Richtung Malchow. Dann Altentreptow raus Richtung Nedemin. In Bandelin machen sie beidseitig Bilder. In Eggesin Richtung Torgelow. Zwischen Großbuchholz und Perleberg in Richtung Perleberg. Hagenow in der Parkstraße am Krankenhaus. Zwischen Markgrafenheide und Hinrichshagen auf dem Waldparkplatz. Und einen habt ihr noch. Moin.
8: Einen wunderschönen guten Abend. In Fürstenberg, Ortseingang. Da blitzt es aus Neustrelitz.
5: Super, Jan, das ist die B96. Habt ihr auch noch was? Dann meldet's wie Jan auf der Studio-Hotline 0381 49 78 110. Denn keiner meldet mehr aktuelle Flitzerblitzer.
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5: Ja, dann machen wir den Weg doch mal frei für Popstar Harry Styles. Ihn haben wir jetzt mit seinem brandneuen Kracher American Girls. Habt einen schönen Dienstagabend, ihr Lieben. Macht euch einen Lenz. Ich bin Christian Renz. Hey, hey.

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0: Liebe Ostseewelle, Kultmucke aus den 80ern von Laura Brynigan, da haben wir Self-Control mit dabei. Vorher habt ihr noch was auf der 0381 49 78 110. Kuckuck.
1: Hallo, hier ist Astrid. Ich wollte einen Blitzer melden.
0: Astrid, wo haben Sie sich hingestellt?
1: Und zwar in Albertinenhof Richtung Wolfskuhl.
0: Okidoki, dann nehmen wir mit auf den Zettel. Danke dir fürs Verpetzen. Was machst du gerade Schönes?
1: Ja, ich wurde vorhin geblitzt auf dem Hinweg, um meine Tochter abzuholen.
0: Oh
1: ja.
0: Nein. Ach Mensch, dann weißt du aber jetzt, dass du auf dem Weg nach Hause ein bisschen auf die Bremse drückst.
1: Ja, ja, ich habe eben ganz langsam geguckt, ob er noch da steht.
0: Okidoki, danke dir. Komm gut nach Hause.
1: Gerne.
0: Und schönen Abend euch.
1: Ja, danke gleichfalls. Ciao.

0: Gleich 19 Uhr, Ostseewelle hier und auch gleich mit dem 80er Kulthit We Built This City von Starship. Und den Anfang macht die gute Ava Max mit My Oh My. Alles mit dabei für einen großartigen Dienstagabend. Gleich mehr mit der meisten Musik, mit allen aktuellen Hits.
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6: Ich bin Babit Büchner. Der bereits extrem niedrige Wasserstand des Rheins ist in Nordrhein-Westfalen noch weiter zurückgegangen. Bundesverkehrsminister Steffen Bilger rechnet damit, dass das Niedrigwasser noch den ganzen August über die Binnenschifffahrt beeinträchtigen wird. Immer mehr Bundesländer lockern deshalb das Sonn- und Feiertagsverbot für Lkw. Ob das wirklich hilft, ist allerdings unklar. Der Logistikverband BGL sagt, dass seit Jahren mehr als 100.000 Lkw-Fahrer in Deutschland fehlen. Das ungarische Parlament hat den ehemaligen Präsidenten des Obersten Gerichtshofs András Boka zum neuen Staatspräsidenten gewählt. Er gilt als Kritiker des ehemaligen Ministerpräsidenten Viktor Orbán. Der bisherige Staatspräsident Tamás Szolyok musste nach dem Inkrafttreten einer Verfassungsänderung den Posten räumen. Orbáns Fidesz-Partei nahm an der Wahl aus Protest gegen die Absetzung nicht teil. Die Tourismusbranche muss im Sommer einen Dämpfer einstecken. Hotels und andere Unterkünfte haben im Juni knapp 49 Millionen Übernachtungen gemeldet. Das ist ein Minus von knapp 3%, so das Statistische Bundesamt.
7: Wir waren seltener unterwegs im Juni oder besser gesagt, die Deutschen haben seltener in Hotels und Pensionen eingecheckt. Campingplätze sind in der Statistik nicht berücksichtigt, aber immerhin, es kamen mehr Gäste aus dem Ausland, die haben den Dämpfer abgemildert. Und unterm Strich lief das gesamte erste Halbjahr mit mehr als 200 Millionen Übernachtungen ziemlich gut für die Branche. Claudia Wächter, Nachrichtenredaktion.
6: Und zum Sport. Nach mehr als 25 Jahren können Fans bei Fußball-Länderspielen jetzt wieder Stehplatztickets für Heimspiele kaufen. Das teilte der Deutsche Fußballbund mit.
8: Der große Motivator Jürgen Klopp will wieder Euphorie entfachen bei der Mannschaft und den Fans. Da passt es gut, dass es bald auch wieder preiswerte Stehplätze geben wird. Schon bei den Klopp-Heimpremieren in rund 6 Wochen in Augsburg und München werden die Tickets angeboten für 18 Euro. Stehplätze seien ein wichtiger Bestandteil der Fankultur und des Stadionerlebnisses, sagt DFB-Präsident Neuendorf. Die neue Regelung gilt auch für europäische Wettbewerbe der Frauen und des U21-Nachwuchses. Thomas Bremser, Nachrichtenredaktion.
6: Für die anstehenden Nations League-Partien beginnt der öffentliche Ticketverkauf am 18. August.
0: Ostseewelle mit dem Wetter hier vor uns in Hamburg und Schleswig-Holstein. Die Temperaturen messen wir aktuell um die 19, 20 Grad. Ansonsten wechseln sich Sonne und Wolken immer mal wieder ab. Im Großen und Ganzen ist und bleibt es auch im Feierabend trocken. In der Nacht geht's sternklar und 19.03 Uhr.
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0: Alles frei auf den Straßen und Autobahnen, euch eine gute und sichere Fahrt, wenn ihr unterwegs seid. Aber Vorsicht, die Flitzerblitzer, die stehen noch. A14 Richtung Karstadt, Höhe Platerberg. B96, Ortseingang Fürstenberg Richtung Neustrelitz. B104 in Raden, beidseitig. B105, Ampel Rheinberg aus Greifswald kommt. B191 in Eldena Richtung Karstadt, B192 Sito raus in Richtung Malchow, Albertinenhof Richtung Wulfskuhl, in Wandelin beidseitig zwischen Großbuchholz und Perleberg in Richtung Perleberg und zwischen Markgrafenheide und Hinrichshagen direkt auf dem Waldparkplatz. Habt ihr auch noch was entdeckt? Dann ruft gerne durch. Studio Hotline ist die 0381 49 78 110, denn keiner meldet mehr aktuelle Flitzerblitzer.
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0: Jetzt mit Ava Max. Hier ist er mit My Oh My am Dienstagabend. Macht euch einen Lenz. Ich bin Christian Renz. Yippie, yeah.

Ja, momentan touren die drei Norweger durch New York City. Ein einziger und richtiger Hit reicht nun mal eben aus, um die DJ-Bookings, die gehen eben steil nach oben. Wie auch beim Trio The Bowser. Hier sind sie bei Ostseewelle mit der brandneuen Disco-Hymne Magnetic. Wir gehen rein, viel Spaß damit.

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Aus dem Stream brandneue Hits haben wir jetzt auch einen für alle Mann mit am Start, und zwar was Poppiges von Michael Schulte und Austies. Hier sind die beiden mit Half of My Heart für einen entspannten, also wirklich entspannten Dienstagabend.

0: mit der meisten Musik, mit allen aktuellen Hits versorgen wir euch natürlich auch am Abend in der Spätschicht zum Beispiel. Können wir uns gleich auf Dua Lipa mit Be The One freuen und den Startschuss geben David Guetta und A-Log mit dem brandneuen Ohrwurm Run, Run, River. Bleibt bei Ostseewelle.
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1: 19.30 Uhr, ihr hört Ostseewelle mit dem Feierabend-Update um 19:30 Uhr. Adrian Mützel in der Nachrichtenredaktion.
2: Lkw dürfen auch sonntags über die Straßen von Mecklenburg-Vorpommern rollen. Die Spediteure im Land sehen die Maßnahme kritisch, denn es gibt zu wenig Fahrer und das Problem werde so nur auf andere Tage verlagert. Es gibt neue Spuren nach dem Fall einer Sprengstoffdrohne am Flughafen Leipzig-Halle. In einem Baum ist eine Antenne entdeckt worden und es sind DNA-Spuren gesichert worden.
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2: Nach dem Feuer an der Oldesloher Theodor-Mommsen-Schule versucht die Schulleitung jetzt den Unterricht nach den Ferien zu organisieren. Doch 20 Klassenräume fallen weg. Durch Rauchschaden, womöglich sogar das ganze Schuljahr. Geplant ist der Unterricht auch erstmal in der Mensa und in anderen Schulen. Doch auch die haben keine Räume anzubieten.
1: 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Ostseewelle hier mit dem Wetter vor uns in Hamburg und Schleswig-Holstein. Temperaturen messen wir aktuell um die 19 Grad. Sonne und Wolken gibt es immer wieder im Wechsel dazu. Bleibt auch im Feierabend überwiegend trocken. In der Nacht können wir dann überall Sterne gucken. Geht trocken weiter bei Temperaturen zwischen 14 und 9 Grad. Der Zwei-Tage-Trend. Morgen Sonne, Sonne, Sonne. Regen ist soweit nicht in Sicht bei höchstens 24 Grad. Übermorgen weiterhin freundlich und trocken bei 30 Grad maximal. 19.31 Uhr.
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1: Auf den Straßen und Autobahnen ist soweit alles frisch und frei. Euch eine gute und sichere Fahrt. Die Flitzerblitzer, die stehen jetzt noch. A24 Richtung Hamburg zwischen Zarentin und Gudow. B96 Ortseingang Fürstenberg Richtung Neustrelitz und zwischen Lietze und Bergenhöhe Ralswiek. B104 in Raden machen sie beidseitig Bilder. B105 Ampel Rheinberg aus Greifswald kommt. B108 in Warenshof aus Teterow kommt. B191 Eldena Richtung Karstädt. B192 Sito raus in Richtung Malchow. Albertinhof Richtung Wolfskuhl in Bandelin beidseitig. Zwischen Großbuchholz und Perleberg in Richtung Perleberg. Hagenow in der Parkstraße am Krankenhaus und zwischen Markgrafenheide und Hinrichshagen auf dem Waldparkplatz. Habt ihr auch noch was auf dem Zettel? Dann gerne her damit. Studio Hotline ist die 0381 49 78 110, denn keiner meldet mehr aktuelle Flitzerblitzer. Schönen Dienstagabend, macht euch einen Lenz. Ich bin Christian Renz. Hey, hey.
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0: Ostseewelle hier und ihr habt noch ein Flitzer-Update auf der 0381 49 78 110.
1: Ja, moin, die Anni hier. Mal wieder ein Blitzer A20 Rügen zu, beziehungsweise Wegbringer beide Seiten in der 8.
0: Sehr schön. B96, jetzt mit Avaros Soler.

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1: Ariana Grande, Hate That I Made You Love Me.

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0: Star The Weeknd mit Blinding Lights am Dienstagabend. Wir haben es kurz vor acht und ich übergebe meinen lieben Kollegen Eike Lange.
1: Herzlichen Dank. Und da machen wir euch, die Ostwelle-Hörerfamilie, gleich wieder zu unserer Musikredaktion. Gegen 20.15 Uhr gibt es hier eine neue Runde Hit oder Shit mit einem neuen Song von Madonna. Also seid gespannt und bleibt bei uns. Christian, dir einen schönen Feierabend.
2: Danke!

0: Die Kirche bei Ostseewelle.
1: Von kleinen und großen Dingen ist das Motto des Lichterfestes, das am Freitag stattfindet im Schlosspark in Drei-Lützow im Landkreis Ludwigslust-Parchim. Die Besucher erwarten Musik, Aktionsstände und Kleinkunst, wobei die meisten Installationen und Aktionen auf originelle Art und Weise aktuelle Themen aufs Korn nehmen. Das Vorbereitungsteam ist schon vor gut einer Woche angereist und besteht aus Jugendlichen aus verschiedenen Ländern, erzählt Stefan Behrens, der Leiter der katholischen Bildungs- und Begegnungsstätte Schloss Drei-Lützow.
2: Es wird vorbereitet, das Lichterfest, durch ein internationales Workcamp, die dann mit den Kindern oder mit den Teilnehmern auch Spiele machen und Aktionen begleiten. Und so gibt es wirklich viele tolle Sachen, die dann zu ersehen und zu erleben sind, aber mit einer Leichtigkeit. Das, was wir präsentieren, soll immer auch zum Schmunzeln und gleichzeitig zum Nachdenken anregen. Und das Schöne ist einfach, wenn es schummrig wird und die über 1000 Teelichter, die wir immer anzünden, die dann glitzern wie Sterne, dann verwandelt sich irgendwie auch die Welt und es verwandeln sich auch Menschen.
1: Bis es Freitag soweit ist, haben die Workcamp-Teilnehmer noch einiges zu tun.
2: Im Prinzip wird jeden Tag an dieser Vorbereitung gebastelt. Es werden Dinge gebaut, es werden Dinge geplant und es wird viel handwerklich gemacht. Es ist eine enorm große logistische Leistung, das auf dem Gelände irgendwie hinzukriegen, dass Licht ist, dass Strom ist, dass Zelte aufgebaut sind etc.
1: Am Freitag öffnen sich die Tore zum Schlosspark um 20.26 Uhr und die Teilnehmer des Workcamps freuen sich natürlich auf viele Besucher. Aus der Ostseewelle Kirchenredaktion, Jana Kanjel.
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9: Ich bin David Büchner. Der schon extrem niedrige Wasserstand des Rheins ist in Nordrhein-Westfalen noch weiter zurückgegangen. Bundesverkehrsminister Steffen Bilger sieht vorerst kein schnelles Ende der Beeinträchtigungen für die Binnenschifffahrt.
10: Die Lage ist wirklich weiterhin sehr angespannt. Es gab jetzt ein paar Niederschläge, aber bei weitem nicht ausreichend. Also wir müssen davon ausgehen, dass die Niedrigwasserproblematik im gesamten August uns noch erhalten bleibt.
9: Um Transporte vom Wasser auf die Straße zu bringen, lockern unterdessen immer mehr Bundesländer das Sonnen- und Feiertagsverbot für Lkw. In den Trümmern werden weiter nach Überlebenden gesucht. Erst langsam zeigt sich das ganze Ausmaß der Erdbebenkatastrophe in Kolumbien. Die Zahl der Toten ist inzwischen auf mindestens 181 gestiegen. Einer inoffiziellen Plattform zufolge gelten außerdem knapp 3.800 Menschen noch als vermisst.
11: Besonders schwer getroffen ist Cali, die drittgrößte Stadt Kolumbiens und bekannt als Hauptstadt der Salsa. Dort wurden bislang die meisten Todesopfer gemeldet. Anwohner suchen gemeinsam mit Rettungskräften weiter in den Trümmern eingestürzter Gebäude nach Überlebenden. Und auch in anderen betroffenen Regionen werden noch Verschüttete vermutet. Unterstützung kommt derweil auch aus dem Ausland. Deutschland und die EU haben Hilfe zugesichert. Der europäische Erdbeobachtungsdienst Copernicus soll dabei helfen, das Ausmaß der Schäden zu erfassen. Aus Rio de Janeiro, Philipp Znieder.
9: In Belarus rein, in der EU raus. Migranten sind durch einen unterirdischen Tunnel illegal nach Lettland gekommen. Grenzschützer haben den geheimen Gang nahe einem geschlossenen Übergang entdeckt. Mit elektronischen Geräten soll jetzt nach weiteren Tunneln gesucht werden. In den vergangenen Wochen waren auch schon geheime Unterführungen unter der Grenze zwischen Belarus und Litauen gefunden worden. Neue Hoffnungen auf eine Lösung im Iran-Krieg haben dem DAX ein Rekordhoch beschert. Erstmals in seiner Geschichte kletterte der deutsche Leitindex über die Marke von 26.500 Punkten, nachdem er erst in der vergangenen Woche die Marke von 26.000 Zählern übersprungen hatte. Pakistans Verteidigungsminister hatte gesagt, dass die Signale der vergangenen Tage darauf hindeuteten, dass die USA und der Iran kurz vor einer Art Einigung stehen.
12: Und damit geht er so langsam zu Ende, der kälteste Tag der Woche hier bei uns in Hamburg und Schleswig-Holstein. Jetzt noch eine kühle Nacht durchstehen und dann wird's endlich wieder wärmer. Tiefstwerte heute Nacht pegeln sich ein zwischen 14 und 16 Grad. Im Zwei-Tage-Trend geht's dann wieder in Richtung Sommer. Morgen am Mittwoch maximal 19 bis 24 Grad. Am Donnerstag 23 bis 30 Grad. Dazu auch richtig schön. Morgen vielleicht hier und da noch mal länger wolkig, aber auf jeden Fall. 20.02 Uhr. 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Alles frei auf den Straßen, Flitzerblitzer stehen. Auf der A14 Richtung Karstädt in Höhe Platerberg. Auf der A24 stehen sie in Richtung Hamburg zwischen Zarentin und Gudo. Auf der B96 wird geblitzt am Ortseingang Fürstenberg aus Neustrelitz kommend. Nochmal zwischen Lietzow und Bergen Höhe Ralswiek und Rügenzubringer kurz vorm Rastplatz Rügenblick beidseitig. Auf der B104 stehen sie in Raden beidseitig. Auf der B105 Ampel Rheinberg aus Greifswald kommend. Auf der B108 stehen sie in Warenshof aus Teterow kommend. Auf der B191 stehen sie Eldena Richtung Karstädt. Auf der B192 Sito raus in Richtung Malchow. In Albertinenhof haben sie aufgebaut in Richtung Wolfskuhl. In Bandelin stehen sie beidseitig, zwischen Großbuchholz und Perleberg in Richtung Perleberg. In Hagenow stehen sie Parkstraße am Krankenhaus und zwischen Markgrafenheide und Hinrichshagen wird geblitzt auf dem Waldparkplatz. Habt ihr auch welche gesehen? Dann ruft an auf unserer Studio-Hotline 0381 49 78 110, denn keiner meldet mehr aktuelle Flitzerblitzer.
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12: Fangt schon mal an, eure Ohren zu spitzen. Wir wollen gleich eure knallharte Meinung zum neuen Song von zwei Weltstars. Wird das hier bei Ostseewelle ein Hit oder ist das Shit? Legt euch schon mal die 0381 49 78 110 bereit. In 10 Minuten, geidert los.

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Madonna. Das ist ja allein schon eine Marke für sich, diese Frau. Aber wenn sich diese amerikanische Popqueen eine australische Popqueen ins Boot holt, dann kann das einfach nur krass werden. Oder eben nicht. Ihr habt's in der Hand. Ihr seid die Ostseewelle Jury. 20.15 Uhr haben wir es gleich und da wird's Zeit für eure Lieblingsmitmach-Rubrik hier bei eurem Heimatsender. Hit oder Shit. Und da haben wir heute für euch Love Sensation von Madonna und Kylie Minogue. Den Song gibt's auch als Solo-Version von Madonna, ist auf ihrem aktuellen Studioalbum drauf. Aber scheinbar ist da die Kylie um die Ecke gekommen und hat gesagt, Madonna, altes Haus, wenn wir da zusammen jetzt einen Remix draus machen, dann knallt das nochmal mehr. So, und jetzt die Frage an euch. Knallt das hier bei uns in der Playlist oder kann das Ding weg? Ihr entscheidet, ob wir den Song behalten oder wegwerfen. Wir hören uns den Song jetzt einmal gemeinsam an und dann ruft ihr uns an und sagt uns, was ihr davon haltet auf unserer Studio-Hotline 0381 49 78 110. Und das hier sind sie. Hier sind Madonna und Kylie Minogue mit Love Sensation.

0: Das ist er, der brandneue Song von Madonna und Kylie Minogue, Love Sensation, hier bei eurem Lieblingssender Ostseewelle. Was sagt ihr dazu? Ist das Hit oder ist das Shit? Jetzt anrufen auf unserer Studio-Hotline 0381 49 78 110 und mit abstimmen, welche Seite zuerst 5 Stimmen hat, entscheidet, ob der Song bleibt oder wegfliegt. Der Eike hier, moin moin, wen habe ich denn dran? Hallöchen.
1: Blöchen, Mike aus Berlin hier. Ich wünsche oder ich grüße euer ganzes Ostseewelle-Team.
0: Grüß dich, Mike.
1: Ey.
0: Was sagst du?
1: Ja, das ist ein Hit.
0: Das ist ein Hit, dann kommt ein Strich zu Hit. Dankeschön, Mike, fürs Mitmachen. Die nächste Leitung, wen haben wir da? Hallöchen.
2: Hier ist Dagmar.
0: Dagmar, grüß dich. Was sagst du? Hit oder Shit?
2: Das ist Müll.
0: Müll, das ist ein Strich bei Shit von dir. Dankeschön fürs Mitmachen. Der nächste in der Leitung. Schönen guten Tag, der Eike hier. Wen habe ich dran?
3: Ja, hallo.
0: Hallo, wen habe ich denn dran?
3: Das ist Heiko.
0: Heiko, hi, was sagst du? Ja. Hit oder Shit?
3: Das ist ein Hit.
0: Das ist ein Hit und damit steht es 2-1 für Hit. Wir machen munter weiter. Der nächste in der Leitung. Guten Tag, wer ist denn da?
4: Schönen guten Abend, Eike. Hier ist der Thomas aus Lübz.
0: Hallo Thomas, was sagst
4: du? Und schöne Grüße an euch noch eine.
0: Oh, danke schön. Schöne Grüße zurück.
4: Ja. Dankeschön. Eike, ich mache wieder spannend.
0: Oh.
4: 3-1 für Hit.
0: Alles klar, damit machen wir weiter. Dankeschön, der Nächste in der Leitung, wen habe ich dran? Schönen guten Tag, oder die Nächste?
5: Der Nächste, der Thomas aus Beckendorf. Wir machen 3-2, Shit.
0: Alles klar, von dir kommt ein Strich zu Shit. Mensch, das ist spannend hier heute Abend, Freunde. Wen habe ich denn dran? Schönen guten Tag.
6: Ja, hallo, hier sind Nancy und Mathilda.
7: Und wir finden den Song sehr gut.
0: Ihr findet den Song sehr gut, dann gibt es von euch, auch wenn ihr zu zweit seid, gibt es trotzdem einen Strich bei Hit. Ne? Wir wollen ja hier bei Anrufern bleiben.
6: Danke
0: euch fürs Mitmachen. So, und damit gucken wir in die nächste Leitung und damit könnte sich das hier entscheiden. Wen habe ich denn dran?
8: Hallo, hier ist Thomas aus Neustadt-Glewe. Ich wollte sagen, tschüss, das kann in die Tonne.
0: Das kann in die Tonne. Du machst es hier auch nochmal richtig spannend heute Abend. So, wir gucken in die nächste Leitung. Wen habe ich dran? Hallo?
9: Ja, moin, sind Tino hier.
0: Moin, was sagst du?
9: Also ich sag, das ist ein Hit.
0: Das
9: und ich hoffe, dass ihr den öfter spielt und dafür den Kamerad weglasst.
0: Ja, gucken, müssen wir mal mit der Musikredaktion sprechen. Aber auf jeden Fall hast du damit das Ding zugemacht. Es ist klar, es ist entschieden. Love Sensation von Madonna und Kylie Minogue ist ein Hit, kommt fest in die Playlist. Nächste Runde Hit oder Shit, morgen Abend hier unser Date, 20.15 Uhr. Und jetzt Lieblingsmucke aus den 2000ern von Kelly Clarkson. Euer schöner Dienstagabend mit Ostseewelle.

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4: Ostseewelle hier mit dem Blick zum Wetter und das bleibt richtig entspannt heute Abend bei Temperaturen um die 19 Grad. Heute Nacht wird es nochmal richtig kalt, Tiefstwerte um die 14 bis 7 Grad, aber dann geht es auch recht fix wieder aufwärts. Im Zwei-Tage-Trend wird es schön mit viel Sonne. So

0: Auf der A24 in Richtung Hamburg zwischen Zarrentin und Gudow. Auf der B96 wird geblitzt am Ortseingang Fürstenberg, wenn ihr aus Neustrelitz kommt. Zwischen Lietze und Bergen stehen sie höher als Wieg und Rügenzubringer kurz vor dem Rastplatz Rügenblick beidseitig. Auf der B104 stehen sie in Raden beidseitig. Auf der B105 Ampel Rheinberg aus Greifswald kommend. Auf der B105 stehen sie in Warenshof aus Teterow kommend. Auf der B191 wird geblitzt, Eldena Richtung Karstädt. Auf der B192 Siethoh raus Richtung Malchow. Alventinenhof haben sie aufgebaut in Richtung Wolfskuhl. In Bandelin wird geblitzt beidseitig, zwischen Großbuchholz und Perleberg in Richtung Perleberg. In Hagenau stehen sie auf der Parkstraße am Krankenhaus und zwischen Markgrafenheide und Hinrichshagen wird geblitzt auf dem Waldparkplatz. Habt ihr noch was gesehen? Dann ruft an auf unserer Studio-Hotline. Ganz easy 0381 49 78 110, denn keiner meldet mehr aktuelle Flitzerblitzer.
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0: Ich bin Eike Lange, sag Hi und das hier ist Ray.

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0: Die meiste Musik mit allen aktuellen Hits gibt's nur hier bei eurem Lieblingssender Ostseewelle. Rund um die Uhr, gleich unter anderem mit dem frischen Hit von Loy und David Puentes. Golden Summer bereitet uns schon mal auf die nächsten Tage vor, wenn der Golden Summer zurückkommt. Und wir lassen ganz entspannt den Abend ausklingen mit einem chilligen 90er von Robert Miles' Children. Also, bleibt bei uns.
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5: Ich bin Babette Büchner. Die Verkehrsminister von Bund und Ländern beraten morgen über die schwierige Lage der Binnenschifffahrt. Bei der Schaltkonferenz ist auch ein Austausch über mögliche weitere Maßnahmen vorgesehen, sagte Bundesminister Steffen Bilger. Er bezeichnete die Lage als weiterhin sehr angespannt. Man müsse davon ausgehen, dass Probleme mit Niedrigwasser noch im ganzen August bestehen bleiben. Die Rettungs- und Bergungsarbeiten laufen. Nach dem schweren Erdbeben in Kolumbien ist das Ausmaß der Katastrophe noch unklar. Unter den Trümmern vieler Gebäude werden noch Menschen vermutet. Die Zahl der Toten wurde zuletzt mit mindestens 181 angegeben, dürfte aber noch steigen.
6: Besonders schwierig ist die Suche nach Vermissten. In den betroffenen Regionen arbeiten Rettungskräfte mit Baggern und Kränen. Teilweise müssen sie sich aber auch von Hand durch die Trümmer vorarbeiten. Gleichzeitig erschweren beschädigte Straßen und unterbrochene Versorgungs- und Kommunikationsverbindungen den Einsatz. Auch nach dem Hauptbeben erschüttern weitere Nachbeben die Region. Die Katastrophe stellt Kolumbiens neuen Präsidenten Abelardo de la Esprilla vor seine erste große Bewährungsprobe. Er hat die staatliche Reaktion zur Chefsache erklärt und will die Rettungsarbeiten persönlich koordinieren. Aus Rio de Janeiro, Philipp Znieder.
5: Auch wenn die Sonnenfinsternis morgen in Deutschland nur teilweise zu sehen sein wird und auch nicht so spektakulär wie in Spanien, auch hierzulande wollen sich viele das Naturschauspiel nicht entgehen lassen. Für den Blick Richtung Himmel braucht man dabei aber unbedingt den richtigen Augenschutz.
7: Optiker, Planetarien und auch Elektromärkte, sogenannte Sophie-Brillen, sind gerade der absolute Verkaufsschlager und oft schon ausverkauft. Der Verband der Augenärzte warnt heute nochmal eindringlich davor, das Naturschauspiel ungeschützt zu betrachten oder mit ungeeigneten Hilfsmitteln wie normalen Sonnenbrillen. Denn das Sonnenlicht ist trotz der Verdunklung noch stark genug, die Netzhaut dauerhaft zu schädigen. Thomas Bremser, Nachrichtenredaktion.
5: Und zum Sport. Freistilschwimmerin Isabel Gose hat EM-Silber über 800 Meter gewonnen. Die 24-Jährige musste sich nur Dauerrivalin Simona Quadarella aus Italien geschlagen geben. Bronze sicherte sich die zweite deutsche Finalteilnehmerin Maja Werner.
0: Und damit geht er so langsam zu Ende, der kälteste Tag der Woche hier bei uns in Hamburg und Schleswig-Holstein. Jetzt noch eine kühle Nacht durchstehen und dann wird's endlich wieder wärmer. Tiefstwerte heute Nacht pegeln sich ein zwischen 14 und 16 Grad. Im Zwei-Tage-Trend geht's dann wieder in Richtung Sommer. Morgen am Mittwoch maximal 19 bis 24 Grad. Am Donnerstag 23 bis 30 Grad. Dazu auch richtig schön. Morgen vielleicht hier und da noch mal länger wolkig, aber auf jeden Fall durchweg trocken.

0: 21.03 Uhr, Ostseewelle, der beste Verkehrsservice für unser Land. Alles gut auf den Straßen, alles frei, Flitzerblitzer stehen. Auf der A14 in Richtung Karstädt, Höhe Platerberg. Auf der A24 in Richtung Hamburg, zwischen Zarentin und Gudow. Auf der B96 stehen sie einmal am Ortseingang Fürstenberg aus Neustrelitz kommend, nochmal zwischen Lietzow und Bergen, Höhe Reiswijk. Und da aller guten Dinge drei sind, sind sie nochmal auf dem Rügenzubringer zugange, kurz vorm Rastplatz Rügenblick. Hier stehen sie sogar beidseitig. Auf der B104 wird geblitzt in Raden, beidseitig. Auf der B105 Ampel Rheinberg aus Greifswald kommend. Auf der B108 wird geblitzt in Warenshof aus Teterow kommend. Auf der B191 stehen sie Eldena Richtung Karstädt. Auf der B192 Siethow raus Richtung Malchow. Albentinenhof wird geblitzt in Richtung Wolfskuhl. In Bandelin stehen sie beidseitig. Zwischen Großbuchholz und Perleberg Richtung Perleberg. In Hagenow wird geblitzt auf der Parkstraße am Krankenhaus. Und zwischen Markgrafenheide und Hinrichshagen stehen sie auf dem Waldparkplatz. Habt ihr noch was gesehen? Dann ruft an auf unserer Studio-Hotline 0381 49 78 110. Denn keiner meldet mehr aktuelle Flitzerblitzer.
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0: Zum Zähneputzen gibt euch jetzt Leonie den Takt an. Ich bin Eike Lange. Sag Hi.

Die ersten von uns gehen in Richtung Bett. Die Nacht wird jetzt wieder zum Revier der Eulen und Käuze. Nur ein Kauz ist nicht mit dabei. Der hat nämlich bei der Polizei in der Ausnüchterungszelle eingesteckt. Und ja, ich meine hier wirklich das Tier. Ostseewelle hier am späten Dienstag. Und gestern Abend hat ein Wachmann in Demmin ein verletztes Käuzchen gefunden. Und weil er nicht wusste, wohin mit dem kleinen Fratz, ab zur Polizei. Zu der späten Stunde war beim Tierschutz niemand mehr erreichbar. Also ab mit dem kleinen Kauz in die Ausnüchterungszelle. Inzwischen sitzt der Kleine sicher beim Tierschutz und erholt sich. Wir wünschen gute Besserung, natürlich auch an alle anderen kranken Käuze im Land.

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0: Auf dem späten Heimweg läuft die meiste Musik mit allen aktuellen Hits. Ostseewelle hier. In der nächsten halben Stunde unter anderem mit einem ganz frischen Ding von Tiffany Aries. Vertigo spielen wir euch. Und wir haben den absoluten Powerhit aus den 2010ern für euch. Von One Republic spielen wir euch Counting Stars. Also, nicht weglaufen, dranbleiben lohnt sich.
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0: Und da sind wir auch schon wieder hier bei Ostseewelle mit dem Blick zum Wetter. Der entspannte Abend wird so langsam zur entspannten Nacht. Aber nehmt euch ruhig eine Jacke mit zur Nachtschicht. Das wird gut frisch. Tiefstwerte zwischen 14 und 7 Grad. Im Zwei-Tage-Trend, da können wir die Jacke dann getrost wieder im Schrank lassen. Denn dann kommt Sonnenkraft raus und die Sonne, die hat echt Kraft. Morgen 20 bis 25 Grad noch so. Naja, am Donnerstag schon, oho, 25 bis 30 Grad. 21.30 Uhr, ganz genau halb 10, Ostseewelle, der beste Verkehrsservice für unser Land. Alles gut auf den Straßen, alles frei, Flitzerblitzer stehen. Auf der A14 in Richtung Karstädt, Höhe Platerberg. Auf der A24 Richtung Hamburg, zwischen Zarentin und Gudow. Auf der B96 stehen sie, am Ortseingang Fürstenberg aus Neustrelitz kommend. Zwischen Lietze und Bergen, Höhe Ralswiek und Rügenzubringer, kurz vorm Rastplatz Rügenblick. Hier stehen sie gleich beidseitig. Auf der B104 wird geblitzt, in Raden, beidseitig. Auf der B105 Ampel Rheinberg, wenn ihr aus Greifswald kommt. Auf der B108 stehen sie, in Warenshof aus Teterow kommend. Auf der B191 Eldena Richtung

0: 0331 110, denn keiner meldet mehr aktuelle Flitzerblitzer.
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0: Macht euch einen entspannten Abend jetzt mit Felix Jehn und Sarah Barrios. Now is a good time to be. Ich bin Eike Lange. Hi.

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Yannick aus Grabo hört uns gerade in der Nachtschicht und hat uns geschrieben, er würde sehr gerne den 2000er Hit Allein Allein von Polarkreis 18 hören. Ist sein absoluter Lieblingssong, den kann er jetzt in der Firma so richtig schön laut drehen. Also Yannick, viel Spaß. Hier ist dein Wunschsong. Hier sind Polarkreis 18 mit Allein, Allein.

Kommt gut durch die Nacht mit ganz viel Lieblingsmusik. Ostseewelle hier, jetzt mit einem der coolsten One-Hit-Wonder ever. Somebody That I Used to Know vom australischen Künstler Gotye und dem neuseeländischen Sängerin Kimbra. Von Gotye hat man seit diesem Hit ja recht wenig gehört. Inzwischen spielt er in einer kleinen Indie-Band Schlagzeug und genießt die Ruhe fernab vom Rampenlicht. 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

0: Wir starten mit euch rein in die Nachtschicht mit der meisten Musik, mit allen aktuellen Hits. Ostwelle hier in der nächsten halben Stunde unter anderem mit dem aktuellen Hit von Michael Schulte, Lovesick. Und wir machen einen Abstecher in die 90er mit Liquido und Narcotic. Bleibt bei uns, wird nicht langweilig.
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5: Ich bin Doc Zettler. Bundesverkehrsminister Bilger sieht vorerst kein schnelles Ende der Beeinträchtigungen für die Binnenschifffahrt wegen Trockenheit. Man müsse davon ausgehen, dass die Niedrigwasserproblematik den gesamten August über andauern werde, sagte Bilger in Neumünster.
6: Es hat zwar immer mal wieder geregnet, aber es reicht bei weitem nicht aus, um die Flüsse annähernd zu füllen. Das stellt auch Verkehrsminister Bilger fest. Er will sich an diesem Mittwoch wieder mit seinen Kollegen aus den Ländern über die Lage und weitere, auch kurzfristige Maßnahmen austauschen. Mehrere Bundesländer haben schon das Sonntagsfahrverbot für Lastwagen vorübergehend ausgesetzt. Um Logistikketten aufrechtzuerhalten, sollen Transporte so zumindest teilweise auf die Straße verlagert werden. Niedrige Wasserstände gibt es etwa in den Flüssen wie Rhein, Elbe und Donau. Tine Klimach, Nachrichtenredaktion.
5: In den Trümmern wird weiter nach Überlebenden gesucht. Erst langsam zeigt sich das ganze Ausmaß der Erdbebenkatastrophe in Kolumbien. Nach einer vorläufigen Bilanz kamen mindestens 181 Menschen ums Leben. Die Zahl der Toten dürfte jedoch noch steigen. Mehrere Länder boten ihre Unterstützung an, auch aus der EU. Erstmal seit mehr als 25 Jahren können Fans der deutschen Fußballnationalmannschaft wieder Stehplatztickets für Heimspiele kaufen. Das teilte der Deutsche Fußballbund mit. Die entsprechenden Gremien hätten dies beschlossen.
7: Der große Motivator Jürgen Klopp will wieder Euphorie entfachen bei der Mannschaft und den Fans. Da passt es gut, dass es bald auch wieder preiswerte Stehplätze geben wird. Schon bei den Klopp-Heimpremieren in rund 6 Wochen in Augsburg und München werden die Tickets angeboten für 18 Euro. Stehplätze seien ein wichtiger Bestandteil der Fankultur und des Stadionerlebnisses, sagt DFB-Präsident Neuendorf. Die neue Regelung gilt auch für europäische Wettbewerbe der Frauen und des U21-Nachwuchses. Thomas Bremser, Nachrichtenredaktion.
5: Freistilschwimmerin Isabel Gose hat EM-Silber über 800 Meter gewonnen. Die 24-Jährige musste sich nur ihrer Dauerrivalin Simona Quadarella aus Italien geschlagen geben. Bronze sicherte sich die zweite deutsche Finalteilnehmerin Maja Werner.
0: Und damit geht er so langsam zu Ende, der kälteste Tag der Woche hier bei uns in Hamburg und Schleswig-Holstein. Jetzt noch eine kühle Nacht durchstehen und dann wird's endlich wieder wärmer. Tiefstwerte heute Nacht pegeln sich ein zwischen 14 und 16 Grad. Im Zwei-Tage-Trend geht's dann wieder in Richtung Sommer. Morgen am Mittwoch maximal 19 bis 24 Grad. Am Donnerstag 23 bis 30 Grad. Dazu auch richtig schön. Morgen vielleicht hier und da noch mal länger wolkig, aber auf jeden Fall durchweg trocken.

0: 22.03 Uhr, Ostseewelle, der beste Verkehrsservice für unser Land. Alles frei auf den Straßen, Flitzerblitzer stehen. Auf der A14 Richtung Karstädt, Höhe Platerberg. Auf der A24 Richtung Hamburg, zwischen Zarrentin und Gudow. Auf der B96 stehen sie gleich dreimal, Ortseingang Fürstenberg aus Neustrelitz kommend, zwischen Lietzow und Bergen, Höhe Ralswiek und Rügenzubringer, kurz vorm Rastplatz Rügenblick, beidseitig. Auf der B104 stehen sie in Raden, beidseitig. Auf der B105 Ampel Rheinberg aus Greifswald kommend. Auf der B191 stehen sie Eldena Richtung Karstädt. Auf der B192 Sito raus Richtung Malchow. Albertinenhof wird geblitzt in Richtung Wolfskuhl. In Bandelin stehen sie beidseitig. In Hagenow, Parkstraße am Krankenhaus. Zwischen Markgrafenheide und Hinrichshagen wird geblitzt auf dem Waldparkplatz. Und wenn ihr noch was gesehen habt, dann gerne anrufen auf unserer Studio-Hotline. Das ist die 0381 49 78 110. Denn keiner meldet mehr aktuelle Flitzerblitzer.
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1: Ich bin Dirk Zeitler. Bundesverkehrsminister Bilger sieht vorerst kein schnelles Ende der Beeinträchtigungen für die Binnenschifffahrt wegen Trockenheit. Man müsse davon ausgehen, dass die Niedrigwasserproblematik den gesamten August über andauern werde, sagte Bilger in Neumünster. Immer mehr Bundesländer lockern deshalb das Sonn- und Feiertagsverbot für Lkw. Ob das wirklich hilft, ist unklar. In den Trümmern wird weiter nach Überlebenden gesucht. Erst langsam zeigt sich das ganze Ausmaß der Erdbebenkatastrophe in Kolumbien. Nach einer vorläufigen Bilanz kamen mindestens 181 Menschen ums Leben. Die Zahl der Toten dürfte jedoch noch steigen.
2: Besonders schwierig ist die Suche nach Vermissten. In den betroffenen Regionen arbeiten Rettungskräfte mit Baggern und Kränen. Teilweise müssen sie sich aber auch von Hand durch die Trümmer vorarbeiten. Gleichzeitig erschweren beschädigte Straßen und unterbrochene Versorgungs- und Kommunikationsverbindungen den Einsatz. Auch nach dem Hauptbeben erschüttern weitere Nachbeben die Region. Die Katastrophe stellt Kolumbiens neuen Präsidenten Abelardo de la Esprilia vor seine erste große Bewährungsprobe. Er hat die staatliche Reaktion zur Chefsache erklärt und will die Rettungsarbeiten persönlich koordinieren. Aus Rio de Janeiro, Philipp Znieder.
1: Erstmals seit mehr als 25 Jahren können Fans der deutschen Fußballnationalmannschaft wieder Stehplatztickets für Heimspiele kaufen. Das teilte der Deutsche Fußballbund mit. Die entsprechenden Gremien hätten dies beschlossen.
3: Der große Motivator Jürgen Klopp will wieder Euphorie entfachen bei der Mannschaft und den Fans. Da passt es gut, dass es bald auch wieder preiswerte Stehplätze geben wird. Schon bei den Klopp-Heimpremieren in rund 6 Wochen in Augsburg und München werden die Tickets angeboten für 18 Euro. Stehplätze seien ein wichtiger Bestandteil der Fankultur und des Stadionerlebnisses, sagt DFB-Präsident Neuendorf. Die neue Regelung gilt auch für europäische Wettbewerbe der Frauen und des U21-Nachwuchses. Thomas Bremser, Nachrichtenredaktion.
1: Mit Silber hat Hammerwerfer Merlin Hummel dem deutschen Team die 3. Medaille bei der Leichtathletik-Europameisterschaft in Birmingham beschert. Der WM-Zweite warf am zweiten Tag der Titelkämpfe 81,30 Meter weit und gewann damit seine nächste internationale Plakette.
4: Ihr hört Ostseewelle, wir schauen zum Wetter. Die Nacht bleibt noch mal kalt. Tiefstwerte pegeln sich ein zwischen 14 und 7 Grad. Ja, da brauchen wir dann schon mal die dicke Jacke. Regen ist aber kein Thema. Und im Zwei-Tage-Trend, da schrauben wir die Temperaturen dann auch wieder recht fix nach oben. Morgen am Mittwoch maximal 20 bis 25 Grad mit ein paar lockeren Wolken. Und am Donnerstag dann bis zu 30 Grad mit viel Sonne.
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1: Ich bin Dirk Zeitler. Der bereits extrem niedrige Wasserstand des Rheins geht in Nordrhein-Westfalen noch weiter zurück. In Köln wurde jetzt ein historischer Tiefstwert gemessen, wie aus Daten des Wasserstraßen- und Schifffahrtsamts Rhein hervorgeht. Nach der Prognose werden die Pegelstände noch weiter sinken.
2: Es ist also keine Entspannung in Sicht. Schiffe fahren am Rhein zwar weiter, aber nur mit deutlich weniger Fracht. Das macht den Transport teurer, weil auf Lkw oder Schiene ausgewichen wird und weniger auf einmal transportiert werden kann. Da über den Rhein auch Öl, Benzin und Diesel geschippert wird, kann es regional zu höheren Spritpreisen kommen, sagt der ADAC. Immer mehr Bundesländer heben außerdem das Sonntagsfahrverbot für Lkw auf. Über weitere Maßnahmen will Bundesverkehrsminister Bilger mit seinen Amtskollegen in den Ländern am Mittwoch beraten. Tine Klimach, Nachrichtenredaktion.
1: In den Trümmern wird weiter nach Überlebenden gesucht. Erst langsam zeigt sich das ganze Ausmaß der Erdbebenkatastrophe in Kolumbien. Nach einer vorläufigen Bilanz kamen mindestens 181 Menschen ums Leben. Die Zahl der Toten dürfte jedoch noch steigen. Die Suche nach Vermissten geht weiter. Auf der italienischen Mittelmeerinsel Sizilien sitzen wegen des jüngsten Ausbruchs des Vulkans Ätna mitten in der Hauptreisezeit mehrere tausend Urlauber fest. Wegen der Aschewolken können auf dem größten Flughafen der Insel in Catania kaum Flugzeuge starten und landen.
3: Inzwischen mussten mehr als 200 Flüge umgeleitet oder ganz gestrichen werden. Auch viele Deutsche sind betroffen. Damit wird vor allem die Heimreise zur Tortur. Manche Familien mussten auf dem Flughafen sogar übernachten. Zudem sind die Flüge und die Züge weg von der Insel ausgebucht. Aus einem 2,5-Stunden-Flug von Catania nach Deutschland wird so eine Reise von 2,5 Tagen. Aus Rom, Christoph Sator.
1: Der von einer Sperre bedrohte deutsche 100-Meter-Rekordler Owen Unser hat die Bronzemedaille bei den Leichtathletik-Europameisterschaften in Birmingham gewonnen. Wegen des Vorwurfs, eine Dopingprobe verweigert zu haben, hat die nationale Anti-Doping-Agentur eine 4-jährige Sperre gegen Unser vorgeschlagen. Sollte er nachträglich gesperrt werden, droht ihm die Aberkennung der Medaille. Vor dem 100-Meter-Lauf hatte Hammerwerfer Merlin Hummel bereits Silber geholt.
4: Und damit herzlich willkommen im Mittwoch. So schnell sind die ersten 2 Tage der Woche dann auch schon wieder vorbei. Und der kälteste Tag der Woche, der ist auch durch. Heute Nacht bleibt es nochmal frisch, 14 bis 7 Grad. Tagsüber wird es dann aber schon angenehmer bei bis zu 25 Grad. Und im 2-Tage-Trend, da stehen dann die Zeichen auf Schwitzen. Donnerstag 25 bis 30 Grad und Freitag sogar 28 bis 34 Grad. Und passend zum Wochenende wird es dann auch an der See warm bei bis zu 30 Grad und Sonne satt.
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1: Ich bin Dirk Zeitler. In den Trümmern wird weiter nach Überlebenden gesucht. Erst langsam zeigt sich das ganze Ausmaß der Erdbebenkatastrophe in Kolumbien. In Cali gelang es der Feuerwehr nach 16-stündigem Einsatz am zweiten Tag nach dem Beben, eine Frau lebend zu retten. Nach einer vorläufigen Bilanz kamen mindestens 181 Menschen ums Leben. Der bereits extrem niedrige Wasserstand des Rheins geht in Nordrhein-Westfalen noch weiter zurück. In Köln wurde jetzt ein historischer Tiefstwert gemessen, wie aus Daten des Wasserstraßen- und Schifffahrtsamts Rhein hervorgeht. Nach der Prognose werden die Pegelstände noch weiter sinken.
2: Es ist also keine Entspannung in Sicht. Schiffe fahren am Rhein zwar weiter, aber nur mit deutlich weniger Fracht. Das macht den Transport teurer, weil auf Lkw oder Schiene ausgewichen wird und weniger auf einmal transportiert werden kann. Da über den Rhein auch Öl, Benzin und Diesel geschippert wird, kann es regional zu höheren Spritpreisen kommen, sagt der ADAC. Immer mehr Bundesländer heben außerdem das Sonntagsfahrverbot für Lkw auf. Über weitere Maßnahmen will Bundesverkehrsminister Bilger mit seinen Amtskollegen in den Ländern am Mittwoch beraten. Tine Klimach, Nachrichtenredaktion.
1: Immer mehr junge Frauen und Mädchen werden wegen Essstörungen im Krankenhaus behandelt. Innerhalb von 20 Jahren hat sich deren Zahl verdoppelt. Nach Angaben des Statistischen Bundesamtes waren es 2024 etwa 6.000.
3: Am allerhäufigsten stellen Ärzte die Diagnose Magersucht. Aber viele Frauen und Mädchen suchen auch Hilfe wegen einer Bulimie, also einer Essbrechsucht. Auch Männer bzw. Jungen sind betroffen, aber viel, viel seltener. Und Experten sagen, Essstörungen werden vor allem auch durch soziale Medien befeuert. Nicht nur durch irgendwelche Challenges, die Kalorienzählen hochjubeln, auch durch übergriffige Kommentare über Beine, Busen und Po. Claudia Wächter, Nachrichtenredaktion.
1: Zum Sport. Freistilschwimmerin Isabel Gose hat EM-Silber über 800 Meter gewonnen. Die 24-Jährige musste sich nur ihrer Dauerrivalin Simona Quadarella aus Italien geschlagen geben. Bronze sicherte sich die zweite deutsche Finalteilnehmerin Maja Werner.
4: Und damit herzlich willkommen im Mittwoch. So schnell sind die ersten zwei Tage der Woche dann auch schon wieder vorbei. Und der kälteste Tag der Woche, der ist auch durch. Heute Nacht bleibt es nochmal frisch, 14 bis 7 Grad. Tagsüber wird es dann aber schon angenehmer bei bis zu 25 Grad. Und im Zwei-Tage-Trend, da stehen dann die Zeichen auf Schwitzen. Donnerstag 25 bis 30 Grad und Freitag sogar 28 bis 34 Grad. Und passend zum Wochenende wird es dann auch an der See warm bei bis zu 30 Grad und Sonne satt.
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1: Ich bin Dirk Zeitler. Bundesverkehrsminister Bilger sieht vorerst kein schnelles Ende der Beeinträchtigungen für die Binnenschifffahrt wegen Trockenheit. Man müsse davon ausgehen, dass die Niedrigwasserproblematik den gesamten August über andauern werde, sagte Bilger in Neumünster.
2: Es hat zwar immer mal wieder geregnet, aber es reicht bei weitem nicht aus, um die Flüsse annähernd zu füllen. Das stellt auch Verkehrsminister Bilger fest. Er will sich an diesem Mittwoch wieder mit seinen Kollegen aus den Ländern über die Lage und weitere, auch kurzfristige Maßnahmen austauschen. Mehrere Bundesländer haben schon das Sonntagsfahrverbot für Lastwagen vorübergehend ausgesetzt. Um Logistikketten aufrechtzuerhalten, sollen Transporte so zumindest teilweise auf die Straße verlagert werden. Niedrige Wasserstände gibt es etwa in den Flüssen wie Rhein, Elbe und Donau. Tine Klimach, Nachrichtenredaktion.
1: In den Trümmern wird weiter nach Überlebenden gesucht. Erst langsam zeigt sich das ganze Ausmaß der Erdbebenkatastrophe in Kolumbien. In Cali gelang es der Feuerwehr jedoch nach 16-stündigem Einsatz am zweiten Tag nach dem Beben eine Frau lebend zu retten. Nach einer vorläufigen Bilanz kamen mindestens 181 Menschen ums Leben. Erstmals seit mehr als 25 Jahren können Fans der deutschen Fußballnationalmannschaft wieder Stehplatztickets für Heimspiele kaufen. Das teilte der Deutsche Fußballbund mit. Die entsprechenden Gremien hätten dies beschlossen.
3: Der große Motivator Jürgen Klopp will wieder Euphorie entfachen bei der Mannschaft und den Fans. Da passt es gut, dass es bald auch wieder preiswerte Stehplätze geben wird. Schon bei den Klopp-Heimpremieren in rund 6 Wochen in Augsburg und München werden die Tickets angeboten für 18 Euro. Stehplätze seien ein wichtiger Bestandteil der Fankultur und des Stadionerlebnisses, sagt DFB-Präsident Neuendorf. Die neue Regelung gilt auch für europäische Wettbewerbe der Frauen und des U21-Nachwuchses. Thomas Bremser, Nachrichtenredaktion.
1: Der von einer Sperre bedrohte deutsche Sprinter Owen Ansah hat über 100 Meter die Bronzemedaille bei den Leichtathletik-Europameisterschaften in Birmingham gewonnen. Ansah soll eine Dopingprobe verweigert haben. Sollte er nachträglich gesperrt werden, droht ihm die Aberkennung der Medaille. Vor dem 100-Meter-Lauf hatte Hammerwerfer Merlin Hummel Silber geholt.
4: Entspannt durch die Nachtschicht mit Ostseewelle im Ohr und fangt euch bloß keine Erkältung ein, wenn es raus zur Raucherpause geht. Es ist frisch. Tiefstwerte heute Nacht zwischen 14 und 7 Grad. Tagsüber bekommen wir heute am Mittwoch angenehme 20 bis 25 Grad. Und dann geht es aber ganz schnell wieder nach oben mit den Temperaturen. Morgen am Donnerstag 25 bis 30 Grad. Am Freitag zum Start ins Wochenende bis zu 34 Grad. Und auch an den Stränden wird's warm. Auch an der Küste werden es so um die 30 Grad.
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